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3: Hallo und herzlich willkommen zum Morgenmagazin von Radio Korax hier auf der 95,9. Bei Radio Blau sind wir natürlich auch auf DAB Plus und bei Coloradio sowie bei Radio Swupfurt in Frankfurt-Oder könnt ihr uns im Livestream hören. Livestream könnt ihr uns natürlich auch bei Radio Korax hier bei uns auf radiokorax.de hören. Genau, heute sind wir zu zweit hier im Studio und das bin zum einen ich bin Frieder und neben mir sitzt noch...
4: Hallo, ich bin Micha.
3: Genau, und heute haben wir eine ganz spezielle Sendung und vielleicht kannst du ja dazu kurz was sagen. Was ist denn heute für eine Sendung?
4: Genau, heute ist 1. Mai und wir haben eine Sondersendung vorbereitet mit entsprechenden Beiträgen und auch einer entsprechenden Musikauswahl. Wir werden also in diesem wunderschönen 1. Mai morgen mit dem Arbeiterinnenkampftag auseinandersetzen. Es wird spannend.
3: Genau, und wir haben auch ganz viele Beiträge jetzt noch zusammengesammelt. Unter anderem soll es heute um kommunistische Dörfer in Iowa in der USA gehen. Dann, was eigentlich geistiges Eigentum bedeutet, und natürlich geht es auch rund um das Thema anarchistischer Streik. Aber bevor es hier jetzt richtig losgeht, haben wir jetzt erstmal noch ein bisschen Musik für euch vorbereitet und genau, wir sehen uns danach wieder.

Das war Spend a Day in Bed von Morrissey. Wir wollen aber am 1. Mai nicht im Bett bleiben und viele können auch gar nicht im Bett bleiben. Als nächsten Song wollen wir, denjenigen widmen, die das nicht tun können. Er heißt Power to the Women of the Morning Shift von Om Shat.

0: Das war Power to the Women of the Morning Shift von Om Shat. Ja, können nicht alle, müssen auch am 1. Mai belegt werden, die Morning Shifts. Und was passiert noch am 1. Mai? Es gibt ein paar Veranstaltungen überall, nicht nur in die ausgewählten, aber wir haben ein paar besondere für euch hier herausgesucht.
1: Und zwar, Die Linke Dresden lädt am 1. Mai wieder zum traditionellen Fest für Jung und Alte auf dem Alaunplatz in der Dresdner Neustadt ein. Gemeinsam mit Vereinen, Initiativen und vielen Engagierten gestaltet die Partei ein politisches und familienfreundliches 1. Mai-Fest mit Bühnenprogramm, dieses Mal mit Party bis in die Abendstunden. Dort politische Gespräche, Austausch, Musik, Kulturelles sowie Redebeiträge und kühle Getränke. Los geht es um 11 Uhr und das Programm geht bis 22 Uhr auf dem Alaunplatz in der Dresdner Neustadt. Die anarchistische Demonstration zum 1. Mai beginnt in Dresden um 12 Uhr am Wettinerplatz unter dem Motto Arbeit, Arbeit, Arbeit, wir wollen mehr vom Leben. Im Aufruf wird die Selbstorganisation eines Lebens frei von Unterdrückung und Ausbeutung als Ziel formuliert, sowie eine gerechte und solidarische Verteilung von Arbeit, insbesondere der Care-Arbeit. Die Demonstration führt dann über um 14 Uhr zu einer Kundgebung auf dem Jorge-Gomondai-Platz, wo es auch Stände und Workshops gibt. Danach lädt die lokale FAU-Gruppe zur Geburtstagsfeier um 19 Uhr in das FAU-Lokal in der Bürgerstraße 52 ein. In Chemnitz ruft der DGB Sachsen zur 1. Mai-Demonstration um 9 Uhr auf, aber die Demonstration soll erst um 9.40 Uhr losgehen, also loslaufen. Los geht es am Karl-Marx-Monument in Chemnitz. Eine Demonstration zum 1. Mai macht der DGB auch in Leipzig, aber hier auch eine Radtour. Die Radtour geht los um 10 Uhr an der Anton-Bruckner-Allee, die Demonstration dann um 10.30 Uhr am Volkshaus Leipzig. In Leipzig lädt außerdem das Conner Island ein zur Jobcenter-Olympiade. Wir zitieren, im olympischen Kampf trainieren wir unsere Abwehrkräfte gegen enthemmte Bürokratie, erniedrigende Maßnahmen und autoritäre Arschlöcher. Die Aufgaben sind nicht leicht. Hier werden Blut, Schweiß und Tränen fließen. Am Ende winkt aber der Preis des müden Lächelns, mit dem der nächste Brief der Agentur für Arbeit aus dem Briefkasten geangelt wird. Zitat Ende. Bei der Jobcenter-Olympiade soll es neben sportlichen Aktivitäten auch arbeitskritische Stimmungshits geben und auch etwas zu essen. Los geht es im Conner Island um 14 Uhr. Und in Magdeburg ruft die FAU auch zur 1. Mai-Demonstration auf. Am Teamplatz geht es um 10 Uhr los unter dem Motto Klasse, Kampf, Kultur. In der Ankündigung wird zum Kampf für die Rechte der Arbeitenden und für soziale Gerechtigkeit sowie für Solidarität und Vielfalt aufgerufen. Anlässlich des 1. Mai lädt auch das neue Theater Halle auf dem Universitätsplatz in Halle ein. Zwischen traditionellen Mailieder, Singen, Redebeiträgen und einem offenen Austauschformat soll ein Raum für Begegnung, Diskussion und gemeinsames Erleben entstehen. Im Mittelpunkt stehen Fragen nach der Bedeutung von Arbeit und gesellschaftlicher Teilhabe mit Gästen aus Kultur, Politik und Zivilgesellschaft sowie einem breiten Mitmach- und Familienprogramm. Das Ganze geht von 11 bis 15 Uhr auf dem Universitätsplatz in Halle. Demonstriert wird am 1. Mai in Halle aber natürlich auch. Kein Verzicht für eure Krise, Streik ist die Devise, heißt die Demonstration der DGB Jugend Halle, die gemeinsam mit dem DGB Stadtverband Halle-Saale-Kreis stattfindet, ab 11 Uhr am Steintor und auf dem Marktplatz gibt es zudem eine Kundgebung des DGB. Kurz wird es jetzt weniger 1. Mai spezifisch, aber heute sind im BBQuarium in der großen Klausstraße 6 in Halle zu sehen Arbeiten von Johann Spengler. Die Ausstellung wird am heutigen 1. Mai um 17 Uhr eröffnet, läuft aber auch den ganzen Monat noch über weiter. Ein Punkkonzert zum 1. Mai gibt es in Halle in der Reihe 78. Es spielen drei Bands, Fun Total aus Hamburg, Hinüber aus Köln und Murene aus Leipzig. Als Spendenempfehlung sind 5 bis 15 Euro angegeben und losgehen soll es um 21 Uhr in der Reihlstraße 78.
2: Genau, und da ja heute internationaler ArbeiterInnen-Kampftag ist, würde ich auch noch mal da, es geht ja darum, dass wir viel zu wenig Geld dafür bekommen, für die Arbeit, die wir verrichten. Und das Lied, was als nächstes kommt, darum geht es auch, weil, also da geht es darum, wie schwer sie denn eigentlich für ihr Geld arbeitet. Das ist She Works Hard for Her Money von Donna Summer.

Donna Summer mit She Works Hard for Her Money. Genau, es ist, geht jetzt auch weiter mit dem ersten Beitrag und es geht um Urheberrecht und geistiges Eigentum. Denn Wörter wie Urheberrecht, Internet und Datenklau werden schon fast inflationär benutzt und man hört die fast überall in jeder Diskussion, wenn es eben um geistiges Eigentum geht. Vor allem mit Blick auf die Veränderung

0: etwas erschreckend, dass sich seitdem nicht wirklich viel verändert hat. Und darum soll es jetzt auch im Beitrag gehen. Wir haben uns die Frage gestellt, was ist eigentlich geistiges Eigentum?
1: Ja, das Eigentum, was aus dem Kopf kommt, aus dem Geist, was sich selbst durch eigene Überlegungen dann bildet.
2: Na, im Grunde verstehe ich darunter eine eigene Idee, die sich irgendwie entwickelt hat, in meinem Kopf zum Beispiel.
3: Ja, dass es etwas ist, was jemand, also im Unterschied, wir haben Dr. in Anführungszeichen Gutenberg, selbstständig entwickelt hat und was ihm also insofern, wenn man von Besitz reden will, gehört.
4: Was ich aber auch schwierig finde, mittlerweile im Medienzeitalter zu sagen, was geistiges Eigentum ist.
5: Was geistiges Eigentum ist, das weiß selbst Wikipedia nicht so genau. Dort heißt es, geistiges Eigentum beschreibt die absoluten Rechte an immateriellen Gütern. Was das wiederum sein soll, bleibt unklar. Johannes Wilms, Kunsthistoriker und Religionswissenschaftler, hat sich mit der Bedeutung von geistigem Eigentum beschäftigt. Er schlägt einen neuen Begriff vor.
6: Ich würde es dann nicht mehr als die Bedeutung des geistigen Eigentums, sondern die Bedeutung kultureller Produktion. Also die Bedeutung der kulturellen Produktion Wikipedia ist, glaube ich, nicht von der Hand zu weisen. Es gibt nach wie vor eine Eigentumskonstruktion, das ist nämlich die nach der General Public License.
5: Aber woher kommen denn die Eigentumskonstruktionen, die wir anscheinend um unsere immateriellen Güter bauen?
6: Geistiges Eigentum entwickelt sich ja aus der Vorstellung von Besitz und Eigentum und Verfügungsgewalt über Produktionsmittel. Also das sind ja die modernen Rechtsformen, dass man also des geistigen Eigentums, dass das irgendwie ein Begriff ist, ein Rechtsbegriff ist, mit dem wirklich juristisch gearbeitet wird, das gibt es ja seit ungefähr 200 Jahren. Also letztlich ist es der Code Napoleon, der das Ganze eingeführt hat. Und es ist witzigerweise wieder jetzt auch mit Frankreich, die das ganz stark mit nach vorne treiben, das Internet so zurechtzubiegen, dass eben diese Rechtsvorstellungen auch im digitalen Zeitalter weiterleben können.
5: Festhalten am Urheberrecht also. Zwischen Open Source, Creative Commons, Peer-to-Peer und File-Sharing ist das nicht leicht. Im Internet gerät das Urheberrecht deutlich an seine Grenzen. Doch wird damit auch der Schutz überflüssig, den es gewährt? Brauchen wir vielleicht gar kein geistiges Eigentum mehr?
3: Es geht darum, dass jemand etwas kreiert hat, im Sinne von geschaffen.
7: Ich denke, dass geistiges Eigentum extrem wichtig für die Schaffkraft und Schöpfungskraft einer jeden Person ist, weil andernfalls fehlt der Anreiz, Sachen zu entwickeln, zu entdecken und weiterzuentwickeln.
8: Na, geistiges Eigentum muss geschützt werden, also weil sonst der Anreiz fehlt, überhaupt selber was hervorzubringen, ob es nur Musik ist oder Patente oder irgendwelche anderen Entwicklungen.
3: Ich finde es auch wichtig, dass auch aus Achtung, ganz egal, wer da was macht, aus Achtung vor dem, was jemand geschaffen hat. Verdammt nochmal.
6: Also es ist ja heutzutage so, dass wenn du irgendwie Schallplatte produzierst oder was auch immer, dass du dann bestimmte Vergütung bekommst, da du nur Teile dieser Rechte verausgabst. Wenn dann zum Beispiel so eine Rundfunkproduktion, die du gemacht hast, wenn die dann wiederholt wird, dann bekommst du dafür noch einmal Geld. Oder wenn eine bestimmte neue Auflage gedruckt wird, bekommst du als Autorin oder Autor eben noch einmal Geld und so weiter. Ja? Also es kommt darauf an, welche Teile von Rechten du verkaufst. Und davon im Grunde genommen, dass du etwas produzierst, was dann über viele Jahre hinweg in so einen Verwaltungsbereich kommt, wo dann immer wieder es Geld generiert, das ist so der Trick in Anführungszeichen, wie geistiges Eigentum funktioniert. Gleichzeitig ist aber momentan, und das ist ja ist mit dem Aufkommen von digitalen Technologien, also zum Beispiel für Journalisten, mittlerweile gang und gäbe, dass die Leute eben einmal vergütet werden und sämtliche Urheberrechte abtreten an die Verleger, die dann wiederum für die gesamte digitale Verwertung, die in Zukunft mit solchen journalistischen Texten oder so ansteht, dann das Geld einstreichen. Die aktuelle ökonomische Entwicklung ist, dass die Möglichkeit mit sogenannten Inhalten Geld zu verdienen immer mehr abnehmen.
5: Geistiges Eigentum als materieller Wert also. Auch die Vergütung im Musikbereich läuft in urheberrechtlichen Bahnen. Alexander Wolf ist Syndikus für internationale Rechtsfragen bei der GEMA. Die GEMA vertritt als Verwertungsgesellschaft die Nutzungsrechte für ihre Mitglieder. Also für Textdichter, Komponisten und Verlage.
9: Geistiges Eigentum ist ein extrem bedeutender Teil unserer Kultur, aber auch unserer Wirtschaft. Nicht nur jetzt Musikurheberrechte, sondern auch Patente und Markenrechte gehören ja zu diesem Bereich dazu. Und wir in Deutschland leben vom Schutz und von der Förderung des geistigen Eigentums. Die GEMA ist sozusagen die Materialisierung des Schutzes und der Auswertung geistigen Eigentums. Es ist natürlich mit der Entstehung des Internet eine neue Nutzungsart dazugekommen. Das Internet ist also eine neue Herausforderung. Wir haben zwei Perspektiven im Internet. Einmal den großen Bereich des Illegalen, den wir

0: natürlich versuchen einzudämmen, wie viele andere Inhaber des geistigen Eigentums. Und auf der anderen Seite versuchen wir, die neuen Geschäftsmodelle in Tarife zu fassen und mit den Lizenznehmern zu vernünftigen Vergütungen zu kommen.
1: Also der aktuelle Versuch ist ja der, dass eine sogenannte Content, also dass eine Industrie, die ich Content-Industrie nennen würde, die davon lebt, dass sie Rechte verwalten und sogenanntes geistiges Eigentum akkumulieren, dass diese Content-Industrie versucht, Modelle, die aus dem vordigitalen Zeitalter kommen, auf die digitale Sphäre zu übertragen. Und das ist so ein relativ klassischer Trick der Juristen, weil das machen die immer. Das Luftfahrtrecht zum Beispiel hat sich aus dem Seerecht ergeben und aus dem Luftfahrtrecht wiederum macht man heutzutage das Weltraumrecht. Nur eben mit dem gewaltigen Unterschied, dass es hier eben um das sogenannte Eigentum geht und dass damit einhergehend dafür viele Menschen sehr wichtige Werte verbunden sind. Und das ist eben wirklich der Versuch, diese unglaublichen Freiheiten, die mit dem Internet gegeben sind, massiv zu beschneiden und sozusagen das Internet in ein Korsett zu pressen.
2: An der Grenze von Urheberrecht und Internet taucht eine ganz andere Frage auf. Die Frage nämlich nach dem Wert, den geistiges Eigentum oder besser doch kulturelle Produktionen für unsere Gesellschaft haben.
3: Was ist denn das Wertgesetz, was den sogenannten Markt, den ihr dauernd besprecht, überhaupt ausmacht? Entsteht das überhaupt am Markt, dieser Wert?
2: Der Netzaktivist Matze Schmidt hat sich aus einer kulturellen und ökonomischen Sicht mit der Debatte ums Urheberrecht beschäftigt.
3: Da gibt es schon natürlich lange Traditionen, das zu kritisieren. Da kann man die Situationisten heranziehen, da kann man aber auch zum Beispiel so Konservative wie Jacques Attali heranziehen, der mal ein Buch über Neues geschrieben hat, also über das Geräusch als Grundlage für Musik. Und da rekapituliert er ziemlich klar, wie das entstanden ist, das bürgerliche Recht von Frankreich ausgehend, sogenannte geistige Eigentum zu schützen. Das fällt interessanterweise mit dem Zusammenbruch des Absolutismus zusammen, also mit dem Aufsteigen der bürgerlichen Gesellschaft, ja, wird klar festgeschrieben, wie geistiges Eigentum zu schützen ist. Und das ist doch ein frappierender Zusammenhang. Das heißt, Urheberrecht, Copyright fällt zusammen mit einer aufsteigenden Klasse. Das Bürgertum will seinen Markt schützen. Und eine ähnliche Debatte haben wir eigentlich jetzt auch. Die Flexibilisierung von Urheberrecht muss also nicht angestoßen werden, sondern sie muss grundsätzlich kritisiert werden.
2: Die Frage nach dem geistigen Eigentum ist gleichzeitig die Frage nach der Gesellschaft, in der wir leben wollen. Und genau aus diesem Grund sollten wir sie uns vielleicht ab und zu stellen.
3: Hinter oder unter oder neben diesem ganzen Urheberrecht und geistigem Eigentum Scheiß, diesem alten Müll, würde man sagen, sind Szenarien anzusiedeln, die heftig und blutig sein können. Also Französische Revolution und Urheberrecht in Frankreich fallen geschichtlich zusammen. Aber die Französische Revolution war in alles andere als unblutig. Also es geht nicht um Utopien, sondern es geht um, wie man Gesellschaft umbaut. Ich meine, da gibt es ja Modelle. Also Marxisten würden sagen, ja klar, also Sozialismus, Kommunismus sind gesellschaftliche Modelle, die sind natürlich anzudenken. Alles, was immer noch am Tauschwert hängen bleibt, also ein bisschen mehr Geld für die sogenannten Kreativen, bleibt immer noch im Kapitalismus hängen. Und solange da keine anderen Modelle durchgehen können, werden wir nicht weiterkommen. Wenn die Leute in Diskussion sind, sagen sie sich, was heißt hier Copyright, was heißt hier Urheberrecht? Natürlich will ich kein Urheberrecht mehr. Ich will alles verwenden. Aber dann will ich auch vorne an die Straßenecke gehen und mich in das Auto setzen können, was ich brauche, um nach Halle zum Beispiel zu fahren oder so. Oder ich will eine ordentliche Wohnung. Ja? Oder solche Dinge. Das heißt, im Grunde muss es viel weiter gehen als über diese Urheberrechtsdebatte hinaus. Ne? Ist klar.
4: Ein Beitrag über das Urheberrecht und über die Frage, was das Urheberrecht eigentlich wert ist. Also was ist es wert, dass Menschen eine Idee hatten und seitdem sozusagen das Recht auf diese Idee hatten. Genau, darum ging es in diesem doch schon etwas älteren Beitrag, weil der Beitrag war von 2011, nur noch, um nochmal ganz kurz zu erwähnen. Allerdings hat sich seitdem erschreckend wenig geändert, deswegen ist er doch noch sehr aktuell. Und jetzt geht's weiter mit einem Lied, und zwar Money for All von Nine Horses.

Das war Money for All von Nine Horses. 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Hier geht's jetzt weiter mit Musik. Als Einstimmung auf den nächsten Beitrag hören wir von den Windows Magic Job Creators Communism in Space.

0: Communism in Space war das von den Window Smashing Job Creators. Und hier geht's jetzt weiter mit einem Beitrag, der sich auch mit dem Kommunismus auseinandersetzen möchte. Denn wenn die Utopie des Kommunismus die Idee der Gleichheit auf Basis von Gemeineigentum ist, wie das das Lexikon definiert, dann waren die Menschen in Iowa ziemlich kommunistisch, zumindest zwischen 1855 und 1932. In dieser Zeit errichteten nämlich SiedlerInnen 7 Dörfer der Amana-Kolonie, genau über dies berichtet Rudolf Stumberger in seinem Buch Das kommunistische Amerika auf den Spuren utopischer Kommunen in den USA. Wir hören dazu einen Beitrag von Helene von Radio Korax.
1: Das Buch entstand eigentlich aus dem Interesse an einer speziellen Kommune, die auch in dem Buch beschrieben wird. Und zwar geht es um die Kommune in Oneida, die existierte im 19. Jahrhundert im US-Bundesstaat New York. Und das Spezielle an dieser Kommune war, wie sie zum einen die wirtschaftliche Struktur, wie sie das gestaltet haben. Also das war eben wirklich kommunistisch in dem Sinne, dass es keinen Lohn gab. Es gab auch keinen Privatbesitz. Alles, was man zum Leben brauchte, das konnte man sich dann irgendwie aneignen. Das wurde ja also aufgeteilt. Also so auf dieser einen Seite diese ja doch sehr egalitäre Struktur. Und das andere Interessante an dieser Kommune war, wie sie ihre Beziehung zwischen den Geschlechtern, wie sie das gelöst oder gestaltet haben. Also es war sowas Ähnliches wie freie Liebe. Jeder war mit jedem verheiratet. Ja, und es war eine sehr interessante Kommune gewesen, die hat da länger existiert, 30 bis 40 Jahre. Und das war so der Ausgangspunkt dafür, sich mit diesen utopischen Kommunen in den USA überhaupt zu beschäftigen.
2: Und wir merken, es gab in den USA sozialistische Kommunen. Im 19. Jahrhundert boomten frühsozialistische Siedlungen im ländlichen Amerika sogar regelrecht. Das berichtet Rudolf Stumberger in seinem Buch. Stumberger verfolgt dabei die Route des Journalisten Charles Nordhoff. Nordhoff reiste 1874 durch die USA, besuchte eine Reihe kommunistischer Siedlungen und dokumentierte sie.
1: Ich habe mich dann einfach mal so ein bisschen kundig gemacht und bin dabei auf ein Buch gestoßen, auf ein anderes Buch, und zwar von Charles Nordhoff. Charles Nordhoff war ein deutschstämmiger Journalist und der ist quer durch die USA gereist und hat diese utopischen Kommunen besucht. Die haben ihn also damals schon interessiert. Und damals war auch schon klar, dass an diesen Kommunen etwas Besonderes ist. Und das Besondere war eben, dass sie inmitten dieses aufblühenden Kapitalismus, dass sie kommunistisch verfasst waren und kommunistisch auch gewirtschaftet haben. Und was dann den Charles Nordhoff besonders interessiert hat, war, dass sie erfolgreich waren. Also dass kommunistische und utopische Kommunen gab es zu dieser Zeit reichlich. Also das war so damals so eine richtige Boomzeit für Versuche, anders zu leben, alternativ zu leben. Und viele dieser Versuche sind dann aber relativ schnell wieder gescheitert. Das dauerte dann vielleicht 3 Jahre oder auch kürzer, nur ein paar Monate. Und dann war die Luft wieder raus aus diesen säkulären Versuchen. Aber diese Kommunen, die eben Charles Nordhoff besucht hat, die waren wirtschaftlich erfolgreich. Und das hat ihn besonders interessiert und darum hat er diese Reise unternommen und hat sich dann in diesem Buch auch beschrieben. Und ich habe mich dann, also nach 140 Jahren sozusagen, seit 2010, habe ich mich auf seine Spuren geheftet, an seine Fersen geheftet und bin ebenfalls von Ost nach West quer durch Amerika gefahren und habe diese Orte der ehemaligen Kommunen besucht und habe geguckt, was gibt es denn da noch? Es gibt noch Museen, es gibt noch die Angehörigen, es gibt historische Gesellschaften und bin sozusagen auf den Spuren von Charles Nordhoff gereist.
2: Soweit Rudolf Stumberger. Stumberger lehrt Soziologie in Frankfurt und arbeitet als freier Journalist und Publizist in München. Sein Buch »Das kommunistische Amerika – Auf den Spuren utopischer Kommunen in den USA« ist vor kurzem im Mandelbaum Verlag erschienen. Und dieses Buch schaut auf das utopische Landleben in den USA. Sie waren kommunistische Inseln in einem Meer des sich rapide entwickelnden Industriekapitalismus. So beschreibt Stumberger die utopischen Kommunen des 19. Jahrhunderts in den USA in seinem Buch. Um mal ein Beispiel zu nennen, die Amana-Kolonie in Iowa hat 77 Jahre lang eine Wirtschaft ohne Privateigentum und ohne Geld praktiziert.
1: 400 Kilometer westlich von Chicago, diese Kommune, das war eine der am längsten existierenden, die existierte von 1855 bis immerhin bis 1932. Und damit hat diese Kommune länger existiert als die Sowjetunion. Und sie war auch in dem Sinne also kommunistischer als die Sowjetunion, weil auch in Amana gab es also kein Geld. Es gab keinen Lohn für die Arbeit. Es gab keinen Privatbesitz. Also was man zum Leben brauchte, das hat man sich dann in speziellen Läden dann geholt. Man hatte dann da sozusagen keinen Kredit, aber man hatte da halt ein Kontingent an Waren. Das stand dann zur Verfügung.
2: Innerhalb der Kolonie gab es kein Geld. Jeder wurde aus der Kollektivwirtschaft mit dem versorgt, was er benötigte. Essen, Kleidung, Wohnung, medizinische Betreuung, Bildung. Neben der Landwirtschaft als Basis errichteten die rund 2000 Bewohner nach und nach eine Bierbrauerei, eine Wollfabrik und ein Hotel. Jedes Dorf hatte seine Bäckerei, seinen Schmied und andere Handwerker. Rudolf Stumberger beschreibt, wie entspannt es in Iowa zuging. Die Menschen hetzten sich bei der Arbeit nicht allzu sehr. Allerdings waren die Mehrzahl der Kommunen vor allem religiöse Gemeinschaften. Die Gründerväter von Amana kamen aus der pietistischen Bewegung im Europa des 18. Jahrhunderts. Und damit hatten nicht wenige ihre Schwierigkeiten. In den Kommunen störte Engels die religiösen Flausen. Der Kommunismus ließe sich ohne Beten besser verwirklichen.
1: Dieser Bibel- oder Familienkommunismus, das war sozusagen eigentlich ein Nebenprodukt. Das war jetzt fürs Erste gar nicht so angedacht, weil die Absicht, warum denn diese Kommunen gegründet wurden, das lag eigentlich in der religiösen Grundlage. Also die Gründer dieser utopischen Gemeinschaften, die stammten zu einem großen Teil alle aus Deutschland und sind dann ausgewandert, weil sie eben hier aus religiösen Gründen verfolgt wurden und gingen dann nach Amerika und konnten dort dann im Westen ihre Religion leben, also das waren Pietisten. Im Grunde war dieses ganze Leben eigentlich aufs Jenseits ausgerichtet, also man erwartete in naher Zukunft sozusagen die Erlösung durch die Wiederkehr Christi und man schätzte eigentlich das materielle Leben und man schätzte eigentlich das Diesseits nicht besonders. Also die Kleidung war ohne Schmuck und die leidlichen Genüsse, die waren nicht sehr hoch angesehen. Also man guckte eigentlich auf das Jenseits und dann hat sich aber dieses Paradoxon herausgestellt oder dieser Widerspruch, dass obwohl man eben sozusagen aufs Jenseits ausgerichtet war, hier im Diesseits dann ein Zusammenleben organisierte, das eben nach diesen Gleichheitsgrundsätzen ausgerichtet war und dann auch wirtschaftlich sehr erfolgreich.
2: Um mal Beispiele für diesen finanziellen wirtschaftlichen Erfolg zu nennen, die aus der Oneida-Kommune hervorgegangene Aktiengesellschaft ist bis heute einer der führenden Besteckhersteller in den USA. In der Kommune von Oneida wurde auch eine Waschmaschine erfunden, für die ein Patent gehalten wurde. Und eine noch in der Amana-Kommune gegründete Kühlschrankfabrik stellte die erste Mikrowelle der USA her. Wir haben auch schon von Rudolf Stumberger gehört, dass in der Siedlung Oneida die komplexe Ehe praktiziert wurde. Das kleinfamiliäre System sollte damit aufgesprengt werden. Allerdings waren die Arbeitszuteilungen in einem feministischen Sinn alles andere als fortschrittlich. Auch wenn einige Bewohner das Leben in der Kommune als Paradies beschrieben, gab es auch die andere Seite der Medaille. Die meisten Kommunen waren streng paternalistisch organisiert. Ausschließlich die Älteren oder geistliche Führer hatten das Sagen.
1: Amana bestand eben aus 7 Dörfern und jedes dieser 7 Dörfer, die hatten Dorfälteste. Und die bestimmten halt schon, was dann getan werden sollte und getan werden musste. Also es gab da schon eine gewisse Führungsstruktur. Aber sie wurden, also das war gewählt. Die Rolle der Frau war dann ähnlich der in der normalen Gesellschaft, jetzt in Anführungszeichen. Das heißt, in der Regel hatten die Männer das Sagen. Aber, wie gesagt, es gab auch verschiedene Kommunen, wie zum Beispiel eben in Amana, in der die Frauen auch wählen konnten, die Ältesten. Selbst das Kirchenoberhaupt, also die Glaubensrichtung vorgaben, also das konnten auch Frauen sein. Das war hier also ziemlich dann gleichgestellt. Und das Wichtige ist, und auch mit das Entscheidende, ist, dass diese Mitgliedschaft in diesen utopischen Gemeinschaften, die basierte natürlich auf Freiwilligkeit. Also wer wollte, der konnte rausgehen und in die Mehrheitsgesellschaft, in der Mehrheitsgesellschaft leben, also in der ganz normale amerikanische Gesellschaft, die halt drumherum existierte. Und das ist natürlich schon ein großer Unterschied zum Beispiel zu den Erfahrungen des real existierenden Sozialismus, in dem die Mitgliedschaft ja doch auch weniger freiwillig war.
2: Heute existiert fast keine dieser Kommunen mehr. Man löste sich mangels Nachwuchs auf, ging wirtschaftlich zugrunde oder beschloss auf demokratischem Wege, die Gemeinschaft aufzulösen. Auch das beschreibt Rudolf Stumberger in seinem gerade bei Mandelbaum Verlag veröffentlichten Buch.
1: Also einer der Gründe, warum sich diese kommunistischen Kommunen aufgelöst haben, war die Weltwirtschaftskrise 1929. Aufgrund auch dieser Weltwirtschaftskrise gab es also enorme wirtschaftliche Probleme, sodass man sagte, also man muss irgendwas ändern, so können wir das nicht mehr weitermachen. Aber das ist nur ein Grund. Und ein tieferer Grund ist wahrscheinlich der, dass dieser Glaube, dass der dann zunehmend schwächer wurde und damit sozusagen dieses entscheidende Bindeglied, dass das wegfiel. Wenn man nicht mehr dann glaubte, dann gab es eigentlich auch keinen Grund, so in diese Gemeinschaft so aufrecht zu erhalten. Und natürlich waren die Anfechtungen von außerhalb waren natürlich groß. Es gab ja dann Radio, Zeitungen, die Welt rückte näher, es gab das Auto, also die Verbindungen, die waren dann also sehr viel vielfältiger und die Verlockungen dann auch. Dann entschieden sich eben diese Mitglieder auf einem ziemlich demokratischen Weg, das heißt, es gab eine allgemeine Befragung. Sie entschieden sich dann dafür, diese Verbindung von Kirche und Wirtschaft aufzulösen. Von da an gab es dann 2 Gesellschaften, es gab dann die Kirche noch. Und aber alles Materielle, also der ganze Besitz, der gemeinschaftliche Besitz, der wurde dann in eine Aktiengesellschaft eingebracht. Und die Aktien, die wurden dann unter den Mitgliedern verteilt. Ja, und die Aktiengesellschaft, die gibt es heute noch, die Kirche auch.
0: Das war ein Beitrag über 7 Dörfer aus dem US-Bundesstaat Iowa, in welchem für einen längeren Zeitraum zwischen 1855 und 1932 kommunistische Ideen umgesetzt werden konnten. Es war außerdem ein Beitrag von Helene, die zum Buch Das kommunistische Amerika auf den Spuren utopischer Kommunen in den USA vom Autoren Rudolf Stumberger, der in dem Buch über genau diese Dörfer berichtet und wie die Gesellschaft dort funktioniert hat, wie sie aufgebaut war. Nach dieser Textstelle jetzt wieder ein bisschen Musik und wir wollen hören Rio von Babsi Tollwut.

0: Das Lied war Rio von Babsi Tollwut. Und jetzt geht es nochmal darum, heute ist ja der 1. Mai und heute sind verschiedene Veranstaltungen geplant.
1: Und zwar, Die Linke Dresden lädt am 1. Mai wieder zum traditionellen Fest für Jung und Alte auf dem Alaunplatz in der Dresdner Neustadt ein. Gemeinsam mit Vereinen, Initiativen und vielen Engagierten gestaltet die Partei ein politisches und familienfreundliches 1. Mai-Fest mit Bühnenprogramm, dieses Mal mit Party bis in die dort politische Gespräche, Austausch, Musik, Kulturelles sowie Redebeiträge und kühle Getränke. Los geht es um 11 Uhr und das Programm geht bis 22 Uhr auf dem Alaunplatz in der Dresdner Neustadt. Die anarchistische Demonstration zum 1. Mai beginnt in Dresden um 12 Uhr am Wettinerplatz unter dem Motto Arbeit, Arbeit, Arbeit, wir wollen mehr vom Leben. Im Aufruf wird die Selbstorganisation eines Lebens frei von Unterdrückung und Ausbeutung als Ziel formuliert, sowie eine gerechte und solidarische Verteilung von Arbeit, insbesondere der Care-Arbeit. Die Demonstration führt dann über um 14 Uhr zu einer Kundgebung auf dem Jorge-Gomondai-Platz, wo es auch Stände und Workshops gibt. Danach lädt die lokale FAU-Gruppe zur Geburtstagsfeier um 19 Uhr in das FAU-Lokal in der Bürgerstraße 52 ein. In Chemnitz ruft der DGB Sachsen zur 1. Mai-Demonstration um 9 Uhr auf, aber die Demonstration soll erst um 9.40 Uhr losgehen, also loslaufen. Los geht es am Karl-Marx-Monument in Chemnitz. Eine Demonstration zum 1. Mai macht der DGB auch in Leipzig, aber hier auch eine Radtour. Die Radtour geht los um 10 Uhr an der Anton-Bruckner-Allee, die Demonstration dann um 10.30 Uhr am Volkshaus Leipzig. In Leipzig lädt außerdem das Conner Island ein zur Jobcenter-Olympiade. Wir zitieren, im olympischen Kampf trainieren wir unsere Abwehrkräfte gegen enthemmte Bürokratie, erniedrigende Maßnahmen und autoritäre Arschlöcher. Die Aufgaben sind nicht leicht. Hier werden Blut, Schweiß und Tränen fließen. Am Ende winkt aber der Preis des müden Lächelns, mit dem der nächste Brief der Agentur für Arbeit aus dem Briefkasten geangelt wird. Zitat Ende. Bei der Jobcenter-Olympiade soll es neben sportlichen Aktivitäten auch arbeitskritische Stimmungshits geben und auch etwas zu essen. Los geht es im Conner Island um 14 Uhr. Und in Magdeburg ruft die FAU auch zur 1. Mai-Demonstration auf. Am Teamplatz geht es um 10 Uhr los unter dem Motto Klasse, Kampf, Kultur. In der Ankündigung wird zum Kampf für die Rechte der Arbeitenden und für soziale Gerechtigkeit sowie für Solidarität und Vielfalt aufgerufen. Anlässlich des 1. Mai lädt auch das neue Theater Halle auf dem Universitätsplatz in Halle ein. Zwischen traditionellen Mai-Liedersingen, Redebeiträgen und einem offenen Austauschformat soll ein Raum für Begegnung, Diskussion und gemeinsames Erleben entstehen. Im Mittelpunkt stehen Fragen nach der Bedeutung von Arbeit und gesellschaftlicher Teilhabe mit Gästen aus Kultur, Politik und Zivilgesellschaft sowie einem breiten Mitmach- und Familienprogramm. Das Ganze geht von 11 bis 15 Uhr auf dem Universitätsplatz in Halle. Demonstriert wird am 1. Mai in Halle aber natürlich auch. Kein Verzicht für eure Krise, Streik ist die Devise, heißt die Demonstration der DGB Jugend Halle, die gemeinsam mit dem DGB Stadtverband Halle-Saale-Kreis stattfindet, ab 11 Uhr am Steintor und auf dem Marktplatz gibt es zudem eine Kundgebung des DGB. Kurz wird es jetzt weniger 1. Mai spezifisch, aber heute sind im BBQuarium in der großen Klausstraße 6 in Halle zu sehen Arbeiten von Johann Spengler. Die Ausstellung wird am heutigen 1. Mai um 17 Uhr eröffnet, läuft aber auch den ganzen Monat noch über weiter. Ein Punkkonzert zum 1. Mai gibt es in Halle in der Reihe 78. Es spielen drei Bands, Fun Total aus Hamburg, Hinüber aus Köln und Murene aus Leipzig. Als Spendenempfehlung sind 5 bis 15 Euro angegeben und losgehen soll es um 21 Uhr in der Reihestraße 78.
0: Und jetzt geht's auch nochmal mit Musik weiter, und zwar mit Musik, die das Leben des Punk irgendwie für mich ganz gut beschreibt. Das Lied ist Für immer Punk von den Goldenen Zitronen, und das ist ein Lied, was ich früher ganz oft mit meiner Familie, vor allem mit meinem Vater, gehört habe, immer beim Autofahren, und deswegen einfach freut es mich, das jetzt hier mal zu spielen.

0: für Immer Punk von den Goldenen Zitronen. Und jetzt geht es weiter mit einem Beitrag zu der jugoslawischen ArbeiterInnen-Selbstverwaltung. Und zwar war Jugoslawien, hat sich unter Tito aus Meinungsunterschieden zu Stalins UdSSR für die Selbstverwaltung 1945 entschieden und sie auch dann durchgesetzt. Die Betriebe wurden verstaatlicht und basisdemokratisch organisiert, aus der Planwirtschaft heraus. Bei ArbeiterInnenkampf, bei dem ArbeiterInnenkampf geht es auch immer mehr um Macht in den Händen der ArbeiterInnen und die Planwirtschaft nach sowjetischem Vorbild mit Langzeitplanungen und zentraler Parteiorganisation hat oft einen Elitecharakter und bietet halt gar nicht das, was eigentlich gewollt war. So ist diese Art der Verwaltung die vielleicht einzige Umsetzung an absoluter Macht der ArbeiterInnen. Wie es überhaupt zu der ArbeiterInnen-Selbstverwaltung kam, erzählte uns Paul Michel. Er ist Autor des Buches Die jugoslawische Arbeitsselbstverwaltung.
1: Im Prinzip ist die Arbeiterselbstverwaltung möglich geworden nach dem Bruch zwischen Tito und Stalin 1948. Also bis dahin war ja Jugoslawien ganz eng am sowjetischen Modell orientiert und dann kam es zum Bruch. Jugoslawien ist boykottiert worden von den späteren Warschauer Paktstaaten, also von dem Ostblock, sind in eine tiefe wirtschaftliche Krise gefallen und irgendwann mussten sie sich überlegen, was sie machen. Und da haben sie mit angefangen 1949, notgedrungen, irgendwie alles mehr oder weniger improvisiert und so ging das dann irgendwann, kamen sie mal auf die Arbeiter-Selbstverwaltung, sage ich jetzt mal in aller Kürze.
2: Okay, also anfangs war das quasi so, genau wie Stalin, so eine sozialistische Volkswirtschaft und dann wurde es halt umgewandelt, dass die Arbeiter und Arbeiterinnen dann mehr dazu sagen hatten.
1: Ja, also es war nie ganz so schlimm wie jetzt in der Sowjetunion, ne? Mhm. Also von ihrem Erbe her im Partisanenkrieg haben die schon selbstverwaltete Einrichtungen gehabt, so Selbstverwaltung in den befreiten Gebieten und es hat eigentlich schon viele Elemente von Selbsttätigkeit gehabt. Also die haben dort selber die Wirtschaft organisiert, haben die Steuern mit den Bauern geregelt, haben bestimmte, was dort hergestellt wird, Lebensmittel, dann auch Waffen, das haben die aber alles dezentral gemacht, weil da gab es keinen zentralen Plan, weil das befreite Gebiet ist mal weggefallen und die Führung der Partisanen war dann irgendwo ganz woanders. Von daher war von immer schon in Jugoslawien so Elemente von Selbsttätigkeit von der Bevölkerung vor Ort war schon immer mit drin, was in der Sowjetunion in den 20er Jahren ja von Stalin schon radikal abgemurkst worden ist, ne?
2: Ja, da hat Jugoslawien auch so ein bisschen einen besonderen Status, weil es sich ja quasi fast ganz allein befreit hat, im Gegensatz zu den meisten anderen Ostblockländern.
1: Genau, genau. Das war dann auch, jetzt kommen wir vielleicht auch fast auf ein anderes Thema noch, das war auch ein Grund, weshalb die Jugoslawen, die sind im Westen, ist Tito immer als der treueste Geselle von Stalin gesehen worden. Aber wenn man genauer hingeschaut hat, haben die sich von Stalin und von den Sowjets relativ wenig sagen lassen. Die haben im Großen und Ganzen schon mit der Linie übereingestimmt, aber es gab viele Probleme schon während des Befreiungskriegs und danach unmittelbar nach dem Krieg, wo die ganz schön aneinander gerasselt sind. Das ist dann sozusagen unter den Deckel gehalten worden in internen Kommunikation, aber da hat es ganz schön gescheppert so. Und was jetzt mal salopp gesprochen, was Tito sich rausgenommen hat gegenüber Stalin, hätte sich kein anderer im Ostblock getraut von den kommunistischen Führern so, ne? Weil die einfach selbstbewusst waren, die haben sich selber befreit. Und entsprechend, wenn die Sowjets ihnen einen guten Vorschlag gemacht haben, dann haben sie gesagt, okay, aber wenn es ihnen nicht gepasst hat, dann haben sie gesagt, stopp, ne?
2: Gut, und nach dem Bruch ging es mit der Sowjetunion ging es wirtschaftlich bergab, wie Total. Du schon meintest. Und als Lösungsvorschlag wurde dann diese Arbeiter-Selbstverwaltung eingeführt. Das klingt ja erstmal sehr nett und irgendwie basisdemokratisch. Oder wie genau kann ich mir denn diese Arbeiter-Selbstverwaltung vorstellen?
1: Naja, erst einmal muss ich davor warnen, dass das dann alles so einfach war, sondern die haben erstmal gar nicht, die waren völlig desorientiert. Als der Bruch mit Stalin, obwohl sie mit ihm Krach hatten öfter, waren die völlig desorientiert, ne? Als die Jugoslawen aus der Kominform rausgeschmissen worden sind im Juni 48, da war auch die jugoslawische Führung, die hatten zum Teil Nervenzusammenbrüche und hatten irgendwelche psychologischen Störungen und sowas, weil die so geschockt waren von dem, ne? Und die mussten sich erstmal zusammenraufen und dann haben sie sich irgendwie zusammengerauft und haben sie so einen Rückgriff gemacht von der Theorie auf die Pariser Kommune, auf Leninstaat und Revolution, so eher so basisdemokratische Elemente im Kommunismus. Und das war erst einmal allgemein und das hat sich dann irgendwo verdichtet. Aber das Verrückte bei dem Ganzen war dann letzten Endes, die Konzepte haben sie sich schon so erdacht, aber gleichzeitig wirtschaftlich ist es mit einer Neuorientierung auf den Westen einhergegangen. Ne? Also eine Sache, wo man sich heutzutage gar nicht vorstellen kann. Irgendwann haben die Amis nämlich den Jugoslawen total viel Geld gegeben. Ne? Das kann man sich heute gar nicht vorstellen, obwohl die ihnen jetzt keine großen Verbeugungen gemacht haben. Ne?
2: Ja, aber sie waren immerhin gegen Stalin. Das war den Amis wahrscheinlich ganz
1: genau.
2: Recht.
1: Ja, genau. Aber das war mitten im Kalten Krieg, wo in den USA die Republikaner dran waren, wo noch die McCarthy-Prozesse fast waren, also wütendste Antikommunisten. Und der hat ja nicht gesagt, dass er kein Kommunist mehr ist, so, ne? Mhm. Also für mich mal, wo ich das gelesen habe, habe ich schon mit den Ohren geschlagert, wo ich das wahrgenommen habe, ne? Aber das war so diese Mischung, sie haben praktisch diese Arbeiter-Selbstverwaltung gemacht und gleichzeitig haben sie diese wirtschaftlich nach Westen geöffnet, beides. Ne? Hm. Ganz komisches Verhältnis.
2: Ja, in diese Arbeiter-Selbstverwaltung hatten ja auch öfters mal Probleme mit der Staatsführung, dass sie halt irgendwelche anderen Sachen produzieren wollten oder halt anders oder mehr lohnen oder weiß der Kuckuck.
1: Ja, das, naja gut, in Jugoslawien musst du dir so vorstellen, das war kein einheitliches System, das war alles in Entwicklung und im Schwang und das war auch hin und her und rein in die Kartoffel, raus aus die Kartoffeln, also sehr widersprüchliches Sachen. Und am Anfang, als sie die Arbeiter-Selbstverwaltung eingeführt haben, haben sie gleichzeitig noch eine ganz starke alte Bürokratie, die Wirtschaft und Staat von Belgrad aus gelenkt hat gehabt. Ne? Mhm. Und das haben sie aber dann in wenigen Jahren haben sie das ziemlich stark abgebaut. Also teilweise in einem Jahr, ich glaube 1950 oder 52, so um den Dreh, sind von der zentralen Bürokratie in Belgrad, haben die 100.000 Leute aus der Bürokratie raus versetzt dann so. Ne? Also ein riesiger Apparat und das hat dann schon den Betrieben, hat es dann immer mehr, peu à peu in den 50ern haben die immer mehr eigentlich schon bestimmen können darüber, also was sie produzieren wollen. Die konnten dann auch sagen, vorher ist ja alles reglementiert worden, die konnten dann sagen, mit wem sie Handel treiben wollen, die konnten die Preise festlegen. Also trotzdem hat es aber gleichzeitig schon immer noch die kommunistische Partei war immer noch eigentlich im Grunde allmächtig. Die hat schon immer noch irgendwie indirekt dann rein regiert. Ne? Also es war so ein sehr komplexes Verhältnis. Da hat es mal gescheppert, da hat man sich gestritten, da hat man sich dann wieder zusammengesetzt, was ausgehandelt, einen Kompromiss gefunden, da haben die jenes gemacht. Also das muss man sich als auch ein konfliktreiches Verhältnis dann vorstellen. Ne?
2: Ja, ich kann mir ja vorstellen, also der Westen von Jugoslawien, Kroatien, Slowenien war halt ziemlich industrialisiert und der Osten, Kosovo und Bosnien-Herzegowina genau. Eher weniger. Dass genau. Das dann auch große Unterschiede gegeben hat, wenn halt in den Industrien Arbeiter-Selbstverwaltung geherrscht hat und ja.
1: Ja, genau, das war auch ein Ding. Also ich glaube, du hast es jetzt ein bisschen eher schön gezeichnet. Der entwickelte Teil, man sagt eher der Norden, also Kroatien und Slowenien, die waren einigermaßen, die hatten ein paar industrielle Kerne, aber die waren auch nicht sonderlich weit entwickelt im Vergleich jetzt mit Deutschland oder Italien oder Frankreich. Ne? Mhm. War da immer noch wenig, aber weiter unten dann in Montenegro, im Kosovo, Teilen von Bosnien, da war gar nichts dann so. Ne? Das war wirklich rückständige Agrargesellschaften waren das so. Ne? Und die mussten sie, das mussten die jetzt erst in der Situation entwickeln. Das ist das auch noch immer die besondere Komplexität von Jugoslawien, dass die eigentlich das, was wir heute so Nord-Süd-Konflikt nennen, ne? Das hatten die im eigenen Land noch. Ne?
2: Aber diese Arbeit der Selbstverwaltung, würdest du das irgendwie als ein vorbildliches Ding für Demokratisierung sehen oder hast du da auch Kritik dran?
1: Ich sehe es eher so, das sind schon also Elemente mit dabei, die den Belegschaften und den Beschäftigten natürlich mehr Rechte geben. Also beispielsweise jetzt dieser Arbeiterrat, der ist von allen Beschäftigten gewählt worden, ne? Und der hat, das muss man sich schon vorstellen, muss man sich geben, der hat über alle entscheidenden Belange des Betriebs hat er bestimmt. Ne? Also der hat auch über die Geschäftspolitik hat er bestimmt. Und zumindest vom Paragraphen bei denen her hat der Betriebsleiter, der Direktor, der hat machen müssen, sozusagen, was der Arbeiterrat jetzt beschließt. Ne? Und wenn man in die heutige Zeit geht und dann hatten die auch noch bei bestimmten Entscheidungen im Betrieb dann sowas Ähnliches wie eine Urabstimmung, beispielsweise jetzt, was man heute im kapitalistischen Betrieb oft hat, die haben damals auch schon die Möglichkeit gehabt, sich mit anderen Betrieben zusammenzuschließen. Ne?
2: Zu fusionieren,
1: genau. Das war nur möglich, wenn praktisch eine Abstimmung im Betrieb bei allen Beschäftigten gelaufen ist, ob das okay ist oder ob das nicht okay ist. Wenn die gesagt haben, nein, dann war nichts dann so. Ne? Und es war auch so, beispielsweise jetzt so rein auf der Erscheinungsebene, der ist am Anfang in dieser, sag ich jetzt mal, stalinistischen Zeit, ist von oben der Direktor bestimmt worden. Ab 1952 gab es ein Auswahlverfahren über die Wahl des Direktoren und da waren die Belegschaften zusammen mit dem Volkskomitee auf regionaler Ebene, die konnten da mitreden dann so, ob der genommen wird oder ob der nicht genommen wird. Ne? Genauso konnten die auch aus dem Betrieb raus, wenn sie mit dem totalen Krach hatten, konnten die praktisch ein Votum machen, dass der abgesetzt wird. Ne? Also von daher sind es Dinge, was jetzt in den Betrieben auf der Ebene möglich war, wo man heute in dem kapitalistischen Alltag eigentlich nur so mit den Ohren schlackert. Ne? Also das finde ich auch so, und trotzdem kannst du einen Betrieb leiten, der kann funktionieren, der hat in Jugoslawien nach bestimmten Sachen funktioniert oder nicht funktioniert, aber es ist nicht so, dass das nicht ging. Also das finde ich jetzt so als Gegenpol zu dem, was unsere kapitalistische Normalität ist, finde ich das erinnernswert, dass es das immer gab, so, ne?
2: Ja, das sehe ich auf jeden Fall auch so. Das klingt auch interessant. Ja, ich würde da mal zum Ende kommen. Oder hast du noch irgendeinen Punkt, der dir gerade unter den Fingernägeln brennt?
1: Nein, wir wollen es ja nicht überstrapazieren. Da könnten wir ja ewig reden, weil der zweite Punkt, wenn wir irgendwann mal wieder dazu kommen noch, der wäre dann eigentlich auf der Gemeindeebene. Na? Also in der Kommune. Das war ihr zweiter Punkt, wo sie versucht haben, sozusagen diese Ideen von Marx und von der Pariser Kommune, also die Selbsttätigkeit der Massen, würde man heute sagen, oder und so diese Dings Absterben des Staates, das voranzutreiben. Und da haben sie eigentlich noch Interessanteres gemacht. Aber das sage ich jetzt einfach, wer darüber ein bisschen was mitkriegen will, kann ja sich das Buch besorgen oder wir machen irgendwann wieder was.
3: Das war ein Beitrag, Zu der jugoslawischen Arbeiterinnen-Selbstverwaltung nach 1945. Es wurde gesprochen mit dem Autor Paul Michel, der sich mit dieser Arbeiterinnen-Selbstverwaltung beschäftigte. Wir wollen von der Selbstverwaltung hinspringen zum Kapitalistenlied von Georg Kreisler.
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1: Ein Lied von, was sehr gut den Kapitalismus auf den Punkt bringt. Und ja, jetzt geht's weiter, nämlich jetzt mit dem nächsten Lied. Da wird erklärt, was passiert, wenn man es richtig gut mit dem Kapitalismus macht, weil dann wird man vielleicht Billiardär. Und darum geht's im Lied von Reinhard Grebe, Billiardär, wo er beschreibt, wie sein Alltag so aussieht und was ihn von anderen Menschen unterscheidet. Und das könnt ihr jetzt einfach mal hören.
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0: Der Billiardär von Reinhard Grebe. 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
1: Jetzt geht es nochmal darum, heute ist ja der 1. Mai und heute sind verschiedene Veranstaltungen geplant.
2: Und zwar, Die Linke Dresden lädt am 1. Mai wieder zum traditionellen Fest für Jung und Alte auf dem Alaunplatz in der Dresdner Neustadt ein. Gemeinsam mit Vereinen, Initiativen und vielen Engagierten gestaltet die Partei ein politisches und familienfreundliches 1. Mai-Fest mit Bühnenprogramm, dieses Mal mit Party bis in die Abendstunden. Dort politische Gespräche, Austausch, Musik, Kulturelles sowie Redebeiträge und kühle Getränke. Los geht es um 11 Uhr und das Programm geht bis 22 Uhr auf dem Alaunplatz in der Dresdner Neustadt. Die anarchistische Demonstration zum 1. Mai beginnt in Dresden um 12 Uhr am Wettinerplatz unter dem Motto Arbeit, Arbeit, Arbeit, wir wollen mehr vom Leben. Im Aufruf wird die Selbstorganisation eines Lebens frei von Unterdrückung und Ausbeutung als Ziel formuliert, sowie eine gerechte und solidarische Verteilung von Arbeit, insbesondere der Care-Arbeit. Die Demonstration führt dann über um 14 Uhr zu einer Kundgebung auf dem Jorge-Gomondai-Platz, wo es auch Stände und Workshops gibt. Danach lädt die lokale FAU-Gruppe zur Geburtstagsfeier um 19 Uhr in das FAU-Lokal in der Bürgerstraße 52 ein. In Chemnitz ruft der DGB Sachsen zur 1. Mai-Demonstration um 9 Uhr auf, aber die Demonstration soll erst um 9.40 Uhr losgehen, also loslaufen. Los geht es am Karl-Marx-Monument in Chemnitz. Eine Demonstration zum 1. Mai macht der DGB auch in Leipzig, aber hier auch eine Radtour. Die Radtour geht los um 10 Uhr an der Anton-Bruckner-Allee, die Demonstration dann um 10.30 Uhr am Volkshaus Leipzig. In Leipzig lädt außerdem das Conner Island ein zur Jobcenter-Olympiade. Wir zitieren, im olympischen Kampf trainieren wir unsere Abwehrkräfte gegen enthemmte Bürokratie, erniedrigende Maßnahmen und autoritäre Arschlöcher. Die Aufgaben sind nicht leicht. Hier werden Blut, Schweiß und Tränen fließen. Am Ende winkt aber der Preis des müden Lächelns, mit dem der nächste Brief der Agentur für Arbeit aus dem Briefkasten geangelt wird. Zitat Ende. Bei der Jobcenter-Olympiade soll es neben sportlichen Aktivitäten auch arbeitskritische Stimmungshits geben und auch etwas zu essen. Los geht es im Conner Island um 14 Uhr. Und in Magdeburg ruft die FAU auch zur 1. Mai-Demonstration auf. Am Teamplatz geht es um 10 Uhr los unter dem Motto Klasse, Kampf, Kultur. In der Ankündigung wird zum Kampf für die Rechte der Arbeitenden und für soziale Gerechtigkeit sowie für

0: Solidarität und Vielfalt aufgerufen. Anlässlich des 1. Mai lädt auch das neue Theater Halle auf dem Universitätsplatz in Halle ein. Zwischen traditionellen Mailiedersingen, Redebeiträgen und einem offenen Austauschformat soll ein Raum für Begegnung, Diskussion und gemeinsames Erleben entstehen. Im Mittelpunkt stehen Fragen nach der Bedeutung von Arbeit und gesellschaftlicher Teilhabe mit Gästen aus Kultur, Politik und Zivilgesellschaft sowie einem breiten Mitmach- und Familienprogramm. Das Ganze geht von 11 bis 15 Uhr auf dem Universitätsplatz in Halle. Demonstriert wird am 1. Mai in Halle aber natürlich auch. Kein Verzicht für eure Krise, Streik ist die Devise, heißt die Demonstration der DGB-Jugend Halle, die gemeinsam mit dem DGB-Stadtverband Halle-Saale-Kreis stattfindet, ab 11 Uhr am Steintor, und auf dem Marktplatz gibt es zudem eine Kundgebung des DGB. Kurz wird es jetzt weniger 1. Mai spezifisch, aber heute sind im BBQuarium in der großen Klausstraße 6 in Halle zu sehen Arbeiten von Johann Spengler. Die Ausstellung wird am heutigen 1. Mai um 17 Uhr eröffnet, läuft aber auch den ganzen Monat noch über weiter. Ein Punkkonzert zum 1. Mai gibt es in Halle in der Reihe 78. Es spielen drei Bands, Fun Total aus Hamburg, Hinüber aus Köln und Murene aus Leipzig. Als Spendenempfehlung sind 5 bis 15 Euro angegeben und losgehen soll es um 21 Uhr in der Reihstraße 78.
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3: Eine spezifische Weise der Bodennutzung und industrialisierten Landwirtschaft sind die Teile der multiplen ökologischen Krise, die wir gerade haben. Und eine Bewältigung dieser Krise müsste auch eine andere Art und Weise der Landwirtschaft bedeuten. Doch die Landwirtschaft ist leider, wie wir sie kennen, sehr stark mit dem Kapitalismus miteinander verwoben. Und über das Verhältnis von ökologischer Krise und Kapitalismus in industrialisierter Landwirtschaft, darüber haben wir mit Wilhelm Dagel gesprochen. Und daraus ist dann ein wunderschöner Beitrag entstanden und den haben wir jetzt für euch.
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5: Der, den ihr hier gehört habt, das war Wilhelm Dagel auf einer Fridays for Future Demo letztes Jahr hier in Halle. Willi studiert Agrarwissenschaften und kommt aus einer landwirtschaftlich geprägten Familie. Ich selbst habe Willi hier und da getroffen, hin und wieder mit ihm über Klima und Landwirtschaft gesprochen. Weil ich seine Perspektive spannend und überzeugend fand, habe ich mir gedacht, ich will noch einmal grundlegend mit ihm über Klimawandel, ökologische Krise und Landwirtschaft sprechen. In einem Telefonat habe ich ihn gebeten, nochmal grundlegend zu erklären, was das ist, ökologische Krise.
6: Ich würde sagen, die ist Ausdruck eines dem zugrunde liegenden Phänomens, was so in einer ideologischen Sprache versucht wird, unter dem Begriff des Anthropozäns zu fassen, was einfach heißt, dass die Einflüsse der Menschheit, jetzt mal so allgemein gesprochen, auf die Ökosysteme und auf die Kreisläufe und auf die Stoffwechselprozesse der Natur so groß sind, dass da eigentlich eine Verschränkung und ein Zusammenwirken stattfindet. Also zum Beispiel jetzt nochmal in Bezug auf die Dürre, da ist es so, dass der Klimawandel inzwischen solche Ausmaße hat, der dazu führt, dass sich die Nordkappen, weil dort die Eisflächen schmelzen, das hängt dann mit dem Albedo-Effekt zusammen, aber so tief brauchen wir nicht einsteigen. Auf jeden Fall erwärmt es sich dort schneller als am Äquator und das führt dazu, dass die Geschwindigkeiten, mit denen so die Luftzirkulation stattfindet, abnehmen und es zu sogenannten Rossby-Wellenereignissen kommt, die dazu führen, dass der Jetstream, der um den Globus kreist, so Beulen bekommt und sich dann einzelne Hochdruckgebiete festsetzen können. Und das ist eine Entwicklung, die zum Beispiel entstanden ist durch den menschenverursachten Klimawandel oder wie wir in der Umweltbewegung sagen, durch die Klimakrise. Und was eben zeigt, dass so Naturkatastrophen gar nicht mehr existieren, sondern dass Naturkatastrophen auch immer einen menschlichen Einflussfaktor haben. Da gibt es inzwischen auch eine neue Wissenschaft, die sogenannte Abgrenzungswissenschaft, die versucht mit Computermodellen das dann auch noch genau zu berechnen. Und das würde ich sagen, ist so das Neue, was in Anführungszeichen unsere Epoche kennzeichnet und von dem der Klimawandel nur eine Umweltkrise ist, wir es aber mit ganz vielen multiplen Umweltkrisen zu tun haben. Die zweite größte Größere ist zum Beispiel das Artensterben, wo zum Beispiel Flächenversiegelung oder Landnutzung noch eine große Rolle spielt, die aber zum Beispiel auch gekoppelt ist mit dem Klimawandel. Und das ist quasi das Neue, würde ich sagen, an der Situation, dass man diese Auswirkungen jetzt auch im alltäglichen Leben spürt. Und ich möchte eine Einschränkung machen, auch im alltäglichen Leben in der nördlichen Hemisphäre und nicht nur in dem, im sogenannten globalen Süden, wo man das auch schon vorher gespürt hat.
5: Willi betont, dass die ökologische Krise systembedingt ist. Der Kapitalismus ist ein wirtschaftliches System, in dem nicht für die Bedürfnisse produziert wird. Produziert wird nur, was als gewinnträchtig erscheint. Im Vordergrund steht ein abstrakter Reichtum, der sich in Geld ausdrückt. Es ist ein ewiger Kreislauf. Es wird Geld investiert, um am Ende einen Mehrwert zu erzielen. Die natürlichen Bedingungen und planetaren Grenzen tauchen in dieser Rechnung nicht auf. So untergräbt der Kapitalismus auch die natürlichen Lebensbedingungen auf diesem Planeten. Eine Entwicklung, die ernst genommen werden muss. Klimaforscher sprechen immer wieder von sogenannten Kipppunkten, die eine Entwicklung in Gang setzen können, die nicht mehr kontrollierbar ist.
6: Also diese Tipping Points bestehen darin, dass wenn die Erwärmung einen gewissen Punkt erreicht hat, sie automatisch weitergeht. Also so jetzt einmal in den Alltagsverstand gedacht, wenn man zum Beispiel Popcorn macht und das Popcorn ist einmal gepoppt, dann kriegt man es nicht mehr zurück in den Maiskolben, also in diese Maiskornform. Und in Bezug auf den Klimawandel gibt es verschiedene Kipppunkte. Zum Beispiel den grönländischen Eisschild, dass wenn der schmilzt, dann kommt es zu einer Verstärkung der Erwärmung, weil eben das Eis durch den Albedo-Effekt das Licht direkt wieder zurückstrahlt ins Weltall. Und der Klimawandel ja darum basiert, dass wenn die Strahlung auf die Erde trifft, die umgewandelt wird in Wärmestrahlung und diese Wärmestrahlung eben die Treibhausgase zum Schwingen bringt. Das passiert beim Albedo-Effekt nicht. Aber wenn das Eis einmal geschmolzen ist, dann nimmt das Meerwasser diese Energie viel besser auf und spiegelt es eben auch dann als Wärmestrahlung wieder zurück. Und wenn quasi die Eisschilde einmal geschmolzen sind, dann verstärkt es quasi den Treibhauseffekt. Dasselbige ist zum Beispiel beim Regenwald oder bei den borealen Wäldern der Fall. Und dann gibt es noch verschiedene Kipppunkte, wie zum Beispiel die Methanhydrate oder die Kohlenstoffpumpe in den Weltmeeren. Ich finde halt beim Regenwald auch noch ganz interessant, dass da auch noch der Aspekt der Landnutzung hinzukommt. Das heißt, der Regenwald ist ja ein Ökosystem, das davon erlebt, dass quasi der Regen, den es, also dass quasi permanent Verdunstungsprozesse stattfinden und es dann wieder regnet. Und wenn eben in die eingegriffen wird durch den Klimawandel und mehr Verdunstung stattfindet oder Bäume abgeholzt werden und dadurch mehr Verdunstung stattfindet, dass das dann dazu führen kann, dass der Regenwald kippt, also quasi sich nicht mehr als Ökosystem erhalten kann und dann eben dazu führt, dass die Klimaerwärmung sich verstärkt, weil ja eben im Regenwald, in diesem Holz, das ist ja auch ein CO2-Speicher. Und wenn dieses Holz verrottet oder verbrannt ist, dann ist es eben in der Atmosphäre. Und so gibt es eben einen Zusammenhang zwischen Klimawandel, Landnutzung und diesen Kipppunkten, die dann dazu führen können, dass es quasi zu einer Erwärmungsspirale kommt, die dann nicht mehr zu stoppen ist. Und daraus leitet sich auch so ein bisschen das 1,5-Grad-Ziel ab, weil man davon ausgeht, dass man viele relevante Kipppunkte, die Korallenriffe werden dann wahrscheinlich schon verloren sein, damit stoppen kann, wenn man sich an dieses 1,5-Grad-Ziel hält.
5: Erwähnt wurde hier bereits eine bestimmte Art der Landnutzung, die ein Faktor der globalen Erwärmung ist. In der Klimabewegung wird deshalb immer wieder auch eine nicht nachhaltige Landwirtschaft kritisiert. Die Landwirtschaft, wie wir sie landläufig kennen, trägt mit zur ökologischen Krise bei.
6: Wenn man sich das weltweit betrachtet, dann gehen halt 25% aller Emissionen auf Landnutzungsänderungen oder auf die Landwirtschaft zurück. Und das ist ja erstmal ein erheblicher Anteil an den globalen Treibhausgasen. Nur, dass die halt nicht so leicht gesehen werden, weil halt Emissionen in der Landwirtschaft in Form von Stoffwechselprozessen entstehen und nicht durch das klassische Kohleverbrennen. Also zum Beispiel, wenn Dünger ausgebracht wird, entsteht zum Beispiel Lachgas, was ein 200 bis 300 mal stärkeres Klimagas ist als CO2. Oder wenn Kühe zum Beispiel verdauen, entsteht Methan, was so ein 30 mal schärferes Klimagas ist als CO2. Und dadurch, denke ich, fällt es so ein bisschen aus dem Blickfeld, wie der Landwirtschaft die Emissionen entstehen. Und deswegen würde ich sagen, zum Beispiel in Bezug auf den Klimawandel sind so die Aspekte, dass sich da grundlegend was ändern muss, durchaus berechtigt.
5: Dabei könnte Landwirtschaft nicht nur ein Teil des Problems, sondern nachhaltig betrieben auch ein Teil der Lösung sein. Eine nachhaltige Landwirtschaft wäre dazu in der Lage, enorme Anteile von Treibhausgasen mittels Humusbildung im Boden zu binden. Dass das nicht geschieht, dafür macht Willi eine verfehlte Agrarpolitik verantwortlich. In den tagespolitischen Debatten erscheinen allerdings Klimabewegung und die Interessen von Landwirten selbst immer wieder als Gegensatz. Viele landwirtschaftliche Betriebe erfahren ökologische Maßnahmen als Teil einer Gängelung, der sie sich ohnehin ausgesetzt sehen. Willi hält dies nicht für eine individuelle Macke von rückschrittlichen Bauern, sondern als Teil einer ökonomischen Gesamtkonstellation.
6: Der ökonomische Zusammenhang, der dahinter steht, ist, dass die Bauern halt unter sehr niedrigen Preisen produzieren, viel von Subventionen leben und es schwer haben, ihre Profitabilität zu steigern. Das hat verschiedene ökonomische Gründe. Aber auf einen, den ich jetzt verweisen möchte, ist zum Beispiel, welche Auswirkungen eine Überproduktion in der Landwirtschaft hat. Die führt eben dazu, dass wenn zu viel Lebensmittel produziert werden, was erstmal, also Überakkumulation ist erstmal eine allgemeine Tendenz des Kapitalismus, es passiert ständig, dass der Kapitalismus zu viel Produkte produziert und die nicht losgeschlagen werden können, das nennt man dann gemeinhin Krise, wobei nicht losgeschlagen werden können auch immer nur meint, die kann niemand kaufen, aber nicht in Bezug auf, die könne niemand gebrauchen. Und wenn es zu hohen Produktionen in der Landwirtschaft kommt, zu einem hohen Mengenoutput, dann führt es dazu, dass die Preise überdimensional stark verfallen. Das ist auch durch eine ganz einfache logische Überlegung sich klarzumachen. Man selber kauft halt seine Lebensmittel und hat so seinen Grundbedarf und den kauft man halt. Also wenn man Milchtrinker ist, dann trinkt man halt seinen Liter Milch die Woche oder anderthalb Liter Milch die Woche und die kauft man in einer relativ breiten Preisspanne, ob die jetzt 50 Cent ist oder bis 1 Euro. Das heißt, Überproduktion der Landwirtschaft führt zu einem übermäßigen Preisverfall. Und wenn ich dann eine schlechte Rentabilitätssituation habe, dann führt es dazu, dass wenn dann die Umweltauflagen verschärft werden, die Landwirte ja auch mehr Kosten haben. Und diese Situation führt dann dazu, dass sich bei den Bauern aufgrund ihres ökonomischen Interesses eine Feindschaft gegen diese Umweltgesetzgebung einstellt. Und dann protestieren sie quasi gegen den Staat oder gegen die Politik für bessere Bedingungen und verstehen gar nicht die ökonomische Grundlage dessen, was da zugrunde ist, sondern es erscheint quasi als, jetzt kommt die Politik und jetzt wird es nochmal schlimmer. Und das, finde ich, ist so die Schwierigkeit da. Und da kann man dann auch wieder den Bogen schlagen und sagen, ja, im Kapitalismus, jetzt jenseits von jeglichen moralischen Vorwürfen, wenn es darum geht, aus Geld mehr Geld zu machen, dann wird die Umwelt halt vernutzt. Und da die sich in Konkurrenz zueinander befinden und dann noch die Preise schlecht machen, wird eben dann die Umwelt noch stärker vernutzt. Und das liegt am System, weil es darum geht, abstrakten Reichtum zu akkumulieren in Form von Geld und nicht konkreten Reichtum in Form einer Naturfülle zu bewahren. Und das ist so die Schwierigkeit, wenn so die Umweltbewegung auf die Landwirtschaftsbewegung trifft. Das wäre meine These.
5: Auf der einen Seite ist die Landwirtschaft unerlässlich für den täglichen Bedarf unserer Gesellschaft. Auf der anderen Seite scheint die Landwirtschaft ein Wirtschaftsfeld zu sein, dessen Akteure kaum gewinnbringend wirtschaften können. So sind sie von Subventionen abhängig. Dass das so ist, hängt auch mit der kapitalistischen Art und Weise zu wirtschaften zusammen. Es geht um die spezifische Art und Weise, wie im Kapitalismus auf ein spezielles Produktionsfeld zugegriffen wird, das seinerseits unweigerlich von natürlichen Bedingungen bestimmt ist.
6: Das eine ist, dass man es da mit natürlichen Prozessen zu tun hat. Was ja eigentlich erstmal was Schönes ist. Also wenn man eine landwirtschaftliche Perspektive hat, dann betrachtet man eigentlich, wie kann ich die Bedingungen perfektionieren, dass meine Kultur sich gut etabliert. Also wie bereite ich das Saatbett, wie tief lege ich das ab, pflüge ich vorher, pflüge ich nicht, mache ich direkt Saat, wie mache ich den Pflanzenschutz. Das sind alles Sachen, wo man Bedingungen schafft, um quasi natürliche Wachstumsprozesse zu optimieren. Diese natürlichen Wachstumsprozesse werden natürlich auf der anderen Seite auch versucht, durch den agrochemischen Komplex zu optimieren. Gleichzeitig gibt es da aber natürliche Grenzen. Also man hat eine Vegetationsperiode in Deutschland und in dieser Vegetationsperiode kann ich einmal Weizen ernten. Und das ist auch schon seit hunderten Jahren so. Ich kann das natürlich optimieren und ich kann düngen und ich kann pflügen und ich kann mir eine bessere Erntetechnik besorgen mit geringeren Verlusten. Aber was die Landwirtschaft tut, ist immer Bedingungen optimieren für Wachstum. Und dadurch ist dann ein Widerspruch gesetzt zu der Akkumulation des Kapitals, weil dieser Umschlag, den sonst irgendwie Unternehmen steigern können oder schneller steigern können in Industrieprozessen mit den Verkaufsebenen, der ist dann eben nochmal gekoppelt in der Landwirtschaft daran, dass das nicht geht, eben aufgrund dieser natürlichen Grenzen und die Art und Weise, wie Landwirtschaft arbeitet. Da könnte man dann quasi noch tiefer einsteigen und sagen, dort findet nur sehr bedingt abstrakte Arbeit statt, weil ja eigentlich die Natur von alleine wächst und man quasi mit der konkreten Arbeit dann die Bedingungen dafür herrichtet. Und das Zweite ist halt die Ökonomie des Bodens, die dazu führt, dass Landwirte eben ihren Boden haben und wenn sie den pachten müssen, dann sind sie ja mit anderen Landwirten im Konkurrenz, müssen den vom Verpächter bekommen und der gibt dann natürlich immer den Höchstbietenden den Preis. Das heißt, wenn es zu Produktivkraftsteigerungen in der Landwirtschaft kommt oder ein Landwirt was besser kann, dann verallgemeinert sich diese Produktivkraftsteigerung nicht in höheren Profiten, sondern in on the long run in höheren Pachtpreisen, die dann eben auch der Landwirtschaft das Akkumulieren erschweren. Und so ist eben Boden in der Landwirtschaft kein Kapitalfaktor, sondern eben quasi nur ein Rechtstitel, den man erwirbt, mit dem man dann mit seinem Kapital wirtschaften kann. Das heißt, wenn ein Landwirt im Boden investiert, ist es eigentlich marxistisch gesprochen ein Abzug von seinem Kapitalstock und das schwert dementsprechend auch die Akkumulation, weil es sich ja bei dem Gebrauch um dieses Bodens nur um einen Rechtstitel handelt. Und aus eben diesen genannten Sachen, aus diesen beiden Effekten folgert Marx dann, dass sich eigentlich eine industrialisierte Landwirtschaft und Kapitalismus ausschließen. Jetzt hat sich aber die Landwirtschaft doch industrialisiert und ich meine, in diesen beiden ökonomischen Gesetzen liegt die Notwendigkeit, weswegen es eigentlich überall in den entwickelten kapitalistischen Ländern irgendeine Art von besonderer Betreuung für die Landwirtschaft gibt oder eine Subventionspolitik.
5: Was folgt also daraus? Eine nachhaltige Landwirtschaft erfordert eine Wirtschaftsweise, in der für Bedürfnisse produziert wird, nicht für einen abstrakten Reichtum. Auf der Fridays for Future-Kundgebung letzten Dezember in Halle hat Wilhelm Dagel folgende vorläufige Äußerungen vorgetragen.
2: Ich möchte eine Agrarpolitik, die nicht die Landwirte nach Fläche bezahlt, sondern für gesellschaftliche Leistung. Ich möchte eine Agrarpolitik, die nicht meint, aus Berlin und Brüssel alles besser zu wissen und den kleinsten Flugeinsatz in Pusemuckel reguliert. Ich möchte eine Agrarpolitik, die Anreize setzt, damit die Landwirte und Landwirtinnen ihre Produktion selbstbestimmt und nachhaltig gestalten können. Ich möchte eine Agrarpolitik, die CO2 besteuert und für Humusaufbau bezahlt. Ich möchte eine Agrarpolitik, die unsere heimischen Produkte fördert, nachhaltig macht und nicht mit ungerechten Freihandelsabkommen zerstört. Ich möchte eine Agrarpolitik, in der Töchter und Söhne von Landwirten und Landwirtinnen ohne Existenzängste die Höfe ihrer Eltern weiterführen und nachhaltig entwickeln können. Deshalb geht auf die Landwirte zu, redet mit ihnen, bildet euch über die Landwirtschaft, besucht die Ringvorlesung Zukunftsfähige Landwirtschaft und lasst euch aus Brüssel und Berlin nicht für blöd verkaufen. Die Landwirte in Berlin demonstrieren unter dem Motto Landschaft, Verbindung, wir rufen zu Tisch. Wir als Umweltbewegung sollten uns mit ihnen an den Tisch setzen, von den Landwirten lernen und gemeinsam eine nachhaltige Landwirtschaft gestalten. Denn die derzeitige Agrarpolitik ist weder gut für die Umwelt und das Klima noch für die Landwirte. Schluss damit! Lasst uns deshalb anfangen, gemeinsam mit den Landwirten und Landwirtinnen unsere Lage zu erkennen. Denn wer seine Lage erkannt hat, wie soll er aufzuhalten sein? Hoch mit dem Humus, runter mit der Kohle! Hoch mit dem Humus, runter mit der Kohle! Hoch mit dem Humus, runter mit der Kohle! Danke!
3: Ein Beitrag über die Landwirtschaft und wie diese sich derzeit auf das Klima auswirkt und was man aber auch, also wie sie sich verändern muss, dass die Landwirtschaft klimafreundlicher ist. Weil Landwirtschaft braucht man ja auf jeden Fall. Allerdings, das Klima leidet sehr stark darunter. Und es stellte sich raus, dass natürlich, wie so bei so vielen Dingen, der Kapitalismus einfach und die kapitalistische Art und Weise, wie Landwirtschaft derzeit funktioniert, dass das einfach sehr negative Auswirkungen auf das Klima hat.
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8: Und weil heute der 1. Mai ist und es um die Rechte der ArbeiterInnen geht, weil es ArbeiterInnen-Kampftag ist, wollen wir als nächstes einen Klassiker spielen. Wir wollen spielen John Lennons Working Class Hero.

A Working Class Hero von John Lennon. Ein ruhiger Klassiker. Ruhig wollen wir es nicht am 1. Mai. Wir wollen auch ein bisschen auf die Töpfe hauen, ein bisschen laut sein. Das nächste Lied ist ein bisschen lauter. Ist jetzt nicht so thematisch passend zum 1. Mai, aber es ist etwas lauter und der 1. Mai hat für mich persönlich auch eine persönliche Bedeutung, unabhängig vom Arbeiterinnenkampftag. Und deshalb möchte ich das nächste Lied nach Lüneburg widmen. Wir hören Guerilla Radio von Rage Against the Machine.

Guerilla Radio von Rage Against the Machine. Und da der nächste Beitrag noch ein bisschen in der Zukunft liegt und wir jetzt noch ein bisschen Zeit haben, spielen wir jetzt noch ein bisschen Musik und wir nutzen diese Möglichkeit auch, um nochmal ein bisschen politischere Musik zu spielen. Ist ja heute auch dann doch ein relativ politischer Tag. Und es geht weiter mit Linksaußen von Suki.

0: links außen von Suki und wie gesagt, noch etwas Musik, also noch ein Song kommt jetzt und das ist Baby, I'm an Anarchist.
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0: Das war Baby, I'm an Anarchist von Against Me. Ein Lied, um den nächsten Beitrag ein bisschen einzuleiten. Es geht nämlich, wie wahrscheinlich aus dem Lied Baby, I'm an Anarchist gehört habt, um Anarchismus, um genauer zu sein, um Streikbewegungen und Arbeiterinnenkampf aus einer anarchistischen Theorie und Praxis heraus. Denn wenn man sich die Welt anguckt, dann kann man erkennen, dass überall auf der ganzen Welt anti-autoritäre Bewegungen erstarken. Egal ob in Frankreich oder Peru, Iran oder Südafrika. Da bewegt sich was und Streiks waren und sind eine direkte Aktion, die Herrschaftszustände zu hinterfragen und eine Bewegung von unten, eine Bewegung von Betroffenen zu kreieren. Was aber ist der Unterschied von anarchistischen Gewerkschaften zu vielleicht bekannten oder anderen Gewerkschaften, die man ja so kennt? Und kann man anarchistische Gewerkschaften kritisieren? Kann man vielleicht auch die bekannten Gewerkschaften kritisieren? Wie die weltweite Streikbewegung, wie sah die eigentlich aus im Laufe der Geschichte? Es sind so Fragen, mit denen sich der nächste Beitrag auseinandersetzt. Der nächste Beitrag ist produziert worden vom anarchistischen Hörfunk aus Dresden, vom Coloradio. Und ihr hört ihn jetzt.
1: Und für die, die sich jetzt fragen, oh, okay, warum redet ihr schon wieder über Streik? Wir hatten einfach Lust, nochmal ganz explizit Arbeitskampf, Arbeiterinnenbewegung und eben auch Streik aus einer anarchistischen Perspektive zu betrachten, und zwar in der Vergangenheit und auch in der Gegenwart. Und da stellt sich natürlich irgendwie die Frage, was macht denn eigentlich eine anarchistische Gewerkschaft aus? Also Gewerkschaft jetzt grundsätzlich ist ja eine Organisation, die sich für die Interessen der Arbeitnehmerinnen einsetzt, beispielsweise bessere Arbeitsbedingungen, höhere Löhne oder ja generell mehr Arbeitnehmerinnenrechte. Und das Besondere an anarchistischen Gewerkschaften ist, ja, sind vielleicht so 5 Punkte, die wir euch kurz zum Anfang mitgeben wollen, damit ihr das so ein bisschen im Hinterkopf haben könnt für die kommende Sendung. Der erste Punkt ist, dass anarchistische Gewerkschaften hierarchische Strukturen ablehnen und damit eben auch autoritäre Entscheidungsprozesse. Kurz gesagt, sie sind basisdemokratisch organisiert und streben nach einer gleichberechtigten Zusammenarbeit aller Menschen, die da organisiert sind. Basisdemokratisch bedeutet, dass die Entscheidungen bei anarchistischen Gewerkschaften von unten nach oben getroffen werden. Das heißt also, die Basis, die beispielsweise Vollversammlung, bestimmt die Strategien und Taktiken der Gewerkschaft. Und das ist eben ein ganz wichtiger Unterschied zu anderen Gewerkschaften, bei denen Entscheidungen oft von der Führungsspitze, also von oben nach unten getroffen werden. Auch eine wichtige Besonderheit ist die direkte Aktion. Anarchistische Gewerkschaften setzen eben oft auf die direkte Aktion, wie zum Beispiel Streiks und Boykotte, um Druck auf Arbeitgeberinnen auszuüben. Und ja, eben nicht erst lange zu verhandeln, sondern so ganz direkt für die Verbesserungen für die Arbeitnehmerin zu erzielen. Ein weiterer wichtiger Punkt ist internationale Solidarität. Einerseits fördern anarchistische Gewerkschaften die Solidarität zwischen den einzelnen Arbeiterinnen und unterstützen sich auch gegenseitig in ihren Kämpfen und eben auch über die eigene Ländergrenze hinaus. Und ein 5. und letzter Punkt, der uns eingefallen ist, vielleicht fallen euch noch mehr Punkte ein, das war das, was wir jetzt zusammenbekommen haben, war die politische Aktion. Also anarchistische Gewerkschaften beteiligen sich oft eben auch an weiteren politischen Aktionen und Proteste, um über den spezifischen Arbeitskampf hinaus auf soziale Ungerechtigkeiten aufmerksam zu machen und sich eben für eine radikale soziale Veränderung einzusetzen. Und diese Unterschiede machen anarchistische Gewerkschaften zu einzigartigen Organisationen, die sich für demokratische und gerechtere Arbeitsverhältnisse einsetzen und in der eben die Rechte und Bedürfnisse der Arbeiterinnen im Mittelpunkt stehen.

0: Das war eine Piano-Version des Lieds Which Side Are You On, was durch Peter Seeger sehr bekannt wurde und was von der Frau eines Gewerkschafters im Jahr 1931 geschrieben wurde, nachdem also Banditen-Thugs in ihre Wohnung eingebrochen sind und sie eben terrorisiert haben, weil ihr Mann so aktiv in der Union war. Und der Name dieser Person, die das Lied geschrieben hat, war Florence Reese. Und ja, ist einfach durch die Zeiten ein wichtiges Lied für die Arbeiterinnenbewegung geworden. Und wenn wir jetzt schon bei so historischen Daten und Zahlen sind, ist es der Moment, wo du uns erzählen kannst, was du rausgefunden hast über die Geschichte der anarchistischen Streik- und Arbeiterinnenbewegung.
1: Ja, danke, Nora, für die fabelhafte Überleitung. Zur Einordnung habe ich nämlich einen kurzen Beitrag über die Historie der anarchistischen und antiautoritären Streikbewegung verfasst. Und wir starten zuerst in Europa im ausgehenden 19. Jahrhundert und blicken ebenfalls auf einzelne Beispiele in Nord- und Südamerika sowie auch in Asien. Ich weiß nicht, ob ihr es wusstet, aber einer der ersten dokumentierten Streiks war ein Sitzstreik im antiken Ägypten, und zwar im Jahre 1159 vor Christus. Ihr seht, es ist sehr, sehr, sehr, sehr lange her. Die Menschheitsgeschichte ist ebenso eine Streikgeschichte, denn die ArbeiterInnen legten ihre Arbeit nieder, da die Lohnauszahlungen in Form von Lebensmitteln ausblieben. Das fand ich doch mal sehr interessant. Streiks sind wichtige und nötige Kämpfe, die sich weltweit im Laufe der menschlichen Geschichte durchgesetzt haben, bis in die heutige Zeit hinein. Mit dem Erstarken des Kapitalismus im ausgehenden 19. Jahrhundert und den eingehenden prekären Verhältnissen des Proletariats kommt es dazu, dass sich die arbeitende Klasse in Gewerkschaften organisiert. Eine anarchistische Praktik ist der Syndikalismus, der zum Streik, Boykott und Sabotage aufruft. Doch es geht nicht nur um eine revolutionäre Praxis einer klassenlosen und antiautoritären Gesellschaft, der Schaffung eines solidarischen Miteinanders. Es werden ebenso Ismen wie zum Beispiel Rassismus, Imperialismus, Ableismus und die Klimakrise mitgedacht. In den 1890er Jahren bildeten sich zum Beispiel in Frankreich die sogenannte Bourse du Travail-Bewegung, die für die Schaffung von Gewerkschaftszusammenschlüssen eintrat und sich für die Selbstverwaltung der ArbeiterInnenklasse einsetzte. Es waren sogenannte Arbeitsbörsen und die waren zusätzlich mit Bibliotheken ausgestattet, sodass auch eine bildungspolitische Teilhabe der arbeitenden Klasse gesichert war. Eine bedeutende Schrift war die Broschüre De la Révolution par la Grève Générale, über die Revolution durch den Generalstreik, von Artiste Briand und Fernand Pelletier. Auch der Versuch, eine Kommune 1871 in Paris aufzubauen, ist ein zentraler Meilenstein. Wichtige Gedenkerinnen wie Louise Michel haben unter anderem für die Verbesserung der Lebensbedingungen gekämpft. Feministische Bestrebungen, ein Recht auf Arbeit und gleichen Lohn samt die Gleichstellung ehelicher und nicht-ehelicher Kinder konnten innerhalb der Kommune durchgesetzt werden. Ein weiterer wichtiger Einfluss war auch der russische Revolutionär Michail Bakunin, der eine antiautoritäre und basisdemokratische Organisation der Gesellschaft forderte. Seine Ideen wurden vielen späteren Syndikatisten aufgegriffen. Und sie waren maßgebend für die anarchistische BäuerInnen- und PartisanInnen-Bewegung innerhalb des Bürgerkrieges von 1917 bis 1920 auf dem heutigen Gebiet der Ukraine. Die anarchistische ArbeiterInnenbewegung hat in verschiedenen Ländern und zu unterschiedlichen Zeiten unterschiedliche Ausprägungen gehabt. Ein weiteres nennenswertes Beispiel ist die Spanische Revolution von 1936 bis 1939, in denen anarchistische Milizen gegen die faschistischen Truppen kämpften und zeitweise große Teile Spanien, wie zum Beispiel Katalonien, kontrollierten. In diesen Jahren wurden landwirtschaftliche Flächen und Fabriken unter die Kontrolle der ArbeiterInnen gebracht und direkt von ihnen verwaltet. Eine der zentralen Figuren in diesem Kampf war die anarcho-syndikalistische Gewerkschaft CNT, Confederación Nacional del Trabajo. Unter der Herrschaft des Diktators Francisco Franco wurden dann die zahlreichen Anarchistinnen, die damals tätig waren, verfolgt und ermordet. 1922 ist auch nochmal ein wichtiges Datum, denn dort wurde in Berlin die IAA, die Internationale Arbeit ArbeiterInnen-Assoziation gegründet. Aus 10 Ländern haben sich ArbeiterInnen zusammengeschlossen, um sich von marxistisch geprägten Gewerkschaften abzugrenzen. Und selbst bis heute ist die IAA aktiv. Die Blütezeit des Syndikalismus war in den Jahren vor dem Ersten Weltkrieg. Vor allem in Frankreich, Spanien und in Italien waren starke syndikalistische Gewerkschaften entstanden, die für eine revolutionäre Umwälzung der Gesellschaft kämpften. Aber nicht nur in Europa fruchteten die Ideen des Syndikalismus und der antiautoritären Bewegungen. Asien weist zum Beispiel eine lange Tradition des Syndikalismus auf. Erste moderne Anzeichen findet man in Japan um 1905 bis ca. 1918, der sogenannten Ära der Volksunruhen. Diese Epoche war geprägt von Aufständen. Zum Beispiel kam es im Jahre 1918 zu den Rice Riots. Auslöser für diese Aufstände waren die täglich steigenden Reispreise, die Spekulation und das Horten des Grundnahrungsmittels durch einige Händler, die versuchten, aus der Inflation großmöglichen Gewinn zu schlagen. Einer der bis heutigen bekannten Streiks ist auch der Haymarket Riot, der vom 1. Mai 1886 bis zum 4. Mai 1886 in Chicago stattfand. Eine der zentralen Forderungen war die Einführung eines 8-Stunden-Arbeitstages anstatt der herkömmlichen 12. Die Anarchistin Lucy Pearson beschrieb ausführlich die vorausgehenden Kämpfe in Chicago und war auch ein aktiver Part bei den Demonstrationen. Ebenso führen indigene Völker auf der ganzen Welt eine lange Geschichte des Kampfes für ihre Rechte und Anerkennung als eigenständige Gemeinschaft. In zahlreichen Fällen haben indigene Völker Streiks als auch aufständische Proteste zur Erreichung ihrer Ziele eingesetzt. Ein Beispiel dafür ist die Zapatistische Armee der Nationalen Befreiung, EZLN, in Mexiko. Die EZLN wurde 1983 gegründet und besteht hauptsächlich aus Maya-indigenen Bundesstaat Chiapas. Die EZLN setzt auch auf eine Kombination aus Syndikalismus und indigenen Traditionen, um ihre Autonomie und Souveränität zu verteidigen. Sie unterstützten auch unter anderem die Streikbewegung der Kaffeebäuerinnen in Kolumbien im Jahre 2013. Ein weiteres Beispiel ist auch die Mapuche-Bewegung in Chile und Argentinien. In den letzten Jahren haben die Mapuche eine starke syndikalistische Bewegung aufgebaut, die sich auf die Verteidigung ihres Territoriums und ihrer Kultur konzentriert. Die vielfältigen anarchistischen Arbeiterbewegungen haben bis heute von ihrer Relevanz nichts verloren. Es bedarf immer noch einer radikalen Veränderung der Gesellschaftsstrukturen. Ein Beispiel hierfür ist die anhaltende Rojava-Revolution in Kurdistan. Wenn wir heutzutage blicken, ob egal in Peru, Frankreich, Myanmar, Iran, es finden weltweit zahlreiche Streiks und Proteste statt. Es zeigt auf, dass die Graswurzel nicht aufzuhalten ist und wir natürlich die Kämpfe weiter kämpfen müssen. Es braucht natürlich auch die Solidarität von Nichtbetroffenen. Ich hoffe, dass sich das in den Laufe der nächsten Jahrzehnten, Jahrhunderten ja zu etwas Selbstverständlichen wird und irgendwann wir von dieser Zeit in unseren historischen Büchern als positiven Ausgang berichten können.

Streik und Arbeitskampf werden bei uns häufig mit Gewerkschaften zusammengedacht. Aber ist es wirklich eine sinnvolle Organisierungsform? Also sinnvoll insofern, kann man mit Reformen und Verhandlungen wirklich Befreiung von der kapitalistischen Unterdrückung erlangen? Die Gewerkschaften haben die Hauptaufgabe, ArbeitnehmerInnen in ihren Interessen zu vertreten. Das beinhaltet zum Beispiel Verhandlungen zu Lohn und Urlaubstagen und solchen Dingen und zu führen und natürlich auch zu beraten und oder auch zum Streik aufzurufen und diesen zu organisieren. Nur bestimmte Gruppen von ArbeitnehmerInnen verfügen jedoch überhaupt über eine gewerkschaftliche Vertretung. Und die Mitgliedschaft ist an Bedingungen geknüpft, natürlich, wie zum Beispiel Nationalität und solche Dinge. Aber somit werden auch ein Teil der Gesellschaft davon ausgeschlossen. Und Unterdrückung wird nur da bekämpft, wo sie die Lohnarbeit und die Gewerkschaftsmitglieder direkt betrifft. Den Zusammenhang mit verschiedenen gesellschaftlichen Unterdrückungsformen, mit kapitalistischer Ausbeutung, finden bei Gewerkschaften kaum Beachtung oder überhaupt Bekämpfung. Weil was Gewerkschaften meistens nicht tun, ist, das kapitalistische Arbeits- und Wirtschaftssystem zu hinterfragen und anzugreifen. Sie sind ja selber Teil davon. Ich will gar nicht kleinreden, dass Gewerkschaften Verbesserungen erstritten haben. Und in diesem System ist eine gewerkschaftliche Vertretung oft notwendig, um ja nicht vollkommen unter die Räder von so einer Unterdrückungsmaschine zu kommen. Die anarchistische Kritik an Gewerkschaften bedeutet ja nicht, dass wir gegen die Organisierung von ArbeiterInnen sind. Im Gegenteil. Organisation von ArbeiterInnen und ihre Solidarität untereinander sind ganz grundlegend wichtig für umfangreiche Veränderungen, sind sozusagen so eine Art Grundpfeiler von Veränderungen. Aber diese Organisation muss auf Basis der direkten Aktion und des Kampfes gegen das System erfolgen und nicht

Abstimmungsergebnisses zu Verhandlungen bereit erklärt. Erstritten wurden kurz gefasst Inflationsausgleich und Lohnerhöhungen ab 2024. Und denen haben dann natürlich 61% der Mitglieder auch zugestimmt. Jetzt müsste man an der Stelle natürlich die Ergebnisse genauerer Analyse und Kritik unterziehen, das hier den Rahmen sicherlich sprengt. Aber klar ist, kann man sagen, dass nicht verhandelt wurde, die seit Jahren kritisierten schlechten Arbeitsbedingungen oder furchtbare Unternehmenspraktiken wie zum Beispiel die ausbeuterische Beschäftigung von Subunternehmen und Subunternehmen. Also geht alles weiter wie bisher. Also lässt Mensch sich für seine eigene Ausbeutung wieder mal bezahlen und kaufen. Ja, ein weiteres Beispiel sind die sich wiederholenden Streiks in Kitas, in denen es ja auch um Bezahlung geht. Es ist verständlich, dass es da um Bezahlung geht, weil natürlich Fürsorge und Bildung und Ähnliches seit jeher schlecht bezahlt wird. Aber das ist immer der gleiche Ablauf. Sie sind dann wieder ruhig gestellt und einige Jahre später wiederholt sich das Ganze. Auch hier wird kein politischer Druck in dem Sinne erzeugt oder grundsätzlich an Mangel und schlechten Bedingungen gearbeitet oder dagegen gewirkt. Mensch bekommt den Eindruck, dass Verbesserung im eigenen Leben möglich ist. Kleine Verbesserungen zwar, aber sie sind möglich. Und dann verliert man schnell das Gesamtbild aus den Augen. Es existiert ein kapitalistisches Wirtschaftssystem mit Eigentums- und Tauschlogik. Und solange das so ist, ist jede erstrittene bloße Reformierung der Arbeitsbezahlung ein zweischneidiges Schwert. Einerseits sicherlich eine mögliche Verbesserung der Umstände und andererseits eine Beruhigung revolutionärer Bestrebungen und damit auch eine Blockade umfangreicher Veränderungen. Interessenvertretung bedeutet auch immer eine Abgabe der eigenen Stimme und des eigenen Aktionspotenzials. Gewerkschaften sind somit immer eine Hilfe zum Arbeitskampf und gleichzeitig auch eine Hilfe, sich im Kapitalismus bequemer einzurichten und damit umfangreiche freiheitliche Bestrebungen Energie zu nehmen. Wir dürfen uns nicht mit den kleinen Kuchenstücken zufrieden geben. Für die ganze Bäckerei braucht es Kampf. Selbstorganisierten, solidarischen, intersektionalen und klassenübergreifenden Kampf. Es braucht eine radikale Veränderung der Arbeitsbeziehungen und es braucht ganz dringend direkte Aktion.

Und wir sind zurück beim Thema anarchistische Perspektiven auf Arbeitskampf und Streik. Wir haben gerade einen kleinen Einspieler gehört von dem wundervollen und großartigen Working Class History Podcast Project, was wir all unseren Hörerinnen wärmstens ans Herz legen möchten. Raya hat uns gerade so eine Gewerkschaftskritik aus anarchistischer Perspektive erzählt und da wollen wir jetzt gleich anknüpfen mit einem Interview, was wir vor ein paar Tagen mit zwei Menschen der FAU Dresden geführt haben. Die FAU Dresden, das heißt Freie Arbeiterinnenunion, ist eine anarchistische Basisgewerkschaft. Viel Spaß mit dem Interview. Ich sitze hier mit Wolf und Anja von der FAU Dresden.

0: Gästen. Herzlich willkommen.
1: Hallo.
2: Hallo.
0: Gleich zu Beginn die Gretchenfrage. Was ist denn die FAU?
1: Die FAU Dresden ist eine lokale, basisdemokratische und antikapitalistische Gewerkschaft.
0: Das ist ja schon mal ein ganz griffiger Satz. Was bedeutet das denn in der Praxis?
2: Bedeutet in der Praxis, dass wir uns selbst organisieren, dass wir eine Basisgewerkschaft sind, dass wir uns selbst vertreten und uns nicht durch Repräsentantinnen vertreten lassen, wie in anderen Gewerkschaften, dass wir uns gegenseitig unterstützen in unseren Arbeitskämpfen und dass wir auf der Bundesebene nochmal föderal organisiert sind. Das heißt, es gibt verschiedene lokale Syndikate in verschiedenen Städten in Deutschland, die miteinander föderiert.
1: Genau, und vielleicht um das antikapitalistisch nochmal zu erklären, also wir unternehmen den Versuch, den alltäglichen Kampf um bessere Lebensverhältnisse irgendwie zu verbinden mit so einer Vision von Gesellschaft, die irgendwie weitergeht und die über die aktuelle Wirtschaftsweise hinausweist. Also da sozusagen auch ein gemeinsames Rumspinnen, Konzeptieren und auf den Weg machen zu organisieren hin zu einer postkapitalistischen Gesellschaft.
2: Genau, und das bedeutet für uns auch, dass wir uns nicht nur mit Lohnarbeit beschäftigen oder nicht nur mit, sagen wir mal, fest angestellten Menschen in Betrieben, sondern dass wir auch Arbeitslose unterstützen bzw. organisieren, dass SchülerInnen, Auszubildende.
1: Solo-Selbstständige.
2: Genau, dass wir uns auch mit unbezahlter Arbeit auseinandersetzen, mit der sogenannten Reproduktionsarbeit oder Sorgearbeit und so weiter.
0: Und wie kann ich mir das vorstellen, wenn ich jetzt als Arbeitnehmerin Trouble habe mit meinem Betrieb und ich komme zu euch. Wie geht's dann weiter? Also ich stelle mir vor, dass dann vielleicht nicht noch viel mehr Menschen in meinem Betrieb in der FAU organisiert sind. Wie geht ihr damit um? Also wie könnt ihr effektiv mich in so einer Situation unterstützen?
2: Okay, also wenn du Probleme im Betrieb hast, dann würdest du wahrscheinlich zuerst in unsere gewerkschaftliche Beratung kommen. Wir würden dich beraten und das würde so aussehen, dass wir dir erstmal ganz viele Fragen stellen, nämlich was ist das für ein Betrieb, was ist dein Problem, was möchtest du eigentlich erreichen, wie stehen auch deine KollegInnen hinter dir zum Beispiel oder hast du mit denen überhaupt schon mal geredet, wie groß ist dieser Betrieb und dann versuchen wir gemeinsam herauszufinden, was wir erreichen können, was auch nicht.
1: Ja, und das hat dann immer zwei Pfeiler, um da vielleicht einzuhaken. Genau. Das eine ist meistens, wir schauen uns erstmal die juristische Situation an. Da haben wir natürlich auch Anwältinnen, da haben wir vor allen Dingen auch ein bundesweites Netzwerk von Leuten mit viel Expertise. Und dann der Pfeiler, den wir aber lieber bespielen, ist sozusagen eigentlich, was sind die sozialen Möglichkeiten zu agieren? Wie kannst du auf deine Kollegin vielleicht zugehen? Wie könnt ihr gemeinsam was machen? Also das ist immer das, was uns dann am liebsten ist, diese kollektiven Momente eben auch vorzuzeichnen und gemeinsam zu entwerfen und Leuten da auch Mut zu machen, sich daran zu versuchen.
0: Ihr macht das alles ehrenamtlich, oder?
2: Ja.
1: Aus Prinzip, wir sagen, okay, wir wollen halt Leute sein, die im Arbeitsprozess stecken.
0: Also irgendwie ist ja zum Beispiel in meinem Kopf, die jetzt nicht super viel drinsteckt in dem Thema, ist Arbeitskampf oft mit dem Wort Streik verbunden. Und wenn ich euch gerade richtig gehört habe, passieren ja aber davor schon ganz viele Schritte oder es gibt auch ganz viele andere Möglichkeiten des Arbeitskampfes. Was sind da so eure Erfahrungen in eurer Praxis? Mit was haben Menschen Erfolg und mit was vielleicht auch weniger?
2: Naja, an ganz vielen Stellen geht es ja erstmal darum, auch tatsächlich ein ganz akutes Problem aus der Welt zu schaffen, um Menschen überhaupt in die Lage zu versetzen, dann nochmal vielleicht tiefer darüber nachzudenken, was sie wollen, wie sie arbeiten wollen, was sie vielleicht an diesem Betrieb auch verändern wollen. In ganz vielen Fällen schreiben wir irgendwie oft nur eine ein bisschen drohende E-Mail an den Arbeitgeber oder wie auch immer, ne? Und oft reicht das schon. Und im nächsten Schritt wäre dann sozusagen zu überlegen, ja genau, was kannst du eigentlich verändern? Und auch da gibt es sozusagen so Schritte vorher, wie zum Beispiel ein Betretungsrecht für die Gewerkschaft in dem Betrieb erreichen oder Kolleginnen einfach zusammenzubringen, indem man einen Termin anberaubt, wo man manchmal locker im Park trifft oder mit den Leuten überhaupt spricht oder die Leute zusammenbringt, irgendwelche Kommunikationskanäle aufzubauen, über die Leute miteinander kommunizieren können und so weiter.
1: Genau, und ich würde sagen, also es gibt natürlich irgendwie auch diese Situation, wo relativ spontan gestreikt wird, auch von Leuten, die sich noch nicht so lange kennen unter Umständen. Also da gab es ja auch ein paar prominente Beispiele, gerade den LKW-Streik in Grevenhausen, der geht gerade irgendwie über die sozialen Medien oder Gorillas war relativ zeitnah organisiert, wie sie ja auch selber immer wieder betonen, aber im Regelfall entstehen Arbeitskämpfe aus viel, viel vorangegangener Beziehungsarbeit und ich glaube, das ist vielleicht auch sozusagen in unserem Blickwinkel eine Besonderheit, wie viel Augenmerk wir darauf legen, dass wir halt sagen, okay, wir sind halt kein Apparat, der irgendwie Leute verwaltet, sondern wir sehen uns als eine Gewerkschaft auf Augenhöhe zwischen ArbeiterInnen, die sich gegenseitig helfen wollen und die sich die Tools an die Hand geben, gegenseitig Vertrauen aufzubauen, Beziehungsarbeit zu leisten, damit Mensch eben auch bereit ist, gemeinsam Risiken einzugehen. Ich glaube, das ist aber oft der unsichtbare Teil. Und dann kommen auch oft Leute und sagen, hey, wir haben jetzt hier eine tolle Kampagne und machen jetzt diesen Streikaufruf und wundern sich, dass das nicht läuft. Aber die Grundlage ist halt eben meistens ein paar Jahre Beziehungsarbeit miteinander.
0: Was hattet ihr denn in letzter Zeit für Arbeitskämpfe?
2: Wir haben in letzter Zeit auf jeden Fall verschiedene GenossInnen, die mittlerweile ehemals bei Flink angestellt waren, vertreten, die zuerst sozusagen auf Probleme in dem Unternehmen aufmerksam geworden sind, sich an uns gewandt haben, dann auch Mitglied geworden sind. Wir haben sie unterstützt, teilweise auch mit kleinen Darlehen, wenn damit in der Lohn nicht kam und so weiter. Dann gab es ja verschiedene Runden, in denen wir irgendwelche Mails an Flink geschrieben haben, dass dies und jenes nicht geht, und manchmal gab es dann sozusagen eine Reaktion und das Problem wurde gelöst, und am Ende wurden aber, glaube ich, alle unsere Mitglieder gekündigt, die in dem Betrieb waren, und dann haben wir Kündigungsschutzklagen eingereicht gemeinsam mit ihnen, und in diesen sogenannten Güteverhandlungen, was sozusagen eine Ebene unterhalb vom Prozess ist, auch Erfolge erzielt.
0: Was ist da so euer Einblick? Sind die Leute, mit denen ihr zu tun habt, auch so kampfeswillig, oder gibt es da eigentlich eher so eine Resignation?
1: Ich würde vor allem sagen, es gibt relativ wenig Erfahrung in der Arbeiterinnenschaft und relativ unklare Bilder. Also was uns zum Beispiel immer wieder begegnet in der Beratung ist, dass Leute ankommen mit fast egal welchem Problem und sie sagen erstmal, wir wollen Betriebsrat gründen. Obwohl die meisten Leute sozusagen, Betriebsrat ist historisch gesehen ja ein Instrument gewesen, um eigentlich die radikale Arbeiterinnenbewegung wieder so ein bisschen einzufangen, und ist sozusagen per Gesetz eigentlich so ein unparteiisches Organ, was zwischen Kapital- und Arbeiterinnenseite vermitteln soll. Und darf auch ganz viele Sachen einfach nicht. Und daran merkt man sich das immer so ein bisschen. Das ist halt oft das Einzige, was die Leute so ein bisschen gehört haben. Genau, und allgemein, wenn man sich so einen Ländervergleich anschaut, Deutschland hat mit die wenigsten Streiktage, die wenigsten ArbeiterInnen in Deutschland, auch die Gewerkschaftsmitglieder haben mal gestreikt oder mehr als einen Warnstreik gemacht. Und das sind natürlich sehr andere Voraussetzungen als jetzt zum Beispiel in Frankreich oder Spanien, wo dieses Erfahrungswissen einfach viel breiter gesät ist. Und ich glaube, das merken wir schon immer wieder, dass Mensch da sehr bei Null anfängt. Und ansonsten ist Deutschland so im europäischen Vergleich in den Reallöhnen gar nicht mal so gut, wie Mensch denken könnte. Oft ein Vorreiter von prekären Beschäftigungsbedingungen. Also neben den Niederlanden war Deutschland so ein Land, wo das sehr schnell voranging mit der ganzen Scheinselbstständigkeit und Soloselbstständigkeit. Und so, und das ist dann aber auch sozusagen das Spannende an unserer Art der Organisierung, dass wir mit anderen Gewerkschaften in Europa auch regelmäßig reden und solche Trends auch so ein bisschen erkennen können und uns dann Dinge auch oft nicht unvorbereitet treffen, weil wir schon wissen, okay, in einem Land wird gerade dieses oder jenes Ausbeutungsmodell en vogue. Mal gucken, wann das nach Deutschland rüberschwappt.
0: Ja, spannend. Wir haben gerade schon von euch gehört, dass ihr in eurer Organisierungsform anders funktioniert als die Gewerkschaften im Deutschen Gewerkschaftsbund. Was sind denn noch Unterschiede?
1: Insgesamt diese emotionale Ebene ist, glaube ich, bei den großen Zentralgewerkschaften kommt die ziemlich kurz. Also ich will nicht sagen, dass es das nicht auch gibt, aber ich glaube, bei uns gibt es die in ein bisschen größerer Dichte. Da gehst du halt nicht nur mit deinem Anwalt irgendwie vor das Arbeitsgericht, sondern da steht halt die ganze Crew irgendwie, wenn du rauskommst, mit Kuchen und Kaffee und Sekt bereit. Und Mensch zelebriert sowas einfach gemeinsam, ne? Das ist ein großer Unterschied.
2: Genau, und die ganze Zeit passiert sozusagen auch dieser emotionale Support, wie, okay, was macht denn dieser Arbeitskampf gerade mit dir? Keine Ahnung, brauchst du Geld? Wie geht's dir gerade und so weiter, ne? Und können wir dich irgendwie unterstützen?
1: Und ich glaube, noch ein Unterschied, ich immer wieder wahrnehme, Kontakt halt auch über den deutschen Tellerrand hin. Zum Beispiel Touren der FAU viel auch die streikenden Myanmar und die Untergrundbewegung in Myanmar gegen die Militärdiktatur und so. Oder hatten wir jetzt über Corona hat Streiks Myanmar, Kambodscha, Bangladesch, wo du halt auch schnell mal irgendwie als Dresdner Gewerkschaft in irgendeiner Telco sitzt mit Leuten am anderen Ende der Welt in viel krasseren Arbeitsbedingungen und viel härteren Arbeitskämpfen. Und das ist sehr emotional und das erdet aber auch im Verhältnis zur eigenen politischen Arbeit.
0: Wo findet Mensch denn eure Beratung, oder wo können sich unsere Hörerinnen weiter informieren über eure Gewerkschaft?
2: So, unsere Beratung findet alle 2 Wochen statt und die Termine findet ihr auf dd.fau.org.
0: Du wolltest noch ein Abschlusswort sagen?
2: Ja, es schließt so ein bisschen an dieses Thema an, was wir vorhin hatten, mit wie wichtig es eigentlich ist, dieses Vertrauen zu schaffen, weil letztlich ja Streik bedeutet, ich muss mich auf die anderen verlassen können. Und in dem Moment, wo jemand sagt, so jetzt passiert ist, müssen alle mitmachen, weil ansonsten diejenigen, die es tun, mit Konsequenzen zu rechnen haben. Beziehungsweise letztlich haben immer alle mit Konsequenzen zu rechnen, wenn sie streiken, weil es ist ja letztlich so eine Art Aggression gegen den Arbeitgeber. Aber wenn viele streiken, dann sind diese Konsequenzen möglicherweise geringer oder können von vielen
0: Danke für das Schlusswort und danke.

0: Willkommen zurück. Wir nähern uns dem letzten Teil, in dem wir nochmal ins Nachbarland blicken wollen und mit Lisa über die Proteste und Streiks in Frankreich sprechen möchten. Viel Freude bei dem Interview, viel Spaß beim Hören.
1: Ich bin Lisa, ich wohne gerade in Frankreich und war bei den Sozialbewegungen dabei, habe bei der Demos teilgenommen und bin jetzt nicht mehr in Gewerkschaft drin, war da mal bei Südmitglied drin, aber ich konnte eine unterschiedliche Perspektive kriegen, weil ich dann aufs Land und in Paris, also Großstadt war.
0: Und also du warst, als du noch angestellt warst in der Gewerkschaft?
1: Ich war dann damals angestellt in einer Schule gearbeitet und konnte dann in Gewerkschaft Mitglied sein. Und das war, Süde ist ein für Schule, also für Lehrerinnen und Leute, die ja innerhalb der Schule arbeiten, ziemlich stark. Das ist die, die auch am meisten mit Anarchisten und Autonome auch solidarisch sich zeigen. Und die ziemlich radikale Forderungen auch haben innerhalb der Spektrum von CGT und CFDT. Jetzt chronologisch, was so ein bisschen so passiert ist, ist halt von Januar bis März ist ein ziemlich große gewerkschaftliche regelmäßiger Demos, entweder Dienstag oder Donnerstag gab es Demos, vielleicht jeder Woche oder jede zweite Woche. Und von der Gewerkschaft dann aufgerufen, was ziemlich neu oder halt seit lange nicht passiert ist, ist halt die gesamte Gewerkschaften waren so einig, sich zusammen gegen die Reform zu setzen. Und das war jetzt bis März. Parallel dazu gab es im Parlament immer so eine Opposition von der LIBES, also von dieser linke Gruppierung, Opposition geführt haben. Und die Regierung hatte dann ziemlich Angst, dass die Reform im Parlament nicht gewählt wurde. Das heißt, im 16. März haben sie 49.3, also neuen Artikel 49.3 aufgerufen. Es wurde nicht von dem Parlament gewählt und von der Regierung, also direkt gesetzt, also aufgerufen. Und ab dann gab es dann eher so eine demokratische Krise sozusagen. Und jeden Abend spontan auf der Straße. Da gab es diese Bilder, so ein bisschen Aufstand, Stimmung mit Feuer und so weiter und so fort. In Paris, aber auch in anderen Städten in ganz Frankreich. Heute ist immer noch Streik, jetzt gerade. Heute sind Demos. Jetzt, es gibt schon ein bisschen schon weniger Luft, würde ich mal sagen. Die Streik und genau, es gibt so Hafen, blockiert sind, Benzin ist immer noch schwer. Es gibt schon ein bisschen die Transporte, die Züge, was alles mit Mobilität zu tun hat. Und Müll, also sind da ein bisschen so ein Kern der Streik und damit kann die Bewegung Druck haben. Aber es gibt, glaube ich, ein bisschen weniger Leute, die streiken außerhalb. Also Schulen, privat, in Unternehmen ist ein bisschen weniger, aber die Leute streiken tatsächlich seit 4 Monaten. Also langsam wird es schwierig.
0: Wie nimmst du das wahr, die Streiks oder die soziale Bewegung? Wie ist die auf dem Land aufgestellt?
1: Es gibt einige Städte, die auch ziemlich bekannt sind, um ziemlich gute Bewegungstraditionen zu haben, würde ich mal sagen. Also jetzt zum Beispiel Rennes und Nantes, die auch in der Nähe von damalige Satte waren. Also das heißt, sie hatten auch in der Nähe und so historisch eine Prägung von politischer Organisation. Und diese zwei Städten sind seit lang ziemlich gut organisiert und seit Wochen zum Beispiel blockieren die Leute den Ring außerhalb der Stadt. Es ist dann ziemlich große Blockade und Barrikaden gebaut auf der Straße. Die Schulen sind extrem, also führen auch Bewegungen. Das heißt, es gibt so Städte, die dann auch mehr manchmal als Paris organisiert sind. Aber das ist auch immer weiter, weil sie dann historisch dann an Traditionen auch so haben. In Marseille gibt es die CGT zum Beispiel, ist ziemlich groß und blockieren die Raffinerie. Das ist zum Beispiel so ein Punkt. Jetzt in Le Havre und in Normandie gibt es auch diese Ölfabrik, was jetzt blockiert ist. Das heißt, es ist schon so ein bisschen so lokale Spezialität, würde ich mal sagen. Und es gab so Tage, so 7. März, 23. März, so einige Tage, wo extrem viele Menschen auf der Straße waren, selbst in kleinen Städten. Da haben die Leute stolz gesagt, dass es historisch war und es stimmt schon, es gab extrem viele Menschen. In Cherbourg in Normandie, wo eine Stadt mit 40.000 Menschen, also innerhalb der kleinen Stadt, gab es schon 21.000 Menschen auf der Straße. Das heißt, sie kommen auch aufs Land und drumherum, aber das ist schon extrem groß. Und in einigen Städten gab es auch Spontis, Straßburg, Lyon, Bordeaux, gab es auch echt viel.
0: Du hast ja vorhin schon gesagt, dass so diese Streiks während Corona eigentlich eher so in diesem Rahmen der Verbesserung im Arbeitsumfeld liegen. Und würdest du sagen, dass es jetzt gerade eine größere Perspektive gibt, also die mehr Freiheit und ja, so andere gesellschaftliche Perspektiven noch mit einschließt?
1: Ich glaube leider nein. Also es ist ein bisschen negativ und nicht so richtig optimistisch, aber ich glaube, die Prägung ist immer noch, also diese Rentenreform, was auch für mich, also das auch wichtig ist. Echt viele, viele Leute waren tatsächlich auf der Straße, die damals nicht waren, um diese, wir werden nicht mehr und weiter arbeiten als 62 Jahren. Und das war schon ziemlich, ja, es war schon ziemlich groß und ich glaube tatsächlich, die Leute sind da, um also Arbeitsbedingungen und bessere Arbeitsbedingungen zu fordern und so, aber auch, weil es geht auch darum, ja, anderthalb mehr, ja, würde ich mal sagen, dass die Regierung führt eine sehr liberale Politik und ich glaube, die Leute wissen und sehen das und deshalb ist halt nicht nur für die Arbeit, das stimmt schon, aber trotzdem die größte Wörter, was so auf diese Demos dann rauskommt, ist schon eher für die Arbeit.
0: Ja, ist ja auch gut, das nicht, also nicht so herbeizubeschönigen. Ich war tatsächlich sehr überwältigt von in den ersten Wochen im März von dem Ausmaß an Streiks. Also für dich war das wahrscheinlich sehr spürbar, dass der Müll sich gestapelt hat in den Straßen und ich habe von der Müllverbrennungsanlage und so verschiedenen Zulieferungen gehört, die alle bestreikt wurden. Und da habe ich mich gefragt, ob das nicht, also ob das so Business as usual ist in Frankreich oder ob das schon ein anderes Ausmaß hatte. Und daran anschließend vielleicht, ob es dann trotzdem jetzt auch nochmal eine andere Selbstermächtigung auch ist, das so zu spüren, dass so viele Menschen zusammen gestreikt haben. Was ist deine Perspektive darauf?
1: Das stimmt schon. Also das war eigentlich ziemlich witzig und auch sehr nett, diese Müll auf der Straße, weil in Paris zum Beispiel, also ganz viele Touris dann in Paris als Stadt der Liebe und dann kommen da an und es gibt einfach Müll auf der Straße. Also das klingt auch ein bisschen folklorisch, aber für uns war das dann ziemlich tolle Dinge, dass das passiert ist. Und es war einerseits unerwartet, es läuft immer noch bis jetzt, also es gibt immer noch Müllzentrum, ich weiß nicht, dann immer noch nicht geöffnet sind und immer noch blockiert. Und deshalb gibt es auch Müll, was man auch in der Straße verbrennen kann. Das war ziemlich praktisch. Deshalb hat es auch so viel gebrannt überall. Und andererseits, es gab auch ziemlich viele Fotos und auch in der Straße, wo man auch gesehen hat, es war auch fast normal. Also die Leute haben auch damit gelebt und man ist auch in Frankreich geübt oder also gewöhnt, dass es gibt Sachen, die schief gehen, also es gibt halt Müll, die auf die Straße brennen und die Leute gehen einfach in der Kneipe und trinken Bier nebenbei und die gucken das einfach an und es ist halt, oh ja, und sind nicht dagegen. Also ganz oft sind die Leute, oh wow, cool. Oder halt letzte Woche gab es, ich glaube so vor einer Woche tatsächlich, gab es dann tatsächlich Streik und Paris in so eine richtig große Straße, ganz ins Zentrum es gibt so ein Gymnasium zum Beispiel, die dann um 13 Uhr seit 7 Uhr morgen blockiert war. Also die Schülerinnen haben das blockieren in so einer riesigen Avenue bei Galerie Lafayette. Das heißt wirklich ein ganzes Zentrum. Und es gab so 50, 60 Schülerinnen, die auf Müll vor die Schule waren. Und die haben da 5 Stunden verbracht und dann gesunken, Pyro und alles Mögliche. Und nebenbei so Busfahrer, die irgendwie so gehuckt haben und solidarisch mit denen, aber trotzdem das ganze Leben drumherum einfach ganz normal. Das muss man auch vielleicht sagen. Es gibt auch immer wieder Unterschied zwischen wo die Repression und wer die Repression auch trifft. Also es gibt tatsächlich so, diese Beispiel war in ein ziemlich großes Gymnasium, wo also eher so Elite auch gehen, außerhalb Paris, also in Banlieues, haben die Schülerinnen, die auch genauso alt als die anderen waren, auch ihren Gymnasium blockiert, und jetzt ist die Polizei dann gewalttätig gegen den auch gekommen und haben mit LBDs und alles Mögliche jetzt in der Schulbereich dann die Intervention gemacht. Genau, es ist halt so ein Klassen- und Rassismus-Repression, also genau, Repression ist auch nicht das Gleiche für alle. Genau, und da sind wir so ungefähr, aber seit paar Wochen gibt es eine ziemlich große Repression auf der Straße und auch außerhalb, weil ein große Treffen von eher so ökologische Öko-Kollektiv gab's, diese Sans Soline von Soulèvement de la Terre, eine Bewegung, die kämpfen gegen also nicht ökologische Projekte. Und da an diesem Wochenende, wo 30.000 Menschen dabei waren, gab's extrem viele Repressionen, extrem viel Gewalt.
0: Vielleicht können wir kurz die Hörerin nochmal mit reinnehmen, was da passiert ist in Sans Soline. Ein großes Wasserbecken soll gebaut werden, um Unternehmen den Zugang zu Wasser in der Landwirtschaft zu gewährleisten. Und es gab einen Protest mit ja, so 20.000 bis 30.000 Menschen, die dieses Becken besetzen wollten. Und es wurde mit massivster Polizeigewalt dieses Betonbecken im Nirgendwo verteidigt, mit Blendgranaten, Tränengasbeschuss, in einem Graben, der gegraben wurde, 3000 Cops, habe ich gelesen, und ja, einfach massivsten Verletzungen, Kopfverletzungen, offene Wunden. Lisa hat es schon angesprochen, ein Mensch, der immer noch im Koma liegt, und einfach einer kompletten Eskalation dieser Gewalt. Und ich frage mich, warum war das so wichtig, dieses Betonbecken irgendwo auf dem französischen Land zu schützen mit so einer Gewalt? Also wie ordnet sich das ein, gerade in die Bewegung? Hat die Regierung so massive Angst vor den Demonstrierenden, oder was war das für ein Schachzug? Ich verstehe das nicht so richtig.
1: Das ist tatsächlich eine gute Frage. Ich glaube, alle stellen diese Frage für sich. Also alle stellen. Weil also im November gab es schon ein Wochenende, wo das in der Nähe von Sans Soline auch passiert ist. Und es war auch tatsächlich so eine große, sehr gute Demos, wo die Leute innerhalb dieser Becken tatsächlich da geschafft haben. Es wird mehr und mehr über Wasser und was so Privatisierung der Wasser auch ein bisschen mehr geredet. Und es hat schon einen Diskurs auch aufgebaut, und wo die Regierung da eigentlich nicht so Lust drauf hat. Und deshalb jetzt diese letzte Wochenende innerhalb der Kontext der Bewegung. Das heißt, es gab schon Spontis jeden Abend, es gab extrem viele Menschen in der Straße. Die Leute wollen, also sind auch müde, und also es gibt, was in der Straße passiert und was innerhalb der Öko-Bewegung passiert. Deshalb, die Polizei wussten, es gibt Chancen, dass es recht extrem groß wird, und die wollten einfach nicht, dass die Leute in diese Becken geht, weil es ist auch so ein Machtverhältnis, glaube ich.
0: Und würdest du sagen, dass das geklappt hat, dass die Menschen jetzt eher traumatisiert sind von der Repression, oder würdest du sagen, dass durch diese Eskalation der Polizeigewalt vielleicht auch nochmal mehr Menschen sich jetzt den Protesten anschließen und es eigentlich eher so ein Backfire gegeben hat?
1: Schwer zu sagen, aber was so innerhalb, also von meiner Perspektive, also erste Option, dass die Leute jetzt ein bisschen Ruhe brauchen, weil sie nicht mehr so richtig wissen, wohin, und es gibt schon echt so, genau, jemand, der in Koma liegt, ziemlich viele Verletzte, und das ist schon auch schwer dann zu verarbeiten. Aber was auch zu sagen gibt, ist halt jetzt nicht dieses Wochenende, sondern so Ende April gibt es dann neue Wochenende von die gleiche Bewegung zu Les Fonds de la Terre jetzt aufgerufen wieder.
0: Und nochmal so ein bisschen der Schwenk zurück zum Thema Arbeitskampf und Streik. Wie nimmst du das wahr? Also in Deutschland beispielsweise ist ja der politische Streik verboten. Das bedeutet, dass Arbeitnehmerinnen ja eigentlich nur im Rahmen ihrer Kämpfe um andere Arbeitszeiten oder eigentlich traditionell meistens mehr Lohn kämpfen können. Wie ist das in Frankreich? Gibt es da auch innerhalb der Gewerkschaften oder der Arbeitskämpfe so eine beispielsweise soziale oder ökologische Perspektive, die so ein Event dann beispielsweise mit skandalisiert?
1: Das ist in Frankreich möglich. Tatsächlich, was also jetzt mit dieser Bewegung zum Beispiel, also mit dieser Sainte-Soline und die Soulèvement de la Terre, was auch extrem beeindruckend ist, ist halt die ganze Linke, also von Gewerkschaft bis zum auch Parlamentslinke, also NUPES, Grünen und genau Gewerkschaft, so Bauergewerkschaft, niemand hat sich distanziert davon. Also es gab Gewalt und Konfrontation mit der Polizei und so weiter, aber es gab extrem große Repression und eigentlich hat die Bewegung eine große Unterstützung innerhalb auch der Linke, was seit langem nicht passiert ist, das stimmt schon. Ich weiß nicht, ob die Leute dann trotzdem, also die Leute haben auch extrem viel gestreikt seit ein paar Monaten, deshalb ist auch schwierig zu sagen, ob dann die Leute das auch sich erlauben können, aber ich glaube schon, dass jetzt die Leute werden auch streiken oder sich mobilisieren oder in der Straße gehen mit, was gerade in Sainte-Soline passiert ist, mit den 49, also mit dieser politischen Krise. Und das stimmt schon. Ich habe schon gesagt, die Leute, also die größte Förderung sind immer noch wegen der Reformen. Aber das stimmt schon irgendwie, dass die Leute in der Straße gehen und das alles im Kopf haben. Wegen so, genau, demokratische Krise, dass sie wissen, ja, diese Regierung will uns einfach nicht hören und das ist schon, alles hängt zusammen schon. Ich bin neugierig zu sehen, ob man so richtig eine Organisation und eine Alternative finden. Also ich hoffe einfach.
0: Ja, vielen, vielen Dank für deine Gedanken und Perspektiven, die du mit uns geteilt hast. Gibt's noch irgendwas, was du hinzufügen möchtest, was dir vielleicht noch gefehlt hat?
1: Ich glaube nicht, aber ich bedanke euch auch, das Fragen zu stellen und Interesse auch zu zeigen, was auch extrem wichtig ist. Ich glaube, es gab auch tatsächlich Solidarität von außerhalb Frankreich, die auch gezeigt wird. Ich weiß, so in Belgien oder in Spanien, in Italien wurde auch ein paar Wochen in einige Fabrik auch in Solidarität mit Frankreich gestreikt und das finde ich auch immer extrem beeindruckend.
0: Dann verabschiede ich mich und wünsche dir einen schönen Tag.
1: Danke.
0: Der 1. Mai steht seit jeher für die Solidarität mit den ArbeiterInnen, nicht nur in Deutschland, sondern auf der ganzen Welt. Solidarität mit denjenigen, die sich dem Imperialismus in seinen verschiedenen Formen in den Fabriken, Büros oder sogar mit Waffen entgegenstellen müssen. Unser Kampf wird nicht aufhören und wir werden nicht nur den 4-Stunden-Tag für alle erreichen, sondern das Ende des Kapitalismus. Es gibt keinen Frieden im Kapitalismus. Das ist der Aufruf einiger AnarchistInnen aus Dresden. Lasst uns gemeinsam unsere Forderungen auf die Straße tragen und für eine gerechtere Welt kämpfen.

0: Emanzipation. Das war eine Sendung vom Anarchistischen Hörfunk aus Dresden, vom Colloradio, zur Thematik der anarchistischen Arbeitskämpfe. Es wurde von der Geschichte des Streiks allgemein berichtet und im anarchistischen, antiautoritären Kontext ebenso. Und auch über die aktuelle Arbeit der FAU in Dresden wurde gesprochen und der Unterschied zwischen normalen deutschen Gewerkschaften und anarchistischen. Zu guter Letzt natürlich auch über Streiks in Frankreich.
1: Und das war es auch schon mit dem Morgenmagazin hier am 1. Mai. Ihr hört gerade das Morgenmagazin von Radio Korax auf der 95,9, bei Radio Blau auf DAB+ und bei Colloradio sowie bei Radio Swupfort in Frankfurt Oder. Und natürlich hört ihr uns auch im Livestream auf radiokorax.de. Dort findet ihr auch nochmal alle Beiträge, die wir hier in dieser Sendung gespielt haben und viele, viele mehr. Ja, vielen Dank fürs Zuhören. Mein Name ist Frieder und ich habe moderiert mit
0: Micha.
1: Genau, wir bedanken uns, wie gesagt, und ich wünsche noch einen schönen 1. Mai.
0: Wir hören Die letzte Schlacht gewinnen wir von Tonsteine Scherben.
1: Genau, tschüss.

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3: Guten Morgen an euch alle da draußen, die ihr zuhört beim Radio hören. Genau, ihr hört das Morgenmagazin und ich muss gerade noch ein bisschen warm werden. Wer bei Radio Korax zugeschaltet ist, hat gerade im Nachtprogramm eine Sendung aus Berlin, aus den Freien Radios von Berlin gehört. Und jetzt hören wir das, oder hört ihr das Morgenmagazin. Es ist 7 Uhr heute am Montag, den 4.5. Ich bin noch ein bisschen verschlafen und hatte auch einen klein wenig regnerischen Weg hierher. Aber das ist ja, passt ja ganz gut zu einer Montagstimmung. Ihr seid zugeschaltet bei Radio Korax auf der 95,9, bei den Freien Radios Berlin-Brandenburg auf DAB+, beim Radio Blau aus Leipzig, beim Coloradio in Dresden, für ganz Sachsen online beim Rundfunkkombinat, bei Radio Swupfort in Frankfurt oder auf DAB+, bei Radio Unerhört in Marburg auf der 90,1 und auch auf DAB Plus oder im Livestream. Mein Name ist Anni und heute starten wir mit einem abwechslungsreichen Programm nach diesem verlängerten Wochenende in diese neue Woche. Ich hoffe, ihr seid alle gut durch den 1. Mai gekommen und durch dieses schon sehr sommerliche Wochenende mit viel Sonne und Wärme. Und ich vermute mal, viele von euch waren auch draußen unterwegs. Jetzt geht's erstmal wieder auf Arbeit oder sonst wohin, wo es euch so hintreibt an einem Montag. Programmmäßig erwartet euch gleich eine kleine Collage aus Halle. Das große Thema wird die Pizza sein. Da bin ich auch sehr gespannt, was es da noch so zu erzählen gibt in Halle. Anschließend hören wir die Rojava-Nachrichten und wir wollen uns in der ersten Stunde auch noch mit Brasilien beschäftigen und dem ehemaligen Präsidenten Bolsonaro. Anschließend gibt es in der zweiten Stunde um 8.15 Uhr ein paar Veranstaltungshinweise und Termine aus der Redaktion, von der tagesaktuellen Redaktion von Radio Korax. Und wir wollen uns in der zweiten Stunde auch nochmal quasi in Erinnerung an den 1. Mai mit der Frage beschäftigen, wer eigentlich diese neue ArbeiterInnenklasse im Jahr 2026 ist. Und wie jeden Montag hören wir heute um 8.50 Uhr den Vogel der Woche. Außerdem wollen wir uns dann noch in der dritten Stunde mit dem Stadthaushalt von Halle beschäftigen, beziehungsweise den Finanzierungs- oder dem Finanzierungsloch, was sicherlich nicht nur in Halle ein Problem ist, sondern auch in anderen Städten. Und wir haben als Thema auch noch Map Activism dabei und welche Macht Karten haben, beziehungsweise wie man diese auch entmachten könnte. Und auch in der letzten Stunde gibt es nochmal ein paar Veranstaltungshinweise. Bevor wir ja inhaltlich so richtig reingehen, und ich habe es ja jetzt schon gesagt, ich bin noch ein bisschen verschlafen und habe deswegen als ersten Song auch ein Lied mitgebracht, was noch so für mich noch so ein bisschen die Nacht auslaufen lassen soll. Und vielleicht komme ich dann auch noch ein bisschen besser hier im Studio an. Und zwar ist der Song Kavinsky von Kavinsky mit dem Titel Night Call.

Nightcall von Kavinsky. Ein sehr toller Track meiner Meinung nach, um gut und entspannt in den Tag zu starten und um noch ein bisschen mehr Energie mit reinzubringen in das heutige Morgenmagazin, habe ich jetzt noch eine andere, besondere Künstlerin dabei, nämlich Sefta Liza und von ihr den Song That Other Girl. Aww.

0: Das war Sefta Liza mit dem Song That Other Girl. Ein sehr entspannter, aber irgendwie toll produzierter Track, der mich irgendwie dann doch immer zum Mitwippen einlädt, auch wenn er jetzt nicht allzu schnell ist.
1: Pizza ist eigentlich Italien, Flair, bisschen Wein, Pizza, gut.
2: Urlaub, Genuss. Und einen schönen Abend mit einem Glas Wein und einem Stück Pizza.
3: Ja, so ein bisschen denkt man natürlich auch immer an Italien, ne? So Sonnenschein, schönes Wetter.
4: Überhaupt italienische Gastlichkeit genießt, das ist ja etwas Tolles.
2: Oh, da habe ich zu viele. Aber was ich sehr mag, ist eine Rucola-Pizza.
1: Mit Meeresfrüchte, Frutti di Mare, genau. Eine gute Wurst und Pfefferoni.
3: Ja, Thunfisch. Aber sonst hätte ich auch gerne eine Salami-Pizza. Die esse ich eigentlich wahrscheinlich am meisten, genau.
4: Nee, eigentlich nicht, sondern im Restaurant. Nicht? Also, das ist so mein Genuss beim Italiener.
5: Ja.
4: Original.
3: Ja, eine gute Zeit einfach zu haben.
0: Ihr habt gerade einige Stimmen aus Halle gehört und was sie mit Pizza verbinden und was auf keinen Fall für die Menschen auf einer guten Pizza fehlen darf. Die Frage, wo es eine leckere Pizza eigentlich gibt, treibt viele um. Doch dafür ist natürlich wichtig zu wissen, was eine gute Pizza überhaupt ausmacht. Radio Korax sprach mit Domenico Gentil. Er ist Kochbuchautor und Foodblogger und seine Faszination mit Pizza ist auch eine ganz persönliche.
6: Ja, zum einen ist es natürlich so, dass ich damit meine Kindheitserinnerungen verbinde, meine Sommerurlaube bei der Familie in Kalabrien in Süditalien. Das ist also Teil meines Lebens und mich fasziniert in allen Jahren, in denen ich mit der italienischen Küche viel zu tun habe, fasziniert mich daran, dass sie so einfach ist, dass sie mit wenig Zutaten zurechtkommt, dass es im Endeffekt immer nachvollziehbar ist, dass man auch hier in Deutschland ohne Probleme die Zutaten überall finden kann, um einfach ein schnelles, schmackhaftes Essen für die Familie zuzubereiten.
7: Die Pizza findet man ja in wirklich unendlichen Variationen auf der Welt. Wo liegen denn eigentlich die Ursprünge der Pizza?
6: Man geht wahrscheinlich davon aus, dass man sowohl in Neapel als auch in Sizilien schon früh Handel mit dem Orient betrieben hat und hat dann so quasi diese Berührungspunkte, ich sag mal, ins Arabische. Und wahrscheinlich ist Pizza ein Fladen, der ähnlich dem Fladenbrot aus irgendwie, keine Ahnung, Marokko oder Tunesien oder so stammt. So irgendwas. Also so ganz genau weiß man es gar nicht.
7: Und wie kam es denn eigentlich dazu, dass die Pizza so beliebt in der Welt wurde?
6: Die Pizza ist im Endeffekt genau wie das Brot aus Teig, das im Endeffekt auch nur Wasser und Mehl ist erstmal. Lange bevor man im Endeffekt da irgendwas als Triebmittel hinzugefügt hat. Insofern ist es für jeden zugänglich. Es ist also Essen für arme Leute. Und ich glaube, das hat eben auch dazu geführt, dass jeder sich das leisten konnte und so wurde das extrem beliebt in der ganzen Welt. Und wie das heute halt eben ist, da hat ja jeder so seine Spezialität und dann hat jedes Land nochmal seine eigenen Einflüsse dazu gebracht.
7: Können Sie uns vielleicht ein paar Einzelheiten zum Teig, zum Ofen oder zu den speziellen Zutaten zur Pizza sagen? Was ist ja wichtig, um da eine gute Pizza zu kreieren?
6: Also zunächst mal ist es so, dass man Zeit braucht. Pizza ist nichts, was man mal so auf die Schnelle macht. Dafür gibt es tatsächlich Fertigprodukte. Das hat nichts mit einer guten Pizza zu tun. Eine gute Pizza besteht im Endeffekt aus einem guten Mehl. Ein vernünftiges Mehl mit einem hohen Proteingehalt, das viel Wasser speichern kann. Man macht den Teig, man lässt den Teig reifen. Das ist bei einem Brot ganz genau so. Ein Brot muss über längere Stunden oder Tage vielleicht sogar reifen. Vielleicht sogar noch mit einem Vorteig, mit einem Sauerteig. Die Italiener nennen Lievito Madre. Also die Mutterhefe. Das heißt, der Teig muss reifen und das ist einem einfach entscheidend für so ein Produkt. Und dann kommen eben Zutaten wie eine vernünftige Tomate, eine gute Tomatensoße. Man braucht einen guten Käse, ein Fior di Latte, einen Mozzarella-Käse, der nicht nass ist. Der muss auf jeden Fall trocken sein. Das heißt, der muss geschnitten werden, über Nacht im Kühlschrank, auf jeden Fall in Küchenpapier, damit er austrocknen kann. Und dann kommt er kalt auf die Pizza drauf. Es braucht vernünftige Salami oder vernünftigen Schinken. Man hat einfach in den Pizzerien über viele Jahre, auch in Deutschland oder vor allem in Deutschland, eine Menge Billigprodukte verwendet, billiger Käse, billige Salami vom Vorderfleisch und so weiter, was einfach für die Pizza überhaupt nicht gut war.
7: Die hochwertigen Zutaten also. Halten sich denn immer noch sicherlich Klischees und Stereotype zur Pizza? Fallen Ihnen da einige ein, die Sie vielleicht auch gar nicht mehr hören können?
6: Also ich bin ja viel auf Social Media unterwegs und sehe immer noch dieses Rezept mit dem lauwarmen Wasser und mit dem Zucker und mit der hohen Menge an Hefe und dem Teig, den man nach einer Stunde kneten, also nach kneten und dann schon nach einer Stunde verarbeitet zur Pizza. Das ist eine Katastrophe. Das sollten die Leute auf gar keinen Fall machen. Mal davon abgesehen, dass es eine Menge Hefe ist oder viel zu viel Hefe ist, essen die Leute rohen Teig. Ja, der Teig ist nach einer Stunde nicht gereift. Der soll 6 bis 8 Stunden reifen. Und das ist auf jeden Fall so ein Ding, das sollte auf jeden Fall verboten werden. Also man sollte auf jeden Fall das nie wieder machen.
7: Alles klar. Haben Sie denn eigentlich eine Lieblingspizza?
6: Naja, ich meine, es ist so, dass man ja die Pizza als Pizza Margherita als erste Pizza überhaupt kennt. Und das ist wohl auch die Pizza, die ich, wenn ich rausgehe, auf jeden Fall probiere. Ich mag aber auch so Sachen wie Salsiccia und Kartoffeln und Burrata obendrauf und so, so ein paar außergewöhnliche Dinge. Ich mag weiße Pizzen, die im Endeffekt nur mit Mozzarella funktionieren und dann die Sachen obendrauf, sowas wie Mozzarella, Pistazie, Ricotta, das schmeckt mir auch sehr, sehr gut.
7: Ich habe gelesen, die NASA arbeitete an der Entwicklung einer Pizza für den 3D-Drucker im Weltraum. Gibt es denn Wünsche, die ja Sie vielleicht auch für die Zukunft der Pizzakultur haben?
6: Ja, ich habe nicht nur für die Pizzakultur, sondern überhaupt für die italienische Kultur. Ich wünsche mir auf jeden Fall, dass alle deutschen Restaurants, die italienische Küche machen, sich mehr an die traditionelle Küche orientieren, als überall nur schnelle Sahnesoßen, Pizza ganz, ganz schnell zubereitet, ganz viel TK-Produkte, ganz viel Convenience-Produkte. Einfach zurück zur traditionellen Küche, einfach sich so ein bisschen mehr an die Tradition hält. Das würde ich mir auf jeden Fall wünschen.
0: Das war Koch, Buchautor und Foodblogger Domenico Gentil zur Faszination von Pizza und was eine gute Pizza ausmacht. In Halle gibt es auch viele Pizzerien, so wie auch in vielen anderen Städten. Und was für PizzabäckerInnen dabei, was diese dabei umtreibt, hat Radio Korax von 3 von ihnen zusammengetragen.
5: Also von der Pizza zu backen, das war nur ein Gefühl, ne, wenn ich war jung, ne. Also ich wollte das lernen und habe ich gelernt und jetzt mag ich Pizza backen, backe ich immer weiter Pizza.
8: Also die Ursprünge stehen bei einem Pizzateig immer fest. Da gibt es gewisse Grundzutaten, die sind in jedem Pizzateig drin. Aber über

0: Ai da ia in alle fil person atnoknisch diese anu von diese napolitanisch pizza und das wegen magma die ganz normale pizza so in ordnung so nicht so dick nicht so dünn ganz normale.
1: Für jeden Geschmack gibt es immer irgendwas mit ganz verschiedenen Zutaten und wir können es immer wieder anpassen und ich glaube einfach Pizza ist ein Lieblingsessen von so vielen, weil es einfach irgendwie auch ein bisschen das Herz berührt und man sich immer darauf freut.
0: Für mich die beste Pizza ist immer die gleiche, traditionell, Margherita. Das ist die beste Pizza, was es gibt. Wegen das kannst du merken, wegen Teig, wie sind Geschmack und die Mozzarella, wie sind die Geschmack. Aber hier viele Personen machen mit viel gemischt Pizza, Champignon, Salami, Paprika, Knoblauch, aber jeder hat seinen Geschmack.
2: Ja, ein spannender Einblick in die Welt der Pizzen und in die Gedanken von PizzabäckerInnen und GenießerInnen. Und weil ja Essen durchaus auch eine sehr gesellige und schöne Sache sein kann und auch ein Wohlgefühl auslösen kann, habe ich dazu jetzt einen passenden Song mitgebracht, nämlich von der Künstlerin Nina Simone, Feeling Good.
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0: Ihr habt gerade A Clockwork Orange Theme gehört, Filmmusik aus dem gleichnamigen Film von dem Regisseur Stanley Kubrick aus dem Jahr 1971.
1: Nachricht aus dem Herzen der Frauenrevolution. Von Women Defend Rojava.
2: Liebe Freundinnen, wir melden uns aus Rojava, dem Herzen der Frauenrevolution. Rojava liegt in Nord- und Ostsyrien. Seit 2013 leben die Menschen hier eine Revolution und organisieren sich in Kommunen, Räten und Frauenstrukturen. Sie bauen hier das Gesellschaftsmodell des demokratischen Konföderalismus auf. Das Konzept des demokratischen Konföderalismus wurde von Abdullah Öcalan, dem Präsidenten der Freiheitsbewegung in Kurdistan, entwickelt. Der Begriff bezeichnet ein basisdemokratisches Verwaltungssystem, das nicht staatlich kontrolliert wird, sondern eine Demokratie von der Gesellschaft ausgehend aufbaut. Eine wichtige Säule dieser Gesellschaftsform ist die Selbstbestimmung und Befreiung der Frau. 1. Mai. Viele Menschen demonstrieren am 1. Mai, dem Internationalen Tag der ArbeiterInnen. Um eine vereinte Kraft aufzubauen, müssen wir in die Geschichte schauen, um zu verstehen, auf welchem Erbe unser Kampf aufbaut, wo wir uns verorten und wer wir sind. Um dies zu verstehen, brauchen wir auch eine fundierte Analyse der politischen Lage sowie der patriarchalen und kapitalistischen Machtstrukturen. Wenn wir auf die Geschichte des 1. Mai blicken, sehen wir einen Kampf, der bereits 1886 begann und eine noch ältere gesellschaftliche Tradition fortführt. Die Traditionen der Arbeiterinnenbewegung und des Sozialismus finden heute ihren lebendigen Ausdruck in der Frauenrevolution in Rojava. Anlässlich des 1. Mai wollen wir diese Kämpfe weltweit verbinden und eine Brücke schlagen. Die Initiative für die nationale Einheit der kurdischen Frauen in Europa veröffentlichte zu diesem Anlass eine Erklärung zur Situation der kurdischen Frauen. Sie stellten den 1. Mai in Zusammenhang mit dem Kampf um Freiheit und Identität. Sie betonten, dass die Lebensrealität kurdischer Frauen nicht auf Armut, Arbeitslosigkeit und Unsicherheit reduziert werden kann, sondern im Kontext struktureller Unterdrückung und politischer Gewalt gesehen werden muss. Neben ökonomischer Ausbeutung betreffen diese auch ethnische Diskriminierung, Militarisierung, Vertreibung, Sprachverbote und Bildungsungleichheit. Daraus entstehe eine doppelte Belastung, die sowohl im patriarchalisch-kapitalistischen System als auch in der Assimilationspolitik der Nationalstaaten verankert sei. Der Kampf um Arbeit ist für kurdische Frauen zugleich ein Kampf um Identität, Freiheit, Gleichheit und ein Leben in Würde. Mit Bezug auf die kurdische Frauenbewegung heißt es weiter: Gemeinsam mit Jinjiyan Azadi ist es an der Zeit, die Solidarität für Freiheit und Gerechtigkeit zu stärken. Beji Yek Gulane. Anerkennung der eigenen Muttersprache. Am Donnerstag versammelten sich tausende Menschen auf den Straßen Chamischlos und demonstrierten für die Anerkennung der kurdischen Sprache in der syrischen Verfassung sowie in Institutionen und im Bildungssystem. Viele Frauen und vor allem Kinder hielten Plakate in die Höhe, auf denen Slogans wie »Unsere Sprache ist unsere Existenz und Identität« oder »Unsere Sprache ist unser Recht« standen. Während des Marsches riefen die Menschen geschlossen »Ohne Sprache kein Leben«. Die Verteidigung der eigenen Sprache bedeutet die Verteidigung der eigenen Identität und Kultur. Kultur entsteht durch Menschen und wird überall dort geschaffen, wo Menschen zusammenkommen. In der Geschichte wurde Kultur stark über Sprache vermittelt. Menschen kamen zusammen, erzählten Geschichten und gaben so wertvolles Wissen über Gesellschaft, Natur und Zusammenleben weiter. Semira Heceli, Co-Vorsitzende der Bildungsbehörde der Selbstverwaltung, verwies auf die Geschichte des kurdischen Sprachkampfes und die damit verbundenen Gefallenen. Unsere Gefallenen haben mit ihrem Blut die Buchstaben der kurdischen Sprache geschrieben. Zum aktuellen Stand des Integrationsabkommens erklärte sie: Wir werden weiter dafür arbeiten, dass unsere Sprache in der Verfassung verankert wird. Weniger als 2 Stunden Unterricht pro Woche akzeptieren wir nicht. Theaterprobe in Hesseke. Die Bedeutung von Selbstverteidigung und Kunst wurde besonders bei unserem Besuch in Hesseke im Gemeinschaftszentrum für Kunst und Kultur deutlich. Dort probt die Theatergruppe junger Frauen unter der Leitung der Lehrerin Fatma. Sie bereiten ein Stück vor, das im Rahmen der Kampagne »We are all Yepeje« aufgeführt wird. Das Stück erzählt die Geschichte von Kämpferinnen der Frauenverteidigungseinheiten Yepeje. Die Schauspielerinnen erschaffen durch ihre Mimik und Körperhaltung eindrucksvolle Bilder. Dargestellt werden unter anderem die Kämpfe gegen den IS in Schengal, Raqqa und Kobane. Das mutige Handeln für den freien Willen der Frauen wird von den Darstellerinnen eindrucksvoll verkörpert. Die Yepeje bedeutet physischer Schutz vor patriarchaler Gewalt und stärkt zugleich die Identität der Frauen. In der aktuellen Phase des Integrationsabkommens steht sie außerdem für die Sicherung von Vielfalt, Frauenrechten und Demokratie. Wenn die YPJ nicht anerkannt wird, wird es keine echte Demokratie in Syrien geben. YPJ-Kampagne. Die YPJ-Kampagne wurde von Frauenstrukturen und der YPJ selbst ins Leben gerufen und soll das Recht auf eine eigenständige Frauenverteidigungsstruktur sichern. Die YPJ darf nicht aus der allgemeinen syrischen Armee ausgeschlossen werden. Die Demokratie in Syrien muss geschützt werden. Die Kampagne ruft dazu auf, sich aktiv zu beteiligen. Es wird dazu aufgerufen, ein Solidaritätsvideo einzusenden oder sich an der Hashtag-Aktion zu beteiligen. Inhalte wie Broschüren, Statements, Briefe und Aktionen sollen über soziale Netzwerke geteilt und verbreitet oder durch eigene Beiträge ergänzt werden. Zudem wird dazu aufgerufen, Veranstaltungen, Seminare und Aktionen zu organisieren, sowie über die Geschichte, den Kampf und die Bedeutung der YPJ und die Errungenschaften der Frauenrevolution zu informieren, insbesondere zum Thema Selbstverteidigung. Auch kreative Beiträge wie Filmvorführungen, Kunstaktionen, Theater oder Musik werden als besonders wichtig hervorgehoben. Am 9. Mai wird es ab 19 Uhr mitteleuropäischer Zeit eine Hashtag-Kampagne mit Hashtag We Are All YPJ geben. Schließt euch an und teilt diesen Hashtag. Frühlingsfest an der Universität. In den letzten Tagen veranstalteten die Studierenden der Universität Rojava ein Frühlingsfest. Im Mittelpunkt standen kulturelle und künstlerische Aktivitäten. Gleichzeitig wurde die gesellschaftliche Beteiligung junger Menschen sichtbar gemacht. Etwa 1500 Studierende lernen hier auf Kurdisch in verschiedenen Fachbereichen. Bei Sonnenschein kamen Studierende, Lehrende und Kulturschaffende zusammen, tanzten Govend, trugen Gedichte vor und gestalteten ein vielfältiges Musikprogramm. In Redebeiträgen wurde betont, dass Universitäten nicht nur Orte der Wissensvermittlung sind, sondern auch Räume für kulturellen Ausdruck und gesellschaftliches Engagement. Die Kunststudierenden stellten Werke aus den letzten Semestern aus und kuratierten eine Ausstellung. Bilder mit farbenfrohen Landschaften, Stillleben, eingefangenen Situationen und Porträts erzählten Geschichten der Studierenden. Dabei wurden sowohl die Schönheit der Natur als auch gesellschaftliche Themen und Widerstand aufgegriffen. Das Highlight des Fests waren die Spiele im Innenhof der Universität. Verschiedene Gruppen traten im Tauziehen und Staffellauf gegeneinander an. Die ZuschauerInnen genossen die gemeinsame Atmosphäre und den kollektiven Geist. Und damit revolutionäre Grüße aus Rojava.
3: Und so sicher, wie morgen die Sonne aufgeht, so sicher wird diese Revolution siegen.

Das war The Blaze mit dem Track Territory, ein Song, der Heimat thematisiert und Erinnerung und auch so ein bisschen diese Sehnsucht nach der eigenen Heimat oder vielleicht auch nach einer Heimat und wie es sich anfühlt, in einem Land zu leben, wo nicht die eigene Muttersprache gesprochen wird. Das wird im nächsten Song Thema sein, nämlich übersetzt ist der Titel die zweite Sprache von Tommy Suhiel.

0: Das war der hallische Musiker Tommy Suhl mit dem Song Die zweite Sprache. Brasilien hat in den vergangenen Jahren viel erlebt, wie schnell demokratische Strukturen unter Druck geraten können. Unter Präsident Jair Bolsonaro wurden soziale Bewegungen geschwächt, staatliche Unterstützung gekürzt und kritische Stimmen zunehmend delegitimiert. Autoritäre Politik zeigt sich aber nicht nur in den großen Städten oder im Amazonasgebiet, sondern auch dort, wo sie oft übersehen wird, nämlich auf dem Land. Wie reagieren Menschen, wenn der Staat sich zurückzieht? Wenn Unterstützung wegbricht, gleichzeitig aber der politische Druck wächst. Niklas Franzen war im Nordosten von Brasilien unterwegs. Er zeigt, wie bäuerliche Gemeinschaften und zivilgesellschaftliche Organisationen dem Rechtsruck getrotzt haben und was sich seit der Rückkehr von Luiz Inácio Lula da Silva verändert hat.
1: Der Versammlungsraum ist bunt geschmückt. Fähnchen hängen von der Decke und wippen im Takt der Musik. Hände klatschen, Füße stampfen, Stimmen singen laut. Im Kreis wird getanzt, gelacht, gefeiert. Auf der Bühne spielt eine Band Forró, die traditionelle Musik des nordöstlichen Bundesstaates Pernambuco. Bäuerinnen und Bäuer der Region feiern den Abschluss eines Kurses. Manche halten Zertifikate in den Händen. Doch es ist mehr als ein Ausbildungsfest. Gefeiert wird auch ein politischer Neuanfang. Nach Jahren unter dem rechtsradikalen Präsidenten Jair Bolsonaro, geprägt von Sozialabbau, Hetze und Gewalt, steht Brasilien heute für etwas anderes. Ein Beispiel dafür, wie man einem autoritären Kurs trotzen kann. Ein älterer, schlanker Mann wird von einer Frau durch den Raum gewirbelt. Libertino das Neves, 78, Lederhut, ein ordentlich gebügeltes Hemd, die Haut von der Sonne gegerbt. Er wirkt wie eine Figur aus einem Historienfilm. Nach dem Tanz lässt er sich erschöpft auf eine Bank fallen.
2: Früher war hier alles anders. Es gab kein Wasser, keine Zisternen. Wir mussten viele Opfer bringen, um zu überleben.
1: Neves lebt schon sein ganzes Leben hier. Agreste heißt die Region. Die Küstenmetropole Recife liegt rund 3 Autostunden entfernt. Neves war noch nie dort. Auch ein Handy hat er noch nie benutzt.
2: Die Situation hat sich verbessert, als die Zisternen gebaut wurden.
1: Nach dem Fest schlendert er über seinen Hof, direkt nebenan. Vor einem gigantischen blauen Wassertank bleibt er stehen. Platz für 15.000 Liter Wasser.
2: Früher war es hier wirklich schwierig, an Wasser zu kommen. Meine Frau musste die Wäsche hinten am Bach waschen und ich musste Wasser von weit her in Kanistern heranschleppen.
1: In der Region dreht sich alles um Wasser. Auch weil die Klimakrise die Gegend weiter aufheizt. Niederschläge immer seltener werden. Schönes Wetter ist hier, wenn es regnet. Vor einigen Jahren wurden die ersten Zisternen gebaut. Unterstützt vom Centro Sabiá, einer sozialen Organisation mit Sitz in Recife. Es folgten weitere Konstruktionen, die Regenwasser auffangen. Doch viele Projekte fehlen noch. Während der Amtszeit des ultrarechten Jair Bolsonaro lagen alle Vorhaben auf Eis.
2: Bolsonaro hat sich nicht für die Armen interessiert. Er war ein Präsident der Reichen.
1: Von seinen NachbarInnen habe kaum jemand Bolsonaro gewählt, erzählt Neves. Die Auswirkungen seiner Amtszeit waren aber auch hier im Hinterland zu spüren.
3: In den beiden vergangenen Regierungen von Jair Bolsonaro und seinem Vorgänger Michel Temer haben wir 6 Jahre lang keinerlei soziale Technologien gebaut. Keine einzige Zisterne, keinerlei Finanzierung für den Bau von Brunnen.
1: Das sagt Edeneji Oliveira, 35 Jahre, Mitarbeiterin des Centro Sabiá. Die meisten Projekte waren auf staatliche Gelder angewiesen. Mit dem Amtsantritt von Bolsonaro brach ein Großteil dieser Finanzierung nahezu schlagartig weg. Gleichzeitig zeigte sich in dieser Zeit die Stärke der brasilianischen Zivilgesellschaft. Als der Staat sich zurückzog, hielten lokale Initiativen und soziale Organisationen viele Projekte am Leben. Unterstützt, auch durch internationale NGOs und Kirchen. Anstatt auf agroindustrielle Modelle zu setzen, trieben sie gezielt agroökologische Ansätze voran. Durch die Unterstützung kleinbäuerlicher Produktion und den Aufbau lokaler Vermarktungsstrukturen halfen sie während der Pandemie, die Versorgung der Bevölkerung zu sichern. All das schuf die Grundlage dafür, dass unter dem amtierenden Präsident Lula ein Neustart überhaupt erst möglich wurde.
3: Als Präsident Lula an die Regierung kam, verging etwa ein Jahr und wir begannen erneut Zisternen zu bauen.
1: Seit 2023 regiert der Sozialdemokrat Luiz Inácio da Silva, genannt Lula. Er stammt selbst aus dem Hinterland des hungergeplagten Pernambuco, wurde in einer einfachen Holzhütte geboren. Seit seiner Rückkehr investiert die Bundesregierung wieder in Wasserprojekte. Wenn man im Bundesstaat unterwegs ist, sieht man rußverschmierte Arbeiter, die Zement anrühren und die Fundamente für neue Zisternen legen. Rund 2 Autostunden weiter im Landesinneren beginnt der Sertão, eine mythenumwobene Region. Die Sonne brennt, Kakteen stehen zwischen großen Felsen, kleine Gräber am Straßenrand. Am Ende einer staubigen Schotterpiste liegt der ganze Stolz von Maria Ferreira. 11 Hektar Land, ein kleines Haus, ein Hühnerstall. Ferreira, 62 Jahre alt, zupackende Art, lebt hier mit ihrem Mann. Mit 11 Jahren begann sie, auf dem Feld zu arbeiten. Ihr Mann war viele Jahre als Wanderarbeiter in São Paulo. Sie zog die Kinder weitgehend alleine groß. Zeitweise lebte auch sie in der nächstgelegenen Stadt.
4: Wir haben dieses Grundstück hier vor 20 Jahren gekauft, aber richtig hierher gezogen sind wir erst während der Pandemie. Dann haben wir angefangen zu pflanzen und jeden Tag haben wir hier gearbeitet.
1: Ferreira zog 2021 aufs Land zurück. Ausgerechnet während der Amtszeit Bolsonaros, als staatliche Unterstützung wegfiel und soziale Organisationen unter großem Druck standen. Möglich machte das ein Projekt des Centro Sabiá. Ferreira geht über das Feld und gießt einen Orangenbaum. Auf ihrer Farm wurde ein System installiert, mit dem zuvor entsorgtes Haushaltswasser über einen Filter gereinigt und anschließend zur Bewässerung genutzt wird. Auch sie hat eine Zisterne auf ihrem Land stehen.
4: Früher haben wir hier nur Mais und Maniok angebaut. Dafür braucht man nämlich nur wenig Wasser.
1: Heute pflanzt sie Früchte wie Guave, Mango und Graviola an. Daneben zahlreiche Salatsorten, Kräuter und Gemüse. Alles agroökologisch. Ferreira und ihr Mann züchten Fische, haben Hühner und Schweine. Eine grüne Insel mitten in der trockensten Region Brasiliens. Ferreira ist Teil einer Frauenorganisation, die eng mit dem Centro Sabiá zusammenarbeitet. Viele soziale Organisationen waren der rechtsradikalen Bolsonaro-Regierung ein Dorn im Auge. Viele mussten ihre Arbeit einstellen. Auch das Centro Sabiá brachte große Opfer, erzählt Mitarbeiter Orlando Santana. 32 Jahre alt, sportlich gebaut.
5: Es war ein großer Kampf. Wir haben buchstäblich Blut und Schweiß vergossen. Viele Bewegungen haben sich komplett aufgelöst. Wir hatten vor Bolsonaro ein Team mit 15 Leuten. Während seiner Amtszeit sind wir auf 3 Leute geschrumpft, ich und 2 weitere.
1: Viele soziale Organisationen mussten in dieser Zeit Kürzungen hinnehmen. Mittel wurden gestrichen, Angestellte entlassen. Gleichzeitig suchten sie nach neuen Einnahmequellen, auch im Ausland. Sie machten international auf ihre Situation aufmerksam. Mit Erfolg. Sie konnten kleinere Projekte mit Spenden weiter umsetzen. Nicht zuletzt, weil einige MitarbeiterInnen ohne Gehalt weiterarbeiteten. Die Devise lautete, irgendwie weitermachen, Strukturen aufrechterhalten. Daran konnte die Lula-Regierung anknüpfen, als sie ins Amt zurückkehrte.
5: Wir leben hier in einer Halbwüste und sind daran gewöhnt zu überleben, Widerstand zu leisten. Es war nicht einfach, aber wir haben diese Zeit überstanden.
1: Was vielen Menschen in Pernambuco Sorgen bereitet. Im Oktober findet die Präsidentschaftswahl statt. Dem Amtsinhaber Lula steht dabei Flávio Bolsonaro gegenüber. Der älteste Sohn des ehemaligen Präsidenten. Er tritt rhetorisch etwas moderater auf als sein Vater, vertritt jedoch ähnliche Positionen. Deshalb ist für viele klar, sie wollen alles dafür tun, dass die Bolsonaro-Familie nicht wieder an die Macht kommt.
0: Ihr habt gerade einen Beitrag von Niklas Franzen gehört zum Umgang der bäuerlichen Gemeinschaften und zivilgesellschaftlichen Organisationen in Brasilien und ihren Umgang mit dem Rechtsruck unter Bolsonaro. Und auch, was sich seit der Rückkehr von Luiz Inácio Lula da Silva verändert hat. Und diese Menschen haben unfassbar viel Widerstandsfähigkeit geleistet. Der nächste Song ist quasi das genaue Gegenteil, mit dem Titel Lost It to Trying, also eher beim Versuchen so verloren zu gehen. Er ist von dem Musiker Son Lux und genau, viel mehr kann ich dazu, glaube ich, gerade gar nicht sagen. Deswegen einfach viel Spaß mit dem Song.

0: Das war Son Lux mit Lost It to Trying.
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0: Wir haben 8 Uhr heute an diesem Montag, dem 4. Mai 2026 und ihr hört das Morgenmagazin der Freien Radios bei Radio Korax auf der 95,9, von deren Sender ich auch gerade sende, und bei Freie Radios Berlin-Brandenburg auf DAB+. 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
0: In der zweiten Stunde wollen wir uns um 8:30 mit dem Thema der neuen ArbeiterInnenklasse beschäftigen. Dafür haben wir einen Live-Gast per Telefon zugeschaltet. Und um 8.50 Uhr gibt es noch wie jeden Montag den Vogel der Woche. Aber bevor wir auf die neue ArbeiterInnenklasse und auf den Vogel der Woche schauen, habe ich gleich noch ein paar Veranstaltungstipps für euch. Und davor gibt es nochmal Musik, und zwar was zum Mittanzen, nämlich von dem DJ und UK-Artist Fred Again mit dem Track Vinnie.
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Das war Fred Again mit dem Track Winnie. Und ähnlich tanzbar geht es jetzt hier weiter, nämlich mit Striptease von FKA Twigs.

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1: Ihr hört das Morgenmagazin der Freien Radios. Es ist 8.11 Uhr und ich habe jetzt ein paar Veranstaltungshinweise für euch. Und zwar findet in Halle vom 3. bis zum 9. Mai das international renommierte Jazzfestival Women in Jazz statt. Der Fokus liegt dabei auf Musikerinnen aus Jazz, Soul und Weltmusik. Das Festival findet an verschiedenen Orten in Halle statt. Am Freitag gibt es einen Schulstreik gegen die Wehrpflicht. Start ist 9 Uhr auf dem Marktplatz und zusätzlich gibt es eine Demo um 17 Uhr auf dem Riebeckplatz. Heute lädt das AWO-Psychiatriezentrum in Halle zum Informationscafé mit dem Thema depressive Erkrankungen im Alter ein. Der Oberarzt Dr. Lester und Mitarbeitende der gerontopsychiatrischen Station des AWO-Psychiatriezentrums berichten darüber, wie sich spezialisierte Angebote des multiprofessionellen Teams, die besonders auf die Herausforderungen des Alters ausgerichtet sind, eine erfolgreiche Therapie depressiver Erkrankungen möglich ist. Fragen und persönliche Erfahrungen aus dem Publikum sind ausdrücklich willkommen. Um 16 Uhr geht's los in der Scherbener Straße 11 in Halle. In Leipzig gibt es am Mittwoch einen Vortrag von Dr. Rainer Herrn vom Leipziger Geschichtsverein. Das andere Leipzig, die Schwulenbewegung in der DDR, findet um 18 Uhr im Huldreich-Großsaal in der Stadtbibliothek in Leipzig statt. Zu finden in der Wilhelm-Leutschner Platz 10 bis 11. Der Eintritt ist kostenlos. Und wer von Vorträgen nicht genug bekommen kann, kann im Anschluss um 20 Uhr in der Eisenbahnstraße 125 AnarchistInnen in der Mexikanischen Revolution anhören. Ziel des Vortrags ist, einen Blick auf die Geschichte des Anarchismus und der ArbeiterInnenbewegung außerhalb Europas zu geben. Und wir wollen uns hier gleich thematisch im Morgenmagazin auch nochmal mit der ArbeiterInnenklasse beschäftigen. Und zwar mit der heutigen ArbeiterInnenklasse. Dazu habe ich gleich einen Live-Gast am Telefon. Vorher hören wir noch einen Song, der für mich auch so ein bisschen so eine Kindheitserinnerung ist, beziehungsweise aus meiner Jugendzeit und der vielen von euch bestimmt auch bekannt ist, nämlich Sail von Owl Nation.

0: Abolition mit dem Song Sail, eine US-amerikanische Indie-Rock-Band und auch das Solo-Projekt von Erwin Bruno.
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0: It's All Over Now von der Dirty Dozen Brass Band, eine Brass Band aus New Orleans, Louisiana. Sie wurde 1977 von Benny Jones gegründet und ist immer noch aktiv.
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3: Und bevor ich jetzt gleich unseren Gast für das heutige Morgenmagazin ankündige, habe ich noch einen Song, und zwar Happy Garden, also das ist die Band, und der Songtitel ist Daisy Chain.

0: Das war der Song Daisy Chain von Happy Garden. Die Friedrich-Ebert-Stiftung hat 2024 eine Studie mit dem Titel Kartografie der Arbeiterinnenklasse herausgebracht. Darin haben sich die Forschenden mit verschiedenen Fragestellungen zur heutigen Arbeiterinnenklasse beschäftigt. Unter anderem wurde da erforscht, wer sich dieser Bevölkerungsgruppe zuordnet und wie viel Klassenbewusstsein in der Bevölkerung zu finden ist. Ich möchte nun mit Jan Engels von der Friedrich-Ebert-Stiftung über diese Studie sprechen. Guten Morgen, Herr Engels.
1: Ja, guten Morgen.
0: Sie haben sich zusammen mit KollegInnen ausführlich mit der Arbeiterinnenklasse beschäftigt. Können Sie uns zunächst einmal einen Einblick geben, welche Berufsgruppen sich heutzutage der Arbeiterinnenklasse zugehörig fühlen?
1: Ja, das ist gar nicht so einfach zu beantworten und das war auch eigentlich Ausgangspunkt für unsere Forschung, weil immer alle über die arbeitende Mitte oder Arbeiterklasse reden, aber immer so ein bisschen unklar ist, wer das ist. Und wir haben, bevor wir 5000 Leute befragt haben, auch nochmal so Interviews geführt und auch da war, dass ganz viele mit dem Begriff Arbeiterklasse gar nichts anfangen konnten. Die sagten, das ist doch total veraltet. Dann vielleicht, dass das so Unterschied ist zwischen Kopf- und Handarbeit, aber dass das auch nicht mehr passt. Jemand sagte irgendwie, naja, mein Hausarzt, der arbeitet doch auch mit der Hand, ist der jetzt Arbeiter? Und so in der Diskussion kam aber, dass es doch durchaus noch gibt und dass es eher darum geht, dass es oft Menschen sind, die eher wenig verdienen oder zu wenig verdienen und die auch nicht so die Möglichkeit haben, selbstbestimmt zu arbeiten, also da sehr viel mitzureden. Und deswegen haben wir auch immer von der neuen Arbeiterinnenklasse gesprochen, weil das sind eben nicht nur Leute in der Produktion, sondern auch im Dienstleistungsbereich, Bürokräfte oder die Solo-Selbstständigen, die uns Sachen liefern. Und das ist eben ganz anders als dieses Bild, was man oft hat von so dem Mann im Blaumann, der da in der Fabrik ist. Es ist heute einfach auch viel weiblicher, viel migrantischer geprägt. Das ist also sehr, sehr diverser, die Arbeitswelt geworden.
0: Sie meinten jetzt, dass es vor allem auch mit dem Einkommen zusammenhängt, ob sich Menschen der Arbeiterinnenklasse zugehörig fühlen oder nicht. Ist es auch so, dass Menschen mit den gleichen Berufen eine unterschiedliche Wahrnehmung haben, ob sie der Arbeiterinnenklasse zugehörig sind?
1: Genau, also niedriges Einkommen oder aber auch körperliche Belastung, das steigert quasi die Wahrscheinlichkeit, dass sich jemand der Arbeiterklasse zugehörig fühlt. Was spannend war, wir haben dann diese 5000 Leute noch befragt und da haben über die Hälfte gesagt, sie fühlen sich der Arbeiterinnenklasse zugehörig. Und das hatte also über alle Altersklassen auch kein großer Unterschied zwischen Männern und Frauen. Ein bisschen Bildung natürlich mit unterer formeller Bildung so eine höhere Zugehörigkeit, aber trotzdem ein Drittel derjenigen mit hoher formeller Bildung, also Abitur oder Studium, auch die fühlen sich der Arbeiterinnenklasse zugehörig. Deswegen ist das genau viel, viel breiter, als man denkt, aber hat eben wenig so mit dem Klassenbewusstsein zu tun, sondern es ist eher ein positives Image von Arbeit, und auch das Gefühl, man gehört zu denen, die dieses Land hier am Laufen halten, weil man sich eben einbringt und arbeitet.
0: Also geht mit der Selbsteinordnung zur Arbeiterinnenklasse auch so ein gewisser Stolz mit einher?
1: Also es gibt generell einen sehr großen Arbeitsstolz, also Stolz auf die eigene Arbeit. Und das ist wirklich in allen Arbeitsbereichen, also nicht nur Produktion, auch Leute, die Dienstleistungen machen, die im Büro arbeiten, sind sehr stolz auf die Arbeit. Aber es geht eben nicht damit einher, dass man sich jetzt irgendwie solidarisiert, weil eben die Arbeitswelt auch sehr, sehr divers geworden ist. Wir haben in diesem Interview so Fotos vorgelegt von bestimmten Berufen und gefragt, wer das ist und wo die Leute man in der Gesellschaft verortet, und dann war sehr oft immer, es kommt drauf an. Wenn das ein Bild war, eine Kassiererin im Supermarkt, war es, na, ist es die Schichtleiterin, hat die einen Tarifvertrag oder ist das nur eine Aushilfe, ist die vielleicht über eine Zeitvertragsfirma eingestellt etc. Also das ist sehr, sehr feingliedrig und deswegen, wir haben auch versucht, Klassenbewusstsein zu messen, also in dem Sinne von, wie wichtig man Gewerkschaften findet oder was für ein Ergebnis man gerne hätte bei Tarifverhandlungen. Und da haben wir gesehen, dass eigentlich nur ein Drittel ein hohes Klassenbewusstsein haben.
0: Ist das ein Drittel von der Hälfte der Menschen, die sich der ArbeiterInnenklasse zugehörig fühlen, oder insgesamt ein Drittel der arbeitenden Bevölkerung?
1: Genau, ein Drittel der arbeitenden Bevölkerung. Überdurchschnittlich Leute, die so Produktionsarbeiten oder im Dienstleistungsbereich. Aber was ganz spannend war, die größte Gruppe, die werden ja Soziologie die soziokulturellen Expertinnen genannt. Das sind Leute mit etwas höherer Bildung, die vor allem mit anderen Menschen arbeiten. Also klassisch wären das Lehrer und Lehrerinnen zum Beispiel. Und die von denen sind 43% haben hohes Klassenbewusstsein. Und was da generell ausschlaggebend ist, Menschen, die eine starke mentale Belastung haben, gerade weil sie mit anderen Menschen arbeiten, aber auch Leute, die der Meinung sind, dass ihre Arbeit besonders relevant für die Gesellschaft sind, wie zum Beispiel eben bei Lehrern, weil sie junge Leute ausbilden und nicht genügend Anerkennung bekommen. Bei diesen Leuten finden wir besonders ein höheres Klassenbewusstsein.
0: Sie meinten jetzt vorhin, insgesamt ist das Klassenbewusstsein nicht so stark ausgeprägt und auch Solidarität mit anderen Berufsgruppen, die sich der ArbeiterInnenklasse zugehörig fühlen, ist jetzt auch nicht so massiv vorzufinden. Gab es in der Studie irgendwelche Ergebnisse oder Ansatzpunkte dazu, warum das so sein könnte?
1: Genau, also gibt verschiedene Gründe. Eben wie gesagt, dass es einfach auch qua man sich als Arbeiter, Arbeiterin begreift, aber eben nicht, dass man sich hier solidarisiert, beziehungsweise dass man die gleichen Interessen hat und da was erreichen kann. Es gehört auch dazu, dass eigentlich sehr viele eher zufrieden sind, auch mit der Arbeit. Was ganz spannend ist, wir haben die Leute auch gefragt, wie sie sich selber in der Gesellschaft einordnen. Also haben gesagt, so von 7 ganz oben bis 1 unten, wo man sich da selber sieht. Und tatsächlich haben auch über die Hälfte sich in der Mitte gesehen. Also haben gesagt, bei der 4, wenn man die 3 und die 5, also die obere und untere Mitte dazu nimmt, dann sind das 89%. Also wirklich sehr, sehr viele Leute, die sich in der Mitte der Gesellschaft verorten. Wobei, wenn man andersrum mit diesen Menschen drüber redet, wie unsere Gesellschaft aussieht und die bittet, sie zu beschreiben, dann kommt eher so eine Pyramide raus mit einer ganz dünnen Spitze oben und je tiefer man geht, umso mehr Leute. Also da fallen auch so ein bisschen Wahrnehmung und Realität auseinander.
0: Jetzt hatten Sie quasi schon die Mitte der Gesellschaft angesprochen. Als ich mir die Studie angeguckt habe, habe ich mich auch so ein bisschen gefragt, was charakterisiert denn eigentlich diese gesellschaftliche Mitte?
1: Also sich selber als Mitte sehen ist natürlich auch so eine soziale Positionierung und hängt auch wiederum sehr stark mit Arbeit zusammen, weil sehr viele und der Großteil der Bevölkerung ja auch arbeitet, eben um leben zu können. Und ihnen natürlich auch sehr wichtig ist, dass das mit einem gewissen sozialen Status verbunden ist. Das andere, warum man sich in der Mitte sieht, ist natürlich auch so ein bisschen ein psychologischer Effekt. Man kennt immer Leute, die mehr haben oder die man irgendwie als über sich stehen sieht, aber gleichzeitig auch Leute unter sich. Also ist zur Abgrenzung natürlich auch sehr wichtig. Gleichzeitig weiß man aber oft natürlich auch, dass es nach unten nicht sehr weit ist. Also wenn einem etwas passiert, wenn man krank wird, wenn man den Job verliert, dann kann man sehr schnell abrutschen. Das ist durchaus eine große Angst vorhanden und deswegen natürlich schon auch der Wunsch, dass wir einen starken Sozialstaat haben und dass es in der Politik Verbesserungen gibt, zum Beispiel wenn es um Wohnkosten geht.
0: Sie hatten jetzt gesagt, ich glaube 89% oder 98, vielleicht können Sie mich da erklären.
1: Genau, 89. Genau, sehen sich eher als Mitte.
0: Genau, sehen sich in der Mitte zugehörig, aber viele sehen die Gesellschaft als Pyramide aufgebaut. Das heißt, die Menschen, die sich bei der 1 sind, sind quasi die meisten. Warum ist das in den Köpfen so stark, dass es quasi mehr Menschen gibt, die sozial und finanziell unter einem sind, wenn man doch mit so vielen anderen Menschen zusammenarbeitet, die auch in der ArbeiterInnenklasse sind. Gibt es da einen Zusammenhang mit diesem fehlenden Gemeinschaftsgefühl bei den arbeitenden Menschen in niedrigeren Lohnsektoren?
1: Ich glaube, so, dass man die Gesellschaft als Pyramide sieht, hat eher damit zu tun, dass man schon das Gefühl hat, dass sehr vieles ungerecht ist, dass es eben sehr viele, also sehr wenige Leute gibt ganz oben an der Spitze, die wirklich sehr, sehr reich sind und dass der Großteil Bevölkerung eigentlich zu wenig hat oder eher unten hat oder gerade so über die Runden kommt. Das ist, glaube ich, warum wir diese Pyramide im Gespräch über die Gesellschaft sehen. Sich selber verortet man eher in der Mitte, weil auch das sieht man in sehr vielen Studien, diese persönliche Zufriedenheit ist meistens viel größer, als wenn es darum geht, wie zufrieden man ist mit der Situation in der Gesellschaft. Das heißt, man hat schon ein sehr feines Gespür für Ungerechtigkeiten in der Gesellschaft und dass vieles schief läuft, auch wenn das bei einem selber eben vielleicht noch nicht angekommen ist, aber man weiß eben auch, dass das alles oft auf tönernen Füßen steht und dass man will, dass es da eben Verbesserungen gibt.
0: Sie haben sich ja bestimmt im Zusammenhang mit der Studie auch nochmal ältere Studien zu dem Thema angeguckt. Gab es da irgendeine Art von Trend, den man irgendwie feststellen kann, wie die Selbstwahrnehmung oder die Selbsteinordnung in die ArbeiterInnenklasse und auch in die gesellschaftliche Mitte passiert?
1: Es gibt spannenderweise gar nicht so viele, die sich mit dieser Studie, die sich mit der Frage beschäftigen. Was man schon sieht und was andere Studien eben auch gezeigt haben, dass unsere Arbeitswelt einfach viel diverser geworden ist und wir oft noch einfach ein falsches Bild haben. Im Produktionsbereich arbeiten inzwischen eigentlich nur noch sehr, sehr wenige Leute. Das sind Zahlen zwischen 16% und 25% der Erwerbsarbeitenden. Aber sehr, sehr viele Leute arbeiten halt heutzutage auch im Dienstleistungsbereich oder als Bürokräfte und die stehen oft gar nicht so im Fokus unserer Diskussion, wenn wir über diese hart arbeitende Bevölkerung reden. Das ist so ein Bild, was oft einfach noch schief ist, weil es eben, wie gesagt, auch sehr viele Frauen gerade im Dienstleistungsbereich gibt und deswegen auch viele andere Themen, wie zum Beispiel Vereinbarkeit von Familie und Beruf, so ein bisschen unterbelichtet ist. Man redet eher über Arbeitsbedingungen und Bezahlung, aber dass da viel mehr andere Sachen dazugehören für eine gute Arbeitswelt, die eben Möglichkeit, auch mal Zeit zu reduzieren, Zeit für andere Sachen zu haben, aber eben auch Anerkennung. Gerade wenn man sagt, ich habe einen sehr relevanten Beruf, aber ich kriege nicht genug Anerkennung, nicht genug Bezahlung, dass da durchaus sich auch was ändern müsste.
0: Vielleicht da ist nochmal anschließend eine letzte Frage von meiner Seite aus in Bezug auf die fehlende Anerkennung. Könnte ein höheres Klassenbewusstsein bzw. ein größeres Gemeinschaftsgefühl auch nochmal die Zufriedenheit mit der eigenen Arbeitssituation verbessern?
1: Bestimmt. Also was wir gesehen haben, ist schon ein großer Wunsch nach Solidarität, auch unter den Beschäftigten, beziehungsweise so ein bisschen Bedauern, dass das früher irgendwie größer gewesen wäre. Und das wünscht man sich durchaus wieder. Weil wir sehen eben halt auch, dass das so sehr, sehr unterschiedlich ist, die Arbeitswelten. Und deswegen ist es sehr schwierig, ist hier so ein Gemeinschaftsgefühl, also wir sagen so eine Mobilisierung von Fragen nach oben und unten hinzubekommen. Es gibt dann immer eher andere Diskussionen, wer gehört dazu, wer gehört nicht dazu, eher über Identitätsfragen, das funktioniert sehr gut, aber diese Fragen, was sind eigentlich unsere gemeinschaftlichen Interessen, gerade als Arbeitnehmerin, das gerät immer sehr schnell in den Hintergrund.
0: Das waren erstmal meine Fragen. Haben Sie vielleicht noch etwas Überraschendes erfahren oder ein Thema, das Ihnen noch am Herzen liegt?
1: Was ich noch sehr spannend fand, dass wenn man so über Arbeit forscht, es doch sehr spannend ist, wie viele Leute ihre Arbeit positiv sehen, wie gerne sie zur Arbeit gehen, wie gerne sie mit ihren Kolleginnen arbeiten. Also wir reden ja immer sehr oft über die Probleme, die es durchaus gibt und schlechte Arbeitsbedingungen. Aber wenn man sich eben das anschaut, wie die Befragten, wir haben wie gesagt über 5000 Leute befragt, also sehr viele, das ist doch eine sehr, sehr hohe Zufriedenheit gibt, auch einen sehr hohen Arbeitsstolz und das wirklich in sehr vielen verschiedenen Bereichen. Und das finde ich ist durchaus erstmal eine positive Entdeckung.
0: Dann bedanke ich mich bei Ihnen vielmals für Ihre Zeit und Ihr Wissen.
1: Ja, vielen Dank fürs Gespräch und einen guten Start in die Arbeitswoche.
0: Das war Jan Engels von der Friedrich-Ebert-Stiftung. Er hat zusammen mit KollegInnen 2024 eine Studie mit dem Titel Kartografie der ArbeiterInnenklasse veröffentlicht. Und was passt besser zur Diskussion der heutigen ArbeiterInnenklasse als ein Song über Minijobs und Nebenjobs? Deswegen ist jetzt hier Alligator mit dem Lied Nebenjob für euch.

0: Nebenjob von Alligator in der Akustikversion, passend zu dem ewigen vorherigen Interviewthema die neue ArbeiterInnen-Klasse. Und wir haben es jede Sekunde 8.50 Uhr und damit ist es Zeit für den Vogel der Woche. Ihr gleich hören werdet. Und zwar genau jetzt.
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2: Person.
3: Person. Das ist der Start für 24 Stunden Vögel hören und gucken.
4: Hier ist noch so ein. Hier kommt immer so ein.
2: Das.
4: Ja, das. Mhm.
5: Wirklich schon ganz kurz.
2: Oh. Was war das?
4: Irgendwas ist da drüben am Schilf noch.
3: Ja, so klang es, als wir am Samstag einen Marathon des Vogelhörens und Guckens starteten. Am Helmstausee nämlich. Und das ist so eine ausgedehnte Stauanlage, wie der Name ja schon sagt, aber vor allen Dingen geprägt dadurch, dass ringsrum viele Wiesen sind und so Schilfgebiet. Das sogenannte Rückhaltebecken, also wenn es mal richtig voll läuft, dann gibt es da noch zwei Drittel mehr Wasser. Aber jetzt eben vor allen Dingen so eine schöne Sumpflandschaft, die so durchbrochen ist von wieder nochmal Wiese und nochmal ein bisschen Gesträuchern. Und das ist ideal für unseren Vogel der Woche, wer dieser Tage mal nachts in Auenlandschaften unterwegs ist oder zur Dämmerung. Der oder dem könnte es begegnen, dass sie sich wundern, warum es auf einmal so viele zikadenähnliche Geräusche gibt des Nachts. Und wenn man nicht weiß, dass das Vögel sind, würde man nicht drauf kommen. Dieses Geräusch hier prägte die ersten Stunden unserer Wanderschaft, denn der Feldschwirr, Schwirr, ne, Nomen est Omen, das schwirrt wirklich so vor sich hin, gehört zu einer kleinen Familie äußerlich recht unscheinbarer Vögel, die im Dickichtleben nahezu unsichtbar sind und in unterschiedlicher Weise solche Töne von sich geben. Bei uns gibt es drei davon, nämlich noch den Rohrschwirr, der dann eher das Schilf mag und ein bisschen wärmer klingt, so hier. Und ab und an in seiner westlichen Verbreitungsgrenze hier der Schlagschwirr, der dann so ein bisschen so ein Nähmaschinengeräusch hat. Ja, das sind auch Vögel. Am Tag eher seltener zu hören, eher so dämmerungsaktiv, aber auch nachts, alle drei. Und so begleitete uns dieses Geräusch durch die ersten Stunden. Der Feldschwirr ist in Deutschland auf der roten Liste der vom Aussterben bedrohten Tiere gelandet und das hat natürlich wieder mal mit dem Habitat zu tun, denn solche wunderbar durchsetzten, eben auch leicht feuchten Landschaften sind extrem selten geworden durch die industrialisierte Landwirtschaft und auch die Gifteinträge, denn auch er frisst Insekten. Und zwar ist er da gar nicht wählerisch, wenn er dann so am Boden rumjagt, was ja lustig aussieht, weil er durch diese braune, gescheckte Oberfläche dann eben auch irgendwie so ein bisschen aussieht wie so ein Mäuschen. Und wenn er erschreckt wird, der Kleine, dann duckt er sich Hals lang und den Schwanz in die Höhe und dann sieht er tatsächlich aus wie irgendeine Pflanze, die da liegt. Also ein Feldschwirr zu sehen, das ist schon, weiß nicht, 1000 hören, ein Sehen, sowas. Sehr schön an diesem Geräusch ist auch, dass man es nur sehr schwer so richtig orten kann, denn er dreht beim Singen auch immer gerne so den Kopf, sodass das mal ein bisschen schwächer wird, mal ein bisschen lauter und präsenter ist. Und einige von ihnen sind auch ein bisschen langsamer, sodass das so, dass man echt rätseln muss, ist das jetzt der oder der andere Schwirr? Also wirklich verrückt, so ein Insektengeräusch. Der Feldschwirr ist erst seit April wieder da, denn er überwintert südlich der Sahara im tropischen Westafrika. Wie auch seine beiden Kollegen, wie auch die Verwandten Rohrschwirr und Schlagschwirr und ist vielleicht der häufigste von den dreien. Diese Frequenzen des Feldschwirrs setzen sich auch ganz gut durch gegen alle anderen Nachtgeräusche, allen voran natürlich die Nachtigall, die echt tierisch Lärm macht dieser Tage. Und das natürlich nicht nur wegen der Frequenzen, sondern auch wegen dieser Dauerbeschallung. Noch schöner ist es, wenn mehrere Schwirle gleichzeitig singen. Das hatten wir jetzt auch am Samstagmorgen. dann wird es wirklich nahezu eine tropische Atmosphäre. Und damit wünsche ich Ihnen eine schöne Woche und natürlich eine herzliche Einladung, auch mal

0: Vogel der Woche.
1: Das war der Vogel der Woche und vielleicht auch eine Einladung jetzt, wo es wieder sehr grün und lebhaft draußen wird, mit offenen Ohren durch die Wälder und Wiesen von eurer Stadt zu gehen. Und um vielleicht so ein bisschen auch eine unbeschwertere Atmosphäre einzufangen, habe ich jetzt Frank Sinatra mitgebracht mit Dead Life.

That's Life von Frank Sinatra, und musikalisch geht es jetzt hier mit einem ähnlichen Thema weiter, nämlich mit dem Song Alles halb so schlimm von den beiden Leipziger Musiker David Noel und die Schmidt Show in ihrem Projekt Das Kollektiv.

0: Wie wär's mal mit spazieren gehen?
1: Das waren die beiden Leipziger Musiker David Novell und die Schmidt-Show, aufstrebend und jung mit ihrem Track Alles halb so schlimm. Und genau, entweder ihr geht heute spazieren oder ihr macht irgendwas anderes Gutes für euch, je nachdem, was euch gut tut. Aber bevor ihr überhaupt irgendwo hingeht, erstmal
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1: 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Wir haben 9:02 Uhr. Heute ist der 4. Mai 2026. Nach einem ereignisreichen und sehr sommerlich anmutenden Wochenende. Und wir haben noch ein bisschen Programm in dieser letzten Stunde des Morgenmagazins der Freien Radios. Und zwar hören wir gleich noch einen Beitrag zu dem Stadthaushalt Halle beziehungsweise zu dem Finanzierungsloch der Stadt Halle, was nicht nur in Halle ein Problem ist, sondern auch in vielen anderen Städten. Und wir wollen uns noch mit Map Activism beschäftigen. Und zwar wie Karten Macht ausüben und wie man diese auch entmachten kann. Und um vielleicht noch dem Wetter entsprechend ein bisschen abzukühlen, habe ich jetzt noch einen Song mit, der In Code Blood heißt genau von der sehr bekannten Band All J ist. Viel Spaß!

0: Old Jay mit ihrem Song In Cold Blood. Der Haushalt der Stadt Halle für dieses Jahr ist schon länger Thema. Jetzt aber wieder ganz aktuell, denn das Landesverwaltungsamt hat vergangene Woche unmissverständlich klargemacht, dass die aktuelle und zuletzt beschlossene Haushaltskonsolidierungskonzept der Stadt nicht ausreicht. Damit steht erneut ein Veto für den Stadthaushalt im Raum. Darüber sprach die tagesaktuelle Redaktion von Radio Korax am vergangenen Mittwoch mit Dörte Jacobi. Sie sitzt für die Fraktion Mitbürger im Stadtrat von Halle. Zuerst wollte die tagesaktuelle Redaktion von Radio Korax von ihr wissen, was der bisherige Stand in der Haushaltsdebatte war, vor der Meldung des Landesverwaltungsgerichts.
1: Genau, das ist jetzt schon eine gewisse Genese sozusagen, die bis zum Herbst letzten Jahres zurückgeht, wo quasi ein Haushalt aufgestellt wurde von der Stadtverwaltung. Was dann zu diesem Haushalt gehört, auch dieses Konsolidierungskonzept, also ein Sparplan, den die Stadtverwaltung jetzt schon seit mehreren Jahren vom Landesverwaltungsamt sozusagen auferlegt bekommen hat, weil eben die Verschuldung so hoch ist und man die Kommunalaufsicht, das ist das Landesverwaltungsamt, der Stadt aufgelegt hat, sukzessive diese großen Schuldenberg abzubauen. Und dazu gehört eben dieser Sparplan, der eben vorsieht, dass jedes Jahr ein bisschen Geld eingespart wird. Da gab es halt mehrere Diskussionen auch dazu im Stadtrat. Am Ende wurde dann ein Kompromiss beschlossen. Der wurde dann dem Landesverwaltungsamt zur Prüfung gegeben. Und das haben sie aber schon dann zurückgewiesen und haben gesagt, so geht es nicht. Das ist das Defizit, was dort im Haushalt steht, ist viel zu groß. Wir können diesen Haushalt so nicht genehmigen, diesen Plan, und wurde quasi zurückgeschickt und wir haben nachgebessert. Dann gab es quasi, das hat auch eine ganze Weile nochmal gedauert, und im letzten Stadtrat wurde dann quasi wieder ein Kompromiss beschlossen, wo weitere Sparmaßnahmen kamen. Also im Vergleich zu dem, was im Januar beschlossen wurde, wurden jetzt im März nochmal 6 Millionen extra sozusagen als in den Sparplan mit aufgenommen. Aber das war dem Landesverwaltungsamt auch immer noch nicht genug. Und deswegen haben sie jetzt damit gedroht, dass wenn die Stadtverwaltung keinen ernstzunehmenden Sparplan vorliegt, dass sie dann quasi die Selbstverwaltung der Kommune entzieht und dass das Landesverwaltungsamt dann den Rotstift ansetzt. Das ist sozusagen der Stand. Das Schreiben kam am Dienstag zur Stadtverwaltung und wurde uns als Stadträten auch vorgelegt. Und die Stadtverwaltung hatte dann jetzt 2 Tage Zeit, um darauf zu reagieren. Und in der Stellungnahme der Stadtverwaltung machen sie auch ganz klar deutlich, dass sie das so nicht in Ordnung finden. Das finde ich auch sehr mutig von dem OB beziehungsweise von der Stadtverwaltung, dass sie ganz klar sagen so, nein, dieses Defizit, was wir hier im Haushalt haben, das kommt eben durch eine Unterdeckung der Pflichtaufgaben, die der Kommune vom Bund und auch vom Land übertragen wurden. Und wenn man das mit berücksichtigt, das ist für das Jahr 2025, waren das 156 Millionen Euro, die dort quasi gefehlt haben, also die Stadt nicht eingenommen hat vom Bund und Land und dadurch quasi auch dieses große Defizit im Gesamthaushalt entstanden ist. Würden Bund und Land quasi das bezahlen, was sie bestellt haben, wie man so schön sagt, dann hätte die Stadt tatsächlich in den Haushalt für 26 sogar einen Überschuss von 44 Millionen. Genau, also der Oberbürgermeister hat in seinem Bericht sozusagen uns darüber aufgeklärt oder informiert, besser gesagt, und hat auch nochmal klargemacht, dass er eine weitere Reduzierung der freiwilligen Leistung auf jeden Fall auch ganz klar ablehnt, weil das eben mit einem enormen Reduzierung der Lebensqualität hier in unserer Stadt zu tun hat.
2: Und was würde denn passieren, du hattest es jetzt erwähnt, wenn die Stadt Halle nicht mehr in der Selbstverwaltung ist, sondern die Verwaltung sozusagen an das Landesverwaltungsamt übergibt? Was sind die konkreten Konsequenzen dann für uns oder vielleicht auch für den Stadtrat?
1: Naja, also eigentlich braucht der Stadtrat dann nicht mehr tagen, könnte man meinen, weil dann alle Entscheidungen quasi von dem Landesverwaltungsamt getroffen werden und die dann quasi weisungsbefugt zur Stadtverwaltung sind. Also jetzt ist ja quasi das oberste Gremium eigentlich der Stadtrat, aber wenn die Selbstverwaltung dann aufgehoben wird und das Landesverwaltungsamt übernimmt, dann ist der Stadtrat eigentlich überflüssig in dem Sinne. Und wir wollen halt alle, hoffen wir nicht, dass es so weit kommt. Ich glaube auch, das Landesverwaltungsamt hätte mit dieser Aufgabe keinen Spaß, weil sie dann halt auch Verantwortung tragen müssen für auch rechtliche Konsequenzen, die das nach sich zieht, weil das macht auch die Stadtverwaltung in ihrer Stellungnahme ganz deutlich. Es sind halt vor allem auch große Projekte wie das Zukunftszentrum. Und so, wenn das jetzt durch diese fehlende Bestätigung des Haushalts, wenn das dadurch gefährdet wird, kann es auch sein, dass eben Regressansprüche und vielleicht eine rechtliche Schritte vom Bund eingenommen werden, weil quasi das Vorhaben dann nicht umgesetzt werden kann. Und das betrifft halt auch noch andere Projekte, wo auch die Landesregierung auch der Stadt Fördermittel zugesagt hat. Wenn sie jetzt aber durch die Sperre des Haushalts die Eigenmittel irgendwie da nicht mit reinbringen kann, dann gehen auch diese Fördermittel verloren und Projekte können nicht umgesetzt werden. Und das kann auch dazu führen, dass dann eben die Stadt eigentlich noch viel mehr sich verschuldet, weil sie dann Fördermittel zurückzahlen muss und eventuell auch noch Strafzinsen oder Sonstiges. Also das kann auch das Landesverwaltungsamt eigentlich nicht wollen. Und in dem Sinne können wir jetzt eigentlich nur hoffen, dass das Landesverwaltungsamt ihren Ermessensspielraum, den sie haben in Bezug auf die Genehmigung des Haushaltes, nochmal überdenkt. Weil es ist tatsächlich fraglich, ob sie alle Gründe, die zu diesem Defizit im Haushalt der Stadthalle führen, ob sie die auch berücksichtigt hat. Eben, es wird immer beschrieben, dass die Stadt ein Ausgabenproblem hätte, dass sie quasi zu viel Geld ausgibt. Aber das ist einfach faktisch falsch. Also wir haben einfach ein Einnahmeproblem. Also wir leiden quasi unter der Verletzung des sogenannten Konnexitätsprinzips. Also dass quasi, wenn Bund und Land vor allem Sozialaufgaben an die Kommune übergeben, dann müssen sie auch dafür sorgen, dass die Kommune entsprechend finanziell gut ausgestattet ist, um diese Aufgaben auch zu erfüllen.
2: Ja, und wir wollen nochmal zurückblicken, auch heute auf die Kundgebung, die stattfand, wie vor einem Monat eine Kundgebung vor dem Stadthaus unter dem Motto »Die Kuh ist noch nicht vom Eis« Teil 2 war aufgerufen worden gegen Kürzungen bei den sogenannten freiwilligen Leistungen. Kannst du uns kurz erzählen, wie diese Kundgebung aussah, wenn du irgendwie davon was mitbekommen hast?
1: Ja, ich konnte mich kurz in der Pause vom Stadtrat mit den Leuten, die dort auf dem Markt standen, austauschen. Also es waren zu Spitzenzeiten knapp 60 Leute da. Die Intention war vor allem auch, hier dem Stadtrat den Rücken zu stärken und nicht, oder auch der Stadtverwaltung, und nicht so zu kuschen jetzt sozusagen und den Forderungen, die das Landesverwaltungsamt dort aufstellt, weitere Sparmaßnahmen vorzunehmen. Und das ist halt einfach so, dass Pflichtaufgaben, da kann man nichts wegkürzen, da kann man nichts sparen, die müssen erfüllt werden, weil auch wenn diese nicht erfüllt werden, muss die Stadt auch eben mit rechtlichen Folgen rechnen. Das heißt, die freiwilligen Aufgaben sind die einzige Möglichkeit, irgendwie noch zu sparen oder eben auch beim Personal in der Stadtverwaltung. Aber das hat halt langfristig oder sogar mittelfristig viel mehr Schaden für die Stadtgesellschaft. Also was eben auch, wie schon Herr Oberbürgermeister auch meinte, die Lebensqualität wird daran leiden. Aber wenn man auch bei dem Personal in der Stadtverwaltung jetzt Einschneidungen, also Kürzungen vornimmt, die auch diesem Defizit quasi dann irgendwie gerecht werden, dann hat man am Ende auch ein Infrastrukturproblem. Also dann werden eben Sachen nicht bearbeitet. Die Stadtgesellschaft muss enorm lange dann warten auf irgendwelche Genehmigungen oder sonst was. Und das kann halt auch, dient quasi der Daseinsvorsorge, Verpflichtung der Stadtverwaltung auch nicht. Also in dem Sinne war die Demo, hatte die Intention eben auch hier der Stadtverwaltung und auch der Stadtpolitik den Rücken zu stärken und sagen so, nein, lasst, wir knicken nicht ein, bleibt stark, bitte spielt uns nicht gegeneinander aus. Es muss das Landesverwaltungsamt muss das irgendwie nochmal neu bewerten und sollte auch ihren Ermessungsspielraum, den sie haben, tatsächlich ergreifen sozusagen und ausschöpfen.
2: Und hast du vielleicht auch mitbekommen von KollegInnen von dir, wie die Reaktionen waren im Stadtrat auf diese Kundgebung?
1: Ja, also positiv, ne? Also es wurde, es war halt, natürlich ist es nicht mehr ganz so aufgefallen wie das letzte Mal, aber war, glaube ich, auch nicht die Dringlichkeit, dass man damit jetzt eine Entscheidung hier im Stadtrat beeinflusst, weil das quasi ja gar nicht auf der Tagesordnung stand, sondern eher um ein Zeichen zu setzen, ne? Wir sind da, wir hören euch auch noch zu und kriegen mit, was ihr macht und ja.
2: Und du hast es vorhin dann auch nochmal oder schon mal angesprochen, aber jetzt nochmal, um zum auch zum Abschluss zu kommen, vielleicht kannst du es nochmal kompakt einfach oder ja in deinen Worten erklären. Ist denn gerade absehbar, wie der Stadtrat und auch die Stadtverwaltung nun weiter vorgehen wird? Also auch mit den, ja, wie gehen sie vielleicht um mit der neuen Antwort des Landesverwaltungsamts?
1: Also es gibt halt dazu nochmal eine Anhörung. Dann werden auch die Fraktionsvorsitzenden von der Stadtverwaltung nochmal informiert, was das Landesverwaltungsamt eben zu der Stellungnahme der Stadtverwaltung gesagt hat. Und sollte tatsächlich das ein negatives Ergebnis haben, also dass das Landesverwaltungsamt sagt, so ja, nee, wir können das aber so nicht genehmigen, ihr müsst nochmal nacharbeiten, dann wird es schnellstmöglich auch eine Sondersitzung des Stadtrates geben, wo eben nochmal erneut über den Haushalt und das Konsolidierungskonzept verhandelt werden muss. Was gut ist, was wir ja halt quasi im März auch beschlossen haben, dass die Stadtverwaltung jetzt aufgerufen ist, zu prüfen, ob eine Klage, eine Kommunalverfassungsbeschwerde einzulegen, eben gegen die fehlende Zuweisung, also oder die Unterdeckung von den Pflichtaufgaben durch Bund und Land, dass das gerade geprüft wird und weil das tatsächlich aus meiner Sicht die einzige Möglichkeit ist, langfristig hier wieder eine gute Basis zu schaffen, eine finanzielle für die Kommune, die auch eben Kultur, Sport, Infrastruktur, soziale freiwillige Leistungen auch sichert. Weil so kann es halt nicht weitergehen, dass wir jedes Jahr hier so eine Hängepartie machen, wer jetzt noch Geld bekommen kann und wer nicht. Also weil so kann halt einfach keiner arbeiten. Es ist, diese prekären Verhältnisse müssen einfach aufgelöst werden. Und da ist dieser Klageweg wichtig und richtig und hätte eigentlich schon lange vorher schon mal passieren müssen.
0: Das sagt Dörte Jacobi zur aktuellen Situation des Finanzhaushalts der Stadt Halle und der Umgebung. Die Kuh ist noch nicht vom Eis 2. Die am vergangenen, und das ist der Titel der Kundgebung, nicht der Umgebung. Es ging um den Finanzhaushalt der Stadt Halle.

0: Das war Suzanne von Mark Ronson und Way. Und nicht nur in der Beziehung mit anderen Menschen fühlt man sich manchmal etwas verloren, auch bei der Verwendung von Karten. Diese geben zwar Orientierung und zeigen Wege, aber sie sind nie neutral darin. Im nächsten Bericht geht es um das sogenannte Map Activism, also aktivistisches Kartografieren. Entschuldigung, das Machtverhältnisse sichtbar macht und hinterfragt. Zwei Perspektiven treffen dabei aufeinander, die der Geografie und die der Choreografie. Was diese scheinbar unterschiedlichen Disziplinen verbindet und welches Potenzial sogar in Desorientierung liegen kann, hört ihr jetzt.
1: Wo muss ich nochmal lang? Ein kurzer Blick auf mein Handy verrät es mir. In blauen Punkten leitet mich Google Maps auf dem schnellsten Weg an mein Ziel. Auf der digitalen Karte sehe ich

0: auch, welche Konsumorte in der Nähe der Route liegen. Ein Café, ein Kino, ein Blumenladen. Mit diesen sogenannten Push-Pins, die mir in der App angezeigt werden, verdient Google Geld. Am liebsten wäre ich nicht so abhängig von einer digitalen Karte auf meinem Handy, die keine sozialen Räume, sondern kommerzielle Räume schafft. Aber sie hilft mir eben auch dabei, mich schnell und mit wenig Aufwand zu orientieren. Aber was für eine Orientierung bieten Karten eigentlich? Welchen Zweck erfüllen sie damit? Und was passiert, wenn wir uns so umorientieren, dass wir den Rahmen, den uns diese Karten geben, sprengen? Mit solchen Fragen beschäftigt sich die kritische Kartografie. Bei der kritischen Kartografie handelt es sich um eine intellektuelle Bewegung, die sich ausgehend von der Beobachtung, dass mit Karten gewisse Ordnungen und Grenzen geschaffen werden, die Frage danach stellt, wer und was durch die gängige Praxis des rationalen Kartierens eigentlich ein und wer oder was dadurch ausgeschlossen wird. Die Analyse und Kritik der Kartografie ist auf viele geografische und kulturhistorische Ordnungen anwendbar. Ein besonders anschauliches Beispiel ist die Konstruktion von Nationen durch in vielen Fällen koloniale Grenzziehungen.
1: Karten bezeichnet man immer so als ein Mittel, auch um Macht zu reproduzieren. Und da wäre ein Beispiel eben bei der Berliner Konferenz 1884, wurde ja diese Wandkarte vom afrikanischen Kontinent an die Wand gehängt und dann eben auf dem Reißbrett auf dieser Karte mitentschieden, wie die Grenzen gezogen werden. Das ist ein Beispiel. Und dieses Grenzziehen auf der Karte, was sich dann irgendwie an einem Ort auswirkt, das ist so der Punkt, der diese Macht von Karten eben begründet. Und da gibt es ganz viele Beispiele, also sowas wie empirische Untersuchungen, also im Feldforschung zu ethnischen Gruppen, die dann kartiert wurden und dann sozusagen abgeleitet wurde, wie Länder aufgeteilt werden.
0: Lea Bauer ist Geografin mit dem Themenschwerpunkt visuelle Geografien am Leibniz-Institut für Länderkunde hier in Leipzig. Sowohl sie als auch die Choreografin Sabine Zahn beschäftigen sich, aus unterschiedlichen Bereichen kommend, mit einer geografisch-künstlerischen Praxis des kritischen Kartografierens, dem sogenannten Map Activism. Was die beiden miteinander teilen, ist ihre Begeisterung für die Gestaltung von Räumen. Klingt jetzt erstmal abstrakt. Was sie damit konkret meinen, erklärt Lea Bauer am besten selbst.
1: Also ich glaube, was ich spannend finde an dieser Kombination von Körperpraxis und kritischem Kartieren, ist tatsächlich, dass wenn wir davon ausgehen, dass unsere Welt auch mitgestaltet ist durch das, was wir tun und eben deswegen auch durch diese Abstraktion, die Karten ja nun mal sind, dass wir durch Schulatlanten geprägt sind, durch die Weltsicht von oben, durch eine bestimmte Weltsicht, dass wir sozusagen ausgehend von so einem kartografischen Blick und der Idee zu sagen, oh, wir wollen, es gibt vielleicht noch andere Weisen, die Welt zu ordnen und zu sortieren, dann ist aber die Frage, wie finden wir denn diese anderen Weisen des Sortierens von Welt. Und da springt für mich Körperpraxis irgendwie wunderbar eigentlich ein, weil also das Tun kann ja denken, konzipieren, theoretisieren und aber auch praktizieren, gestalten, also das ganze Spektrum erfüllen, fühlen, es auch tun, würde ich jetzt mal kurz sagen. Also das ist ja danach alles Definitionsfrage auf der einen Seite und auf der anderen Seite könnte man aber auch sagen, das Tolle ist und deswegen interessiert mich das auch so sehr, dass es eben ganz verschiedene Modi das in der Weltseins berücksichtigt, wenn man auch verkörpert arbeitet und zugleich aber auch sozusagen sich mit diesen vorgefertigten Deutungen oder Rahmungen, die Karten setzen, auseinandersetzt.
0: Für Sabine Zahn geht es um die Beobachtung, dass Räume durch das Zusammenwirken von Handlung und Wahrnehmung an einem bestimmten Ort geschaffen werden. Die Handlung, die an einem Ort stattfindet, und wie das wiederum wahrgenommen wird, prägt diesen Ort also und macht ihn zu dem, wie und was er ist. Dabei sind viele Räume sehr starr und bilden durch sich durchsetzende Handlungsnormen an Orten bestimmte Ordnungen. Und diese Ordnungen beschränken immer auch das wirkliche Potenzial von Orten, weil sie Handlungen an den Orten, die eben nicht dieser Ordnung entsprechen, ausschließen. Und an diese Begrenzung der Räume haben wir uns in den allermeisten Fällen schon gewöhnt. Sie werden nur selten hinterfragt und sind Teil unseres Alltags. Und eine Visualisierung von Räumen, zum Beispiel als Karte, verfestigt ihre Funktion zusätzlich. Dabei schaffen diese Raumordnungen auch Machtverhältnisse und bestimmen durch den Rahmen, den sie geben, darüber, wer wie an welchem Ort sein kann oder sich zu verhalten hat.
2: Es gibt einen Ort, es ist nicht so, dass wir in totaler Blase und nur in unseren Wahrnehmungen sind, aber Die Frage ist, was ist denn das, womit ich umgehe? Und womit ich umgehe, ist auch eine Art von Logik, die ich mitbringe und die ich in dem Moment erschaffe. Also was ist der Sinn sozusagen, die Sinnstiftung? Ne? Wir sitzen hier, weil wir mit dir reden, und das ist, und ich weiß, es wird ein Radiointerview und so. Und das alles führt dazu, dass wir hier so sitzen. Aber wir könnten hier auch liegen und was anderes machen. Und wir würden dem Ganzen andere Logiken zuordnen. Und gleichzeitig bestimmt diese Logik, wie wir hier sitzen.
0: Die Choreografin Sabine Zahn kommt aus dem Körpertheater und sieht in der Desorientierung an Orten ein widerständiges Potenzial gegenüber starren Raumordnungen. Das wirkt jetzt erstmal kontraintuitiv. Wenn ich feststelle, dass ich mich ohne Google Maps nicht mehr gut orientieren kann, wäre es doch eigentlich eher gut, meine Orientierung analog zu trainieren, oder nicht? Sabine Zahn verneint das. Stattdessen geht es darum, zu entscheiden, wann man sich orientieren können will und wann vielleicht auch nicht. Wann es besser ist, sich zu desorientieren und diese Desorientierung auszuhalten und damit Neues zu entdecken.
2: Aus diesen unterschiedlichen Formen der Einflussnahme darauf können eben auch andere Räume entstehen. Also es gibt eine bestimmte Gestaltungskraft, die liegt da drin. Wir könnten auch sagen, wir legen uns hier auf diesen, was ist das hier für ein Boden?
0: So Schotterboden.
2: Schotter irgendwie. Ist das Wort. Auf diesen Schotterboden und reden mit ihr liegend auf diesem Schotterboden. Wäre das Gleiche, was ganz anderes? Und in dieses Verhältnis einzusteigen, das finde ich, ist eben Gestaltung von Raum. Also da kriegen wir eine Gestaltungskraft.
0: Und genau hierin, in dieser Gestaltungskraft, wie Sabine Zahn sie nennt, liegt das progressive Potenzial kritischen Kartierens. Die kollektive Desorientierung an Orten und die Visualisierung von Handlungen an einem Ort, beispielsweise mit Hilfe einer Collage, kann zu einer Resozialisierung städtischer, aber auch ländlicher Räume führen. Und die Reflexion, die mit diesem gemeinschaftlichen Prozess angestrebt wird, soll dazu führen, eine erneute Machtkonzentration bei der Entstehung neuen Wissens und neuer Räume zu vermeiden.
3: Das war ein Beitrag über Map Activism. Er zeigt, dass Karten weit mehr sind als bloße Orientierungshilfen. Sie prägen, wie wir unsere Umwelt wahrnehmen und uns in ihr bewegen. Und musikalisch gehen wir jetzt ein bisschen zurück auf dem Zeitstrahl. Und zwar habe ich den Song Ode to Billy Joe mitgebracht von Patti Smith. Ich habe am Wochenende nämlich den Film Perfect Days geschaut und da war der mit drinne. Und sowohl der Film ist eine absolute Empfehlung als auch der Song.

Patti Smith mit der Ode to Billy Joe, eine US-amerikanische Musikerin, die seit 1984 mit ihrem Solo-Projekt unterwegs ist oder ihrer Solo-Karriere. Der Song Ode to Billy Joe von 2020 und wir nähern uns so langsam dem Ende des heutigen Morgenmagazins. Wir haben es 9.40 Uhr, es ist der 4. Mai 2026 und musikalisch geht es etwas beschwingter weiter hier und zwar mit So the Story Goes von dem UK-Artist Wren und The Skinner Brothers.

0: So the story goes von Wren und the Skinner Brothers.
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0: Und das ist nicht das Einzige, was in Sachsen-Anhalt passieren wird, denn mehr als 60 AutorInnen und Autoren sind vom 7. bis 23. Mai 2026 bei den Landesliteraturtagen Sachsen-Anhalt in Dessau-Roßlau zu Gast, die anlässlich des 100-jährigen Bauhausjubiläums unter dem Motto ... findet statt stehen. Am Donnerstag beginnt die Eröffnung um 17 Uhr im Bauhausmuseum in Dessau-Roßlau. In Berlin startet heute die ukrainische Erinnerungswoche, organisiert von der Gruppe Fitsche. Grund für die Woche ist der, dass die Erinnerung an den Zweiten Weltkrieg in Deutschland stark von sowjetischen Narrativen geprägt ist, während die ukrainischen Perspektiven unsichtbar bleiben, obwohl Millionen UkrainerInnen Opfer von Krieg, Besatzung und Gewalt wurden. In der kommenden Woche gibt es deswegen viele Diskussionen, Ausstellungen und andere öffentliche Veranstaltungen zu erleben. Heute Abend um 18 Uhr gibt es die Podiumsdiskussion Erinnern im Krieg, Erinnerungen im Wandel. Dabei sein wird unter anderem Franziska Davis. Die Veranstaltung ist im Dokumentationszentrum Flucht, Vertreibung, Versöhnung am Anhalter Bahnhof. Eine Anmeldung ist erforderlich. Das Programm und die Anmeldeoption findet man auf der Webseite von Fitsche, geschrieben Fitsche. In Berlin gibt es heute um 18 Uhr eine Stadtwanderung mit dem Titel Jüdinnen und Juden in der Märzrevolution. Bis zur Märzrevolution hatte nur ein Viertel der jüdischen Bevölkerung in Preußen die Staatsbürgerschaft erhalten. Die meisten blieben aus verschiedenen Berufen und Bereichen des öffentlichen Lebens ausgeschlossen. In diesem Rundgang geht es um die wichtige Rolle der Jüdinnen und Juden in der deutschen Demokratiegeschichte. Der Teilnehmerbeitrag beträgt 5 Euro. Wer den Beitrag nicht zahlen kann, kann sich trotzdem anmelden mit einer Mail an seminare@nfj-berlin.de. seminare@nfj-berlin.de. Der Treffpunkt der Stadtwanderung wird bei der Anmeldung bekannt gegeben. In Dresden findet morgen um 19 Uhr eine IT-Sprechstunde für Aktivistis im AZ Conny in der Rudolf-Leonhard-Straße 39 statt. Dresden gibt es Antworten rund um Fragen zu IT, Verschlüsselung und sichere Kommunikation. Die Anmeldung erfolgt unter querz@azconny.de, also querz@azconny mit Doppel-N.de. Außerdem gibt es im Greenpeace Dresden Büro in der Martin-Luther-Straße 11 den Vortrag Klimawandel im Kontext von Wachstumswahn und Globalisierung. Das Ganze geht von 18 bis 20 Uhr. In der Fachhochschule Potsdam In der Kiepenheuer Allee 5 geht es morgen 18 Uhr um Bibliotheken und Kultur als Gegenpol zu Rechtsextremismus und Desinformation. Wie Bibliotheken und Kulturprojekte rechtsextreme Narrative und Desinformation entschärfen können und was die Studiengänge Kulturarbeit und Bibliothekswissenschaft an der FH Potsdam dazu beitragen, erfahrt ihr morgen von Professor Dr. Julia Glessner, Carsten Schneemann, Hao Heng Lu und Sandra Düllmann. Das waren die Veranstaltungstipps für heute und morgen und auch schon fürs kommende Wochenende. Und der nächste Song ist einer meiner Lieblingssongs. Ich kann auch nicht genau sagen, warum, aber vermutlich einfach, weil der so was Nostalgisches hat und irgendwie auch bei mir so ein bisschen so eine Retro-Liebe kitzelt und genau, ich irgendwie das Thema auch total toll finde. Viele von euch werden ihn kennen, das ist nämlich White Rabbit von Jefferson Airplane. Und falls ihr gerade noch irgendwie unterwegs seid oder die Möglichkeit habt, mitzusingen oder zu summen, fühlt euch da auch auf jeden Fall eingeladen. Und ansonsten, wenn ihr nur zuhören könnt, dann auch da viel Spaß.

0: Jefferson Airplane mit einem absoluten Klassiker. Es ist 9.53 Uhr, heute ist der 4. Mai 2026 und wir nähern uns langsam dem Ende von dem heutigen Morgenmagazin. Deswegen darf ich euch schon mal einen Ausblick auf Anschlusssendungen geben. Wenn ihr bei Radio Korax zugeschaltet seid auf der 95,9, dann läuft jetzt im Anschluss ans Morgenmagazin das Programm Radio Rosa. 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Mein Name ist Anni und ich verabschiede mich jetzt von euch, die ihr zugehört habt beim Morgenmagazin. Auch morgen früh könnt ihr natürlich wieder einschalten. Um 7 Uhr gibt es dann das nächste Morgenmagazin der freien Radios zu hören. 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
0: Und damit verabschiede ich mich für das heutige Morgenmagazin und wünsche euch noch einen tollen Tag und vor allem auch einen guten Start in die Woche. Und der letzte Song für das heutige Morgenmagazin ist nochmal ein absoluter Klassiker. Und zwar hört ihr jetzt Sandstorm von The Root.

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1: Sprechen, das heißt irgendwie sowas wie, mach mir nichts vor. 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

Am Mikrofon wie immer Holger Baum-Schilling. Einen schönen guten Abend. Die einen finden das Glück dieser Erde auf dem Rücken ihrer Pferde. Die anderen können sich nichts Besseres vorstellen, als auf einer Bühne vor Publikum zu musizieren. Zum ersten Teil dieses Satzes kann ich mich nicht fachlich äußern. Bei Pferdereitsport allerdings tun mir eher die Tiere leid. Satzteil Nummer 2 ist aber absolut zustimmungsfähig. Nun muss man ja allerdings konstatieren, dass die allermeiste Musik, die auf dieser Welt produziert wird, nie das Ohr anderer Menschen erreicht. Denn man ist gerade eben dabei, das Instrument erst einmal zu lernen. Man ist dabei, alleine oder auch mit anderen Menschen zu proben. Eventuell schreibt, spielt und entwickelt man neue Musik und verwirft sie auch wieder. Oder man ist, wenn man bereits ganz ambitioniert ist, in einem Plattenstudio. Bei all diesen Gelegenheiten sind also die Musiker, Musikerinnen, egal welches Instrument und von welcher Musikrichtung her sie kommen, einigermaßen allein. Und von daher ist es schon etwas Besonderes, wenn sich Bands, wenn sich Formationen einen Ort aussuchen, um ein Live-Konzert aufzunehmen, bei dem kein Publikum ist. Zwei solcher Produktionen habe ich heute Abend mitgebracht. Im zweiten Teil der Sendung hören wir einen längeren Mitschnitt von Archive, dieser Neo-Prog-Trip-Hop-Experimental-Pop-Band aus England, die mittlerweile auch schon seit 30 Jahren dabei ist, und beginnen möchte mit einem Mitschnitt, der vor 55 Jahren in einem Amphitheater in Pompeji entstand, und der erste Klang, der dort zu hören war, war ein Echolot.

Die meisten von euch werden es sicherlich längst erkannt haben. Das war die erste Hälfte von Echoes von Pink Floyd, live aufgenommen im Amphitheater von Pompeji. Ganz ohne Publikum, aber mit voller Bühne und voller PA. Pink Floyd hat sich bereits im April 1970 mit Filmaufnahmen außerhalb des Kontextes eines normalen Rockkonzerts beschäftigt, hatten auch schon mal eine einstündige Performance in einem TV-Studio aufgenommen und der damals sehr angesagte Regisseur Adrian Maben wollte die Musik von Pink Floyd in einen künstlerischen Kontext einbetten. Seine ursprüngliche Idee, die Band in verschiedenen Gemälde einzubauen, wurde allerdings von dieser abgelehnt und daraufhin machte sich Maben im Frühsommer 1970 auf den Weg nach Neapel. Und während eines Besuchs im Amphitheater von Pompeji, eben in der Nähe von Neapel, verlor Maben seinen Reisepass und ging daher zurück in das Amphitheater, das er früher am Tag besucht hatte, da er ihn dort vermutete. Und als er durch die verlassenen Ruinen streifte, kam ihm der Gedanke, dass eben diese Stille und die natürlichen Umgebungsgeräusche eine gute Kulisse für die Musik von Pink Floyd bilden würden. Und zudem wäre die Aufnahme der Band ohne Publikum ein gutes Gegenstück, quasi eine Art von Antwort auf Filme wie Woodstock oder Gimme Shelter von den Rolling Stones, in denen Darsteller und Zuschauern gleichermaßen viel Aufmerksamkeit gewidmet wurde. Und zuvor hatten ja auch die Beatles bei ihrem berühmten Rooftop-Konzert ohne Publikum, aber vor Kameras und Mikrofonen live gespielt. Und Adrian Maben wandte sich mit dieser Idee an seinen guten Freund, den Architekturprofessor Ugo Caraputi von der Universität von Neapel, der auch noch ein Pink Floyd-Fan war. Und diesem Herrn Caraputi gelang es, die lokalen Behörden davon zu überzeugen, das Amphitheater für die Dreharbeiten im Oktober 1970 für 6 Tage zu schließen. Für diese 6 Tage zahlte die Band allerdings eine ziemlich hohe Eintrittsgebühr. Ich möchte mich jetzt mit den weiteren Details des Films Live in Pompeji nicht weiter aufhalten. Da verweise ich gerne auf die einschlägigen Artikel im Internet und dort besonders auf das Interview von Adrian Maben mit dem Pink Floyd Fanzine Brain Damage CO UK, wo Maben wirklich aus dem Eingemachten plaudert und sehr viele sehr amüsante, witzige Details damals im Jahre 2003 zum ersten Mal erzählte. Der Film selber wurde mit ziemlich heißer Nadel dann geschnitten, damit er zeitgleich zur Veröffentlichung von Metal, dem gerade frisch eingespielten neuen Bandalbum von Pink Floyd, fertig zu werden. Die Musik selber wurde aber damals physisch nicht veröffentlicht. Sie erschien also nicht auf Vinyl, sodass nur mehr oder weniger gute Bootlegs von den raren Gelegenheiten, bei denen Live in Pompeji von Pink Floyd auch im Kino zu sehen gewesen ist, selber Soundtrack quasi mitgeschnitten wurde. Und erst ziemlich genau vor einem Jahr, am 18. April 2025, erschien eine remixte und remasterte auch Audioversion von Live at Pompeji auf Vinyl und auf CD. Insgesamt dauert die Musik in dem Film nicht viel länger als 65 bis 70 Minuten. Die eine oder andere Doppelung ist auch dabei. Deswegen kommt jetzt hier der komplette Rest von Pink Floyd Live in Pompeji, aufgenommen im Oktober 1970, eben dort, mit der Mixtur aus einigen Stücken aus älteren Alben und eben aus Metal. Pink Floyd live at Pompeji.

0: Der zweite Teil von Eckhaus beendet diesen Audiomitschnitt des Auftritts von Pink Floyd live in Pompeji. Und davor hörten wir die Songs Careful Bullet, X, Eugene, A Saucer Full of Secrets, One of These Days und Set the Controls for the Heart of the Sun. Pink Floyd live in Pompeji im Oktober 1971, aufgenommen ohne Publikum. Und den Applaus, den müsst ihr euch selber denken.
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0: Am Mikrofon noch immer Holger Baum Schilling. Die zweite Stunde der heutigen Ausgabe von Unerhört Live möchte ich einer Band widmen, die jetzt auch bereits seit über 30 Jahren aktiv ist. Sie kommt aus England, nennt sich Arcave und hat zu Beginn ihrer Karriere eine Musik gemacht, die man eher mit Trip-Hop-Ambient bezeichnen könnte. Einige Post-Rock-Elemente waren mit dabei gewesen. Das dazugehörige Album Londinium ist genauso großartig wie erfolglos gewesen, sodass sich die Originalbesetzung erstmal wieder auflöste. Kurze Zeit später haben aber dann die beiden Masterminds Sandy Griffiths und Darius Keeler weitergemacht und den Schwerpunkt ihrer Musik eher Richtung Prog-Rock verschoben. Es erschienen in den Nullerjahren You All Look the Same to Me, Michel Vaillant und das Album Noise sowie Lights, die durchaus absolut hörenswert sind. Diese Phase wurde abgeschlossen durch eine Live-Veröffentlichung aus dem Jahre 2007, Live at the Zenith, aufgenommen in Frankreich. Die 10er Jahre fanden dann in Arcave eher ein bisschen unentschlossen wieder. Die Veröffentlichungen wurden doch eher etwas unausgegorener, unentschlossen und nicht mehr so ganz wirklich interessant. Sie selber deckten diese Zeit ab durch die Veröffentlichung von Kompilationen und Remix-Alben. Und im Jahre 2022, nach 6 Jahren Sendepause, haben sie mit dem Album Call to Arms and Angels quasi eine Art Comeback gefeiert. Und aus dem Schwermut der Band, die schon in der Vergangenheit gerne verschiedene Genres eben wie Trip-Hop, Alternative, Elektro, Rock und ähnliche miteinander verschmelzen ließ, sind Songs, aber auch wahre Epen voller lyrischer Verzweiflung, aber auch kraftvollem Aufbegehren entstanden. Und kurz vor ihrer 2023er Frankreich-Tour, in Frankreich sind Arcave eine ziemlich große Nummer, gönnten Sie sich einen kleinen Abstecher in die Grande Serre de Pantin, eben in Pantin, das ist ein östlicher Vorort von Paris. Die Grande Serre de Pantin ist frei übersetzt die großen Gewächshäuser von Pantin. Allerdings, wenn man das Video sieht, kann man doch eher davon ausgehen, dass es ausgewachsene und aufgelassene riesige Industriehallen sind. In dieser riesigen Industriehalle hat sich Arcave eine Bühne hingestellt, sie durch Fackeln und weitere Pyrotechnik entsprechend illuminieren lassen. Das Ganze wurde von Arte aufgezeichnet. Und Ende Oktober 2023 erstmals veröffentlicht. Aus diesem 70-minütigen Mitschnitt kommen jetzt ungefähr 55 Minuten. Ich danke schon jetzt fürs Zuhören. Tschüss, macht's gut, sagt ihr, euer Holger Baum Schilling. Und hier sind Arcave live aus den Grand Serre de Pantin in Paris am 6. Oktober 2023 mit den Stücken Mr. Daisy, Bullets, Vice, Daytime Coma, Fear There and Everywhere, Enemy und Gold. Arcave.

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0: 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Willkommen meine lieben Zuhörer und Zuhörerin, hier live aus Marburg, Sendung von 25. April, hier blaue Himmel in Marburg und wie Frühling oder fast Sommer, könnte man sagen, ich hoffe auch überall in Deutschland, also oder wenigstens in viele Orte in Deutschland, Ortschaften in Deutschland und auch in Italien. So, ich gehe gleich zu meinen roten Faden. In dieser Sendung werde ich über ein Thema sprechen, das ich eben also häufig hier schon behandelt habe, und zwar la pace, der Frieden. Wir brauchen wirklich, wir haben wirklich eine große Not vom Frieden. Und da habe ich dieses Thema ausgewählt, obwohl ich schon häufig schon darüber gesprochen habe. Heute werde ich auch ein bisschen anders machen. Genau, oder mit anderen Vorschlägen. So wollte ich mich auch ein bisschen an das Thema von der Sendung vom 28. März anknüpfen, und zwar das Thema der also Menschenwürde gegen Diskriminierung, eben von dieser Sondersendung von 28. März. Ich werde natürlich über Friede, aber in direkter Weise auch über Krieg sprechen, denn im Moment, wie erleben, brauche ich nicht so viel zu unterstreichen, jeder von uns weiß es. Wirklich eine ganz komplexe Situation und überhaupt nicht einfach. 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Allora, jetzt auf Deutsch, also dieses Thema, der Frieden, warum dieses Thema? Ich hatte es vor ein paar Tagen genau entschieden, also und mir überlegt, diesbezüglich zu sprechen, indem ich an die Worte des Pontifex zurückdachte, der sich auf dieses Thema mehr unter einem menschlichen als einem religiösen Blickwinkel stark bezog. Genau während der Osternfeierlichkeit, weil ich am 11. und am 18. April nicht auf Sendung war. Und dann natürlich unabhängig von diesen Trumps Schmähungen, weil was der pa Pontifex sagte, war wirklich ein allgemeine Rede über Friede und für Menschlichkeit. So, die Worte des Pontifex erschienen mir symbolisch und zusammenfassend in Zusammenhang mit den verschiedenen Krisen und kriegsführenden Situationen der letzten Jahre, insbesondere nach dem letzten Konflikt von Trump und Netanyahu gegen den Iran, mit den schrecklichen globalen, wirtschaftlichen und menschlichen Folgen, die wir alle kennen. Ich dachte auch an die Konflikte, also die letzten Konflikte, die von 22 bis heute offen sind und uns nah sind. Konflikte, die durch Diplomatie und gesunden Menschenverstand hätten vermieden werden können. Und bis heute ist nicht bekannt, wie man diese Konflikte schließt oder beendet, bevor man einen Krieg los oder anfängt, da muss man wissen auch, wie man ihn stoppt. Aber darüber denken sie die Leute, die das machen, gar nichts. Auch angesichts von Trumps abwertende Worte gegenüber dem Papst, gerade weil er einer der wenigen ist, der in diesen Kriegszeiten laut und universell von Frieden spricht und der mit großer Intelligenz nichts auf Trumps eitle Worte reagiert hat. So, außerdem ist der 25. April, das Datum der heutigen Sendung, ein Feiertag in Italien, nämlich der Jahrestag der Befreiung von Nazifaschismus und auch das Ende des Zweiten Weltkriegs in Italien, also und damit der Beginn des Friedens. Und muss man nicht vergessen, dass dieser Frieden nach dem Zweiten Weltkrieg, also wenigstens dieser Zweite Weltkrieg, hat viele Leben gekostet, vor allem in Italien auch durch diese Widerstandsbewegung, wo viele Menschen auf ihren Privatleben verzichtet haben und in die Berge gegangen sind, zu bekämpfen, die Nazifaschismus und die autokratischen Regierungen. Also, das müssen wir nicht vergessen, weil heutzutage befinden wir uns in einer Lage, wo viele Autokraten wirklich viel lauter sprechen. Deswegen habe ich mir gedacht, ich schlage auf, ich werde heute ein paar, und das komme jetzt zum Wie werde ich diese Sendung machen, ich werde heute ein paar Worte von Friedenmenschen hier vorlesen, weil insbesondere die Worte des Pontifex, weil diese Worte sind, gehen über das Glauben, das religiösen Glauben, weil sie sprechen an Menschen. An Menschen für den Frieden, das ist ein Wert, die für uns alle ganz wichtig ist. Und daher werde diese Worte und dann noch ein paar Worte über von Mattarella, unsere Präsident Sergio Mattarella, unser Präsident der Republik, die ich ja schon häufig erwähnt habe, die eben mehr, die er am 27. Januar 2024 am Jahrestag des Holocaust und Gedenkens mehr an alles andere, an die aktuelle israelische Politik in der Palästina-Frage richtete. Und das sind auch Worte, die ich häufig hier vorlese, und das sind nachzudenken. 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Genau, also ein paar Filmtipps. Das Geheime Stockwerk am 25. und 26. April, sehr empfehlenswert. Ich habe es gesehen, deswegen kann ich euch wirklich, auch für Erwachsene, es ist wirklich nicht schlecht. Und zwar, es ist wirklich filmografisch wegen der meisterhaft geführten Endgeschichte sowie auch wegen der erweckten Fragen im Kinderalter über die nationalsozialistische Zeit. Wirklich sehr empfehlenswert. Dann über das Thema des Andersseins, Ola Frida, das leider nicht mehr zu sehen ist, es ist ein Zeichentricksfilm, aber wirklich sehr schön, empfehlenswert. Dann Film Kale Malaga, bellissimo, wunderschön, nochmal am 14., 16. und 20. Mai. Das ist über das sich jung fühlen im Herzen, obwohl man alt ist, und damit auch anders im Alter sein. Und dann noch ein Film, die demnächst ab dem 14. Mai in Kino kommen, und was ich werde gehen, weil das muss interessant sein. Palästina 36, das geht um die Geschichte, also historisch Geschichte erzählt. Also wirklich sehr empfehlenswert. Jetzt mache ich eine kurze Musikpause, nicht eine kurze, so die erste Musikpause, und dann gehen wir in die Sendung rein mit eben heute ein paar Friedensworte. 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Also jetzt hören wir Resta con me, Bleib mit mir. Das ist von einer Rock Gruppe, das sind alle Frauen, le bambole di pezza, Puppen, heißt es so. Und es gibt einen Satz, wo also die Sängerin singt, Resta con me in questi giorni di odio, bleib mit mir in diesen Hasszeiten. Und das ist, sie bittet einen Menschen, dem man vertraut, bei einem anderen in diese Hasszeiten zu bleiben. Und deswegen sind Menschen, die uns kennen, ganz wichtig, gerade in diese komplexen Zeiten. 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

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So, und jetzt mache ich weiter mit

nur für Palästinenser ist, zurückzuziehen. Das ist im Gegensatz zu einer Stadt, die sich als demokratisch bezeichnet. Gegen Netanjahus Politik gibt es auch die Stimmen vieler israelischer Aktivisten. Und ich hoffe, diese Aktivisten werden sie laut streiten, weil mir tut sehr leid für diese Menschen, die auch nicht mit dieser Politik einverstanden sind, aber leider die Folgen auch tragen. Und da waren zum Beispiel Demonstrationen in Tel Aviv am letzten April, und noch habe, ich werde darüber berichten, habe gestern auch noch einen Beitrag in der italienischen Radio, Fernsehen gehört, auch über Aktivisten, israelische Aktivisten, die sich in Westbank sich gegen die Siedler gewehrt haben. Die waren auch selber bedroht. Allerdings, darüber werde ich noch ein anderes Mal sprechen. Und ich wollte noch heute erinnern, dass hier in Marburg eine Demonstration gibt. Ich glaube, weil sollte der Kanzler, der Bundeskanzler hier sein, so habe ich gelesen. Ich bin leider im Radio hier, das könnte nicht gehen, aber es gibt eine große Demonstration in Marburg. 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So, und jetzt zu diese Worte, die ich wirklich komplett teile. Also, was sagt unser Präsident Sergio Mattarella am 27. Januar 2024? Er sagte Folgendes: Auschwitz ist der absolute Horror. In Anführungszeichen, das Ergebnis eines Fanatismus, der heute in neuen Formen des Antisemitismus und in den Terroranschlägen der Hamas zurückkehrt. Doch die Reaktion Israels, eines in Anführungszeichen freundlichen Landes, dessen Sicherheit Italien stets garantieren wird, kann kein Hindernis für den Frieden sein. Diejenigen, die verfolgt wurden, wissen, dass einem anderen Volk, und das sind die Palästinenser, das Recht auf einen Staat nicht verweigert werden kann. Und das ist ganz wichtig, diese, weil im Moment es scheint so, dass für diese israelische Regierung, Palästina hat kein Recht, ein Staat zu sein. Also, und da im Moment ist eben, deswegen ist es keine Friedenspolitik. 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Also was ich jetzt gesagt habe, ist, wenn man eine Friedenspolitik folgt, dann ist es ja klar, und vor allem wenn man anerkennt, dass auch das palästinensische Volk Recht auf einen Staat hat, also da wird es automatisch
kein Platz mehr für terroristische Bewegungen wie die von Hamas sein. Also deswegen, ich meine, das wäre Zeit, dass diese Konflikte, die seit 1882, das heißt wenigstens, die Geschichte dieser Konflikte ist, es geht zurück seit, also zu 1882, wie Jan Papé, ein israelischer Historiker, sagte, und sie hier auch vorgelesen habe, also bis heute, also es muss jetzt wirklich Schluss sein, das muss wirklich, das müssen zwei Staaten und zwei Völker sein, endlich. 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

0: 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Mai, im Thema, die heutige Sendung hat den Thema Frieden. Und jetzt gehe ich zum Worte von Pontifex. Die vorher eben diese, naja, diese Diatriba oder Wortwechsel oder diese Polemik ausgelöst haben. Aber viel haben sie über diese Polemik gesprochen, aber nicht über das, was der Papst gesagt hat. Und da werde ich heute eben mit einem Audio, das sind nur 2 Minuten auf Italienisch, und dann fasse ich jetzt kurz zusammen, was in diesem Audio ist für unsere deutsche Freunde. Und das ist eben, was der Pontifex bei den Benediktionen Urbi et Orbi, also das ist eben für die Stadt und die Welt, gesagt hat in den Osterzeiten. Und dann werde ich euch noch weitere Worte vom Pontifex lesen, die wirklich, wie ich gesagt habe, am Anfang gesagt habe, die sind wirklich Worte der Menschenworte, die wie ein Vater zu einem Sohn sagen würde, ohne jetzt besonders an ein Credo sich zu verankern. Das sind Menschenworte. Allora, was sagt es der Pontifex in diesem Audio? Er sagt, diejenigen, die Waffen in der Hand haben, sollten sie niederlegen. Diejenigen, die die Macht haben, Kriege zu entfesseln, sollten Frieden wählen. Nicht einen Frieden, der mit Gewalt verfolgt wird, sondern mit Dialog, nicht mit dem Willen, den anderen zu beherrschen, sondern ihm zu begegnen. Das heißt, zuhören, zu zuhören. Wir sind gerade dabei, uns an die Gewalt zu gewöhnen. Wir finden uns damit ab und werden gleichgültig. Gleichgültig gegenüber dem Tod tausender Menschen. Gleichgültig gegenüber den Folgen von Hass und Spaltung, welche die Konflikte nach sich ziehen. Gleichgültig gegenüber den wirtschaftlichen und sozialen Folgen, die sie verursachen und die wir doch alle spüren. Es gibt eine immer ausgeprägtere, in Anführungszeichen, Globalisierung der Gleichgültigkeit, um einen Ausdruck zu verwenden, den Papst Franziskus gern verwendet hat, der vor einem Jahr von dieser Loggia aus seinen letzten Worten an die Welt richtete und sagte, wie viel Todeswillen sehen wir jeden Tag in den vielen Konflikten in verschiedenen Teilen der Welt. Das Kreuz erinnert uns immer an das Leiden und den Schmerz, die den Tod und die damit verbundene Qual mit sich bringen. Wir alle haben Angst vor dem Tod und wenden uns aus Angst ab. Wir schauen lieber nicht hin. Wir können nicht weiterhin gleichgültig bleiben und uns nicht dem Bösen abfinden. 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
0: 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Aber auch außerhalb von lauer in der Ungerechtigkeit, im parteiischen Egoismo, in der Unterdrückung der Armen, in der mangelnden Aufmerksamkeit für die Schwächsten. Wir begegnen ihm in der Gewalt, in der Wunde der Welt, in der Schmerzensschrei, der von uns überall her aufsteigt, angesichts der Unterdrückung der Schwächsten, angesichts der Ressourcen der Erden plündert, der hat es auch das gesagt, jetzt in der Reise in der Afrika, angesichts der Gewalt, der Kriegen, der tötet und zerstört. Des Krieges, der tötet und zerstört. 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Es gibt zwingende Pflichten der Herrscher der Nationen. Und Pflichten ist das wichtige Wort. Zu ihnen rufen wir, stopp, es ist die Zeit des Friedens. Setzt euch an die Tische des Dialogs und der Vermittlung, nicht an die Tische, an denen die Aufrüstung geplant und Todeshandlungen beraten werden. So, und dann mag weiter. 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Und dann den Pontifex fordert uns auf, gemeinsam als Menschheit und mit Menschheit diese dramatische Stunde der Geschichte entgegenzutreten. Dann sagt es jenem Wahnsinn der Allmacht, der um uns herum zunehmend unberechenbar und aggressiver wird, zu stoppen. Zu denen, die, und das ist ganz wichtig, sogar den heiligen Namen Gottes, des Gottes des Lebens, zu denen ziehen, die behaupten, dass die ganze Welt das Knie beugt. Krieg spaltet, Hoffnung vereint, Arroganz trampelt, Liebe hebt sich, Götzendienst blindet, der lebendige Liebe erläutert. So sagte er. 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Leone macht seinen eigenen sehr rechtzeitigen Appell von Johannes Paul II., der bei den Vereinten Nationen die Worte von Paul VI. Aufgriff. Nie wieder Krieg. Genug mit dem Götzendienst und dem Geld, genug mit der Gewaltdemonstration, genug mit dem Krieg, bemerkte er. Lass uns nach oben schauen, lass uns von den Trümmern aufstehen. Nichts kann uns in ein bereits geschriebenes Schicksal schließen. Nicht einmal in dieser Welt, in der Gräber scheinbar nicht ausreichen, weil wir weiterhin kreuzigen, das Leben vernichten, ohne Rechte und ohne Gnaden. 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Papst Leo ruft an die Regierungen, stoppt Kriege. Die Ermahnungen des Papstes lautet, sich den moralischen und spirituellen Energien von Millionen, Milliarden Männer und Frauen, der Alten und Jungen, die heute an Frieden glauben, und die sind viel mehr als wir denken, die heute Frieden wählen, die Wunden heilen und den Schaden des Wahnsinns, des Krieges heilen, beizutreten, aber auch auf die Stimme der Kinder zu hören, die uns aus den vielen Kriegsgebieten dazu bringen, all den Horror und die Unmenschlichkeit von Taten, die manche Erwachsene mit Stolz aufbringen. 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Lass uns zurück zum Glauben an Liebe, Mäßigung, gute Politik, und wir brauchen es, gehen. Lass uns selbst formen und in der Ich-Perspektive spielen, jede entsprechende seine Berufung. Jeder hat seinen Platz im Mosaik des Friedens, fügte dem Pontifex hinzu. Frieden, und dann in Anführungszeichen, wird Tag für Tag aufgebaut, wo in Häusern, Schule, Nachbarschaften, zivilen und religiösen Gemeinschaft, das heißt in unserem Alltag, in dem er Kontroversen und Resignation durch Freundschaft und die Kultur der Begegnung ersetzt. 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Wenn es sich die Würde anderer Menschen handelt, und daher verknüpfe mich an das Thema der Menschenwürde, wenn es sich die Würde anderer Menschen handelt, die durch die fortwährende Verstöße gegen das Völkerrecht gefährdet wird, hier sollte sich laut die Stimme von uns alle für den Frieden hören lassen. Heute mehr denn je ist es notwendig zu zeigen, dass Frieden keine Utopie ist. Und um den Wahnsinn des Krieges zu beenden. Allora, queste sono le parole del Papa, das sind die Worte des Papst, eben der Pontifex, Und das sind Worte von gesundes Menschenverstand und von Mensch zu Mensch, außer ein religiöser Glaube, das sind Worte, die für alles gelten und uns wirklich ein bisschen Hoffnung geben, dass es gibt viele Menschen, die wirklich Frieden wollen und dann genug mit diesen absurden und unvernünftigen Kriegen haben. 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L'Uomo Volante, Marco Masini, Radio Libera, Radio Room.

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0: Moin, ihr süßen Mäuse. Herzlich willkommen, ihr seid im Radio Unerhört Marburg. Mein Name ist Daniel, neben mir sitzt Johanna. Wir bereiten jetzt die Sendung Shuffle vor, zu der wir am Montag nicht im Radio sein können. Deswegen sitzen wir Samstagnacht hier. Nach mehreren Stunden, nach 8 Stunden ungefähr, haben wir es ins Radio geschafft und haben endlich alle Technik bereit und beginnen die Sendung. Herzlich willkommen. Moin, Johanna, willst du was sagen? Ich habe es jetzt schon verkackt.
1: Hallo, erstmal.
0: Scheiße.
1: Gut, die Playlist ist weg. Wir brauchen noch einen Moment. Daniel sucht sie wieder. Jetzt haben wir die Musik gefunden. Und
0: Harvest Sky ist nicht mit drinne. Doch, hier ist es.
1: Geht los.
0: Wir hören Harvest Sky als erstes.
1: Genau, einfach weil es schön ist.
0: Von O'Clue. Viel Spaß damit und in den nächsten 2 Stunden.

0: Carlson war das mit Meteoriten. Ja, genau. ihr seid nochmal bei Radio Unerhört Marburg. Die Sendung heißt Shuffle und da lade ich mir gerne Leute ein, die dann 2 Stunden lang ihre Musik spielen. Heute machen wir das Ganze ein bisschen offener, denn Joanna macht nur die 1. Stunde und danach darf ich 1 Stunde Shuffle spielen. Das heißt, wir hören jetzt noch etwa 50 Minuten Musik zusammengestellt von Joanna. Womit geht das weiter?
1: Ja, wir bleiben ein bisschen so im Mindset von dem Song, den wir jetzt zuletzt gehört haben und regen uns auf über das, was gerade alles so los ist. Play.

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Ja, das waren so zwei von meinen Wut-Songs. Wenn mal irgendwie alles zu viel ist, dann höre ich mir sowas wie diese zwei Lieder an. Das waren Pöbel MC und Bushida im zweiten Song Gewitter. Wir bleiben ein bisschen noch in der Gesellschaftskritik, aber mit etwas weniger Aggression.

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Ja, und mit diesen wahren, aber doch eher schweren Worten wechseln wir gemäß des Mottos Shuffle zu was ganz anderem. Und zwar habe ich früher sehr oft das Lied Klaps auf den Po von Romano gehört. Und vermutlich deshalb hat mir der Tidal-Algorithmus jetzt die neue Veröffentlichung von Romano zugespielt. Das Lied heißt Finger. Viel Spaß.

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0: Ja, jetzt gibt es nochmal einen Themenwechsel. Wir werden etwas feministisch mit, ja, ich glaube, erstmal zwei Songs und dann schauen wir nochmal, ob ich noch was sagen möchte.
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Ja, das war feministische Partymusik von Maribu und kein Ponyhof. Als nächstes bekommt jetzt ein Mann die Chance, auch was feministisch, kritisch.

0: mit Rollenbildern sich auseinanderzusetzen. Und danach kommt ein Song, der mir jetzt sehr oft auf Instagram begegnet ist, weil er eine Party, einen Rave bewirbt. Und ja, ich fand ein Sample daraus sehr cool und jetzt hören wir den ganzen Song als übernächstes.
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1: Ja, gut, hier ist DJ Dreckig. Hey du, ich hab dich heute schon 5-mal angerufen und ich wollte nur fragen, warum du dich nicht mehr meldest.

Ja, kann man schon fast auch vielleicht teilweise als kritisch bezeichnen. Mir hat trotzdem einfach die Melodie gefallen und der ja, Mix als solches. Weiter geht's jetzt tatsächlich so richtig krass mit Shuffle. Einfach unterschiedliche Songs, die mir zu unterschiedlichen Zeitpunkten irgendwie zugespielt wurden, die ich gut finde, die ich oft gehört habe. Genau.

Ja, das ist einfach ein schöner Song, wie ich finde, mit unter anderem Tom Odell, den viele vielleicht von Another Love noch kennen, was schon älter ist. Genau, wir machen weiter mit ein bisschen mehr elektronischer Musik. Zu dem nächsten Song habe ich gesagt, auch wenn es vielleicht ein kleines bisschen makaber ist, aber bei meiner Beerdigung dürfte dazu getanzt werden.

wenn ich es nicht gesagt habe vor diesem letzten Song, habt ihr ihn vielleicht hoffentlich laut gemacht, weil das ja ist schön mit eben diesem Lied. I Like Your Body von Fappe und Brü. Hoffe ich zumindest, dass man das so ausspricht. Bevor wir jetzt aufhören, beziehungsweise mein Part vorbei ist und wir zu Daniel wechseln, noch zwei Lieder. Das eine ist Wenn dein Herz klopft von Das Ding aus dem Sumpf. Und ja, was ich da höre, ist so, auch wenn es gerade irgendwie schlimm ist und schwierig ist, sei offen für die Dinge, die da kommen und die dir das Leben vielleicht wieder leichter machen. Und als Abschluss Summertime von einer ganzen Menge an Leuten ist schon was älter. Und ja, beim schönen Wetter der letzten Tage musste ich an den Vibe dieses Liedes denken. Deswegen hören wir das zum Abschluss. Viel Spaß!

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So, nach einem schönen Abschluss von der lieben Joanna übernehme ich jetzt das Ruder für eine Stunde. Wir hören eine Stunde lang meine Musik. Und hier am 1. Mai bin ich durch die Gegend gelaufen und dann ist mir so ein Song eingefallen in meinen Kopf, einfach so. Den wollte ich hören, habe die ganze Zeit gesucht. Der heißt doch irgendwie was mit Britney Spears oder was? Nein, er heißt Madonna und ist von Madonna. Und dann habe ich noch diesen passenden Remix versucht zu finden. Er ist von Diplo, Bitch, I'm Madonna.

Jo, das war Bitcher Madonna. Und jetzt kommt ein Song, da hat Joanna gesagt, wenn sie irgendwem mal erklären müsste, wie es bei mir im Kopf aussieht, dann läuft dieser Song. Viel Spaß damit. Ich kann das nicht vorlesen, das ist alles russisch. Es ist auf jeden Fall Ilya Gadaev dabei und der ist in den letzten Monaten bei mir viel dabei.

Es bleibt russisch. Es kommt als nächstes von Locked Club. Ja, Jakutien Intro. Also das ist einfach irgendein Intro, das sie zu ihren Sets dann da so gespielt haben. Und das klingt erstmal genauso albern wie der vorherige Song. Viel Spaß.

und so weiter. 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Ja, Locked Club war das. Über Locked Club bin ich an Ilya Gadaev gekommen. Und den habe ich mir, wie gerade eben schon gesagt, sehr viel reingezogen. Und über Ilya Gadaev bin ich dann an Cream Soda gekommen, was eine Band von ihm ist. Und darüber wiederum bin ich an Aphelia gekommen. Und die macht russische Musik, oh Wunder. Davon hören wir jetzt einen Song. Ich kann ihn nicht aussprechen.

Stadtfuchs habt ihr gehört von Grimm 104. Geiler Track. Davor haben wir noch was von nochmal Iliagadive gehört. Ich konnte wieder nichts davon lesen, aber es ist aus einem Remix-Pack und das kann ich sehr empfehlen. Und jetzt wird's deutsch erstmal. Jetzt kommt President mit Jimmy Cowboy und da hat er sich irgendein Kinderbuch wohl vorgenommen, wo es um Träume geht. Und dann hat er versucht, dieses Kinderbuch in einen Rap zu packen. Und danach kommt noch ein Song von President, der auch ähnlich verträumt ist.

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Noch einmal war das Grimm 104 mit Unter der Stadt oder so. Es ist eine Sekunde weg und ich weiß den Namen schon nicht mehr. Egal, Gruselgeschichte sondergleichen. Mit jeder Zeile wandert man mehr in das rein, was Grimm sich vorstellt, was unter der Oberfläche abgeht. Saugruselig. Und damit wir jetzt schnell wieder rauskommen, kommt nochmal was Russisches, nämlich von Cream Soda. Ilya Gadaev, habe ich das heute schon mal erwähnt?

Den Song habe ich irgendwie bei YouTube gesehen und dann habe ich das auf dem Fernseher geguckt und das hat die ganze Zeit so rumgeblinkt, weil diese Musik ist total hektisch und das Video war simpel, aber wahnsinnig hektisch und hat richtig den Augen wehgetan. Und jetzt bei der letzten Sendung hier mit Alexia und Selma zusammen, ging es um Hyperpop, da kam Selma mit diesem Song an und jetzt habe ich mir mal abgespeichert, richtig geil. Jetzt kommt als nächstes ähnlich hektisch von Matt Zoo. Der Song Mad. Und dann ist hier auch gleich schon Schicht im Schacht, Alter. Aber ich habe jetzt Partylaune.

Puppy Mountain war das mit dem Song You Need Somebody. Eine Sekunde weg und ich hab's vergessen. Die Sendung ist bald vorbei. Ich habe jetzt hier noch zwei Songs in der Warteschlange. Der eine heißt jetzt Rebel von Find My Name. Und zu dem anderen sage ich später noch was.

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0: Und das war's, ne? Ja, die Sendung ist dann jetzt hier vorbei. Jetzt habt ihr schon knappe zwei Stunden Shuffle gehört. Die erste Stunde hat Joanna hier Musik parat gelegt. Die zweite Stunde habe ich hier Musik parat gelegt. Und das war's. Wir sagen vielen Dank und auf Wiedersehen. Und
1: gute Nacht.
0: Gute Nacht in unserem Fall. Und jetzt habe ich viel russische Musik gespielt und jetzt will ich noch kommentarlos den Song von Apache und Alina Pasch spielen, der heißt Kiew. Viel Spaß.

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